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1: Ich bin David Riemer. Der Winter rückt näher und Gasspeicher sind erst zur Hälfte gefüllt. Verbraucherschützer warnen deshalb vor steigenden Preisen. Die Opposition fordert die Bundesregierung auf, aktiv zu werden. Das Bundeswirtschaftsministerium versucht zu beruhigen und sagt, es sei keine Mangellage zu erwarten. Der Chef der Bundesnetzagentur Müller appelliert im ZDF an Versorger, ihre Speicher zu füllen.
2: Es ist genug Gas verfügbar. Man muss es nur einkaufen und auch in Deutschland, in Europa einspeichern. Das kann man Stand heute auch noch schaffen. Man muss dafür nur jetzt richtig ranklotzen.
1: Die Gaspreise sind in diesem Sommer wegen des Iran-Kriegs ungewöhnlich hoch, weshalb Händler weniger Gas für den Verkauf im Winter einkaufen. Der Aufbau von Fähigkeiten zur Abwehr von Drohnen wird für die Bundespolizei in den kommenden Jahren eine Daueraufgabe und große Herausforderung sein. Das betonte Bundesinnenminister Dobrindt bei einem Besuch der Fliegerstaffel der Bundespolizei im hessischen Fuldatal. Er erwarte ein Wettrüsten mit Angreifern, die immer neue Technik entwickeln. Die neue Drohnenabwehreinheit soll bis zum Jahresende von 70 Einsatzkräften auf 300 anwachsen. Das ist eine Reaktion auf den Vorfall Anfang August mit einer mit Sprengstoff bestückten Drohne am Flughafen Leipzig-Halle. Ein Tupfer verbleibt im Kieferknochen, Laborwerte werden vertauscht. Fast 12.000 mutmaßliche Behandlungsfehler haben Experten im vergangenen Jahr im Auftrag der Krankenkassen begutachtet, mit zum Teil gravierenden Folgen. In jedem vierten Fall haben die Patienten gesundheitliche Schäden davongetragen.
3: Dem falschen Patienten wird eine Niere entfernt, eine Horrorvorstellung. Doch 150 solcher und ähnlicher absolut krasser Fälle gab es tatsächlich, etwas mehr als im Jahr zuvor. Und für solche schweren, aber vermeidbaren Fehler fordern die Experten ein verpflichtendes Meldesystem. Knapp 100 Patienten starben sogar durch Behandlungsfehler. Claudia Wächter, Nachrichtenredaktion.
1: Zum Fußball. Jungstar Said Elmala spielt auch in der kommenden Saison beim 1. FC Köln. Der 19-Jährige verlängerte seinen Vertrag vorzeitig um ein Jahr bis 2031. Das teilte der Bundesligist mit. Um Elmala hat es in den vergangenen Monaten immer wieder Wechselspekulationen gegeben. Borussia Dortmund hatte sich zuletzt aus dem Poker um eine Verpflichtung des Offensivspielers zurückgezogen.
4: Das Wetter.
5: Ja, das Wetter drückt derzeit auf die Wiederholungstaste. Auch jetzt in der Nacht wieder sehr bewölkt. Hin und wieder auch mal ein Regenschauer dabei. Temperaturen so zwischen 9 und 14 Grad. Nachher ziehen auch immer mal wieder kräftige Regenschauer durch. Allerdings erst am späten Nachmittag. Vorher ist es dann so ein bisschen bewölkt. Hier und da ein bisschen Sonne. Der Samstag wird dann schon wechselnd bewölkt mit weniger Regen.
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6: A45 Hagen-Gießen zwischen Meinertshagen und Drohlshagen. Dichter Verkehr, 10 Minuten Zeitverlust. Wir wünschen allen unterwegs gute Fahrt.
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5: Gleich so eine coole Freitags-Wochenendnummer. Und ich finde, an diesem frühen Freitag können wir damit anfangen, schon so ein bisschen aufs Wochenende zu schielen, ja? The Bowser mit Magnetic, gleich nach Rita Ora.

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0: Aus den 90ern, Ace of Base und Beautiful Life. Und das Leben ist ja besonders schön, wenn man auch mal ein bisschen was zu lachen hat. Diese Frau sorgt dafür.
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3: Solche Leute kennen wir alle. Die fragt, wie geht's, und danach hört die nicht mehr zu. Antwort egal. Du kannst im Prinzip sagen, was du willst. Und irgendwann dachte ich mal, ich probier's einfach mal aus. So, ich stehe also bei ihr an der Kasse und sie wieder, ach Lisa, wie geht's? Und dann habe ich einfach mal gesagt, super, hab gerade meinen Nachbarn zerstückelt, eingetuppert. Und sie, ja, gibt's so Tage. Und das Beste war, hinter mir stand eine Bekannte von mir, die so, das klingt aber super. Hast du das mit dem Thermomix gemacht? Ist doch mega. Da geht man doch glücklicher, als man gekommen ist. Ja.
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So, hängt ihr gerade noch in der Nachtschicht drin? Kein Problem, wir sind doch bei euch. Wir beliefern euch mit Musik, damit die Nachtschicht quasi sehr schnell gefühlt rumgeht. Zum Beispiel jetzt Mary J. Blige. Sehr, sehr coole Nummer. Hier ist Family Affair. Euch eine schöne Nacht.

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0: Ja, von gar nicht mal allzu langer Zeit hatte Alex Warren noch echte Geldprobleme. Aber ich glaube, das dürfte wirklich vorbei sein, weil er diesen Hit geschrieben hat. Ordinary, hier bei uns im besten Mix. Jetzt übernimmt gleich Johanna Tänzer für euch. Die bringt euch gut durch die Nacht. Ich bin Kevin Zimmer und raus. Mich gibt's morgen wieder.
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1: Ich bin David Riemer. In den nächsten Monaten startet die Heizsaison. Die Gasspeicher sind in diesem Jahr nur halb gefüllt. Das Bundeswirtschaftsministerium versucht allerdings zu beruhigen. Eine Gasmangellage sei im kommenden Winter nicht zu erwarten.
2: Entscheidend sind ja nicht nur die Speicher, betont das Ministerium. Gas komme auch über Pipelines aus Norwegen, anderen EU-Ländern und den LNG-Terminals. Außerdem, eine angespannte Marktlage sei noch keine Versorgungskrise. Aber man werde sich kümmern, falls nötig. Verbraucherschützer haben aber bereits vor steigenden Gaspreisen gewarnt. Und auch die Linke mahnt, die Wirtschaftsministerin müsse endlich aktiv werden. Claudia Wächter, Nachrichtenredaktion.
1: Die Bundespolizei muss sich in den kommenden Jahren verstärkt gegen Drohnenangriffe wappnen. Das dürfte herausfordernd werden, denn Bundesinnenminister Dobrindt rechnet mit einem Wettrüsten zwischen der eigenen Drohnenabwehr und Angreifern. Die neue Einheit soll bis Jahresende auf 300 Beamte anwachsen. Grund ist der schwerwiegendste Vorfall mit einer Drohne. Sie war Anfang August mit Sprengstoff und Zündmechanismus am Flughafen Leipzig-Halle entdeckt worden. Viele Politiker vermuten, dass Russland dahinter steckt. Dänemark als Urlaubsland erlebt einen Ansturm. Im ersten Halbjahr wurden rund 26 Millionen Übernachtungen gezählt. Das ist ein Rekord. 7,5 Millionen Übernachtungen gingen davon auf das Konto deutscher Urlauber.
3: Die Faszination Skandinavien ist offenbar ungebrochen. Und für deutsche Urlauber ist Dänemark als direktes Nachbarland schon lange ein Top-Ziel. Dass die Zahlen in diesem Jahr nochmal deutlich gestiegen sind, dürfte neben der nordischen Gelassenheit auch mit dem Wetter zusammenhängen. Denn während Südeuropa und auch Deutschland selbst wochenlang unter einer Hitzeglocke hingen, war es hoch im Norden deutlich angenehmer. Hotels, Ferienhäuser und auch Campingplätze waren dabei gleichermaßen gefragt. Diana Kramer, Nachrichtenredaktion.
1: Nach dem schweren Erdbeben in Kolumbien ist die Zahl der Toten auf 319 gestiegen. Über 4.500 Menschen wurden verletzt. 260 weitere gelten als vermisst, teilten die Behörden mit. Die Regierung hat für 15 betroffene Bezirke einen 30-tägigen Notstand ausgerufen. Damit kann sie unter anderem schneller Geld für Nothilfe und Wiederaufbau mobilisieren und staatliche Mittel umschichten.
4: Das Wetter.
5: Die Nacht ist angenehm kühl bei 15 bis 12 Grad. Dazu ist es locker bewölkt und es bleibt meistens trocken. Der Tag startet dann erst sonnig und später zieht sich's dann wieder zu bei um die 23 Grad.
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6: A40 Dortmund-Essen zwischen Dortmund-Hombruch und Dortmund-Barob. 1 Kilometer Stau. Und A46 Wuppertal-Düsseldorf zwischen Wuppertal-Sonnborn und Hahn-Ost. 2 Kilometer stockender Verkehr. 5 Minuten Verzögerung. Wir wünschen allen unterwegs gute Fahrt.

Hallo zusammen. Eine schöne Nacht wünsche ich. Johanna Tänzer ist hier, bin bei euch. Leute, sag mal, kennt ihr das Masupilami? Ganz ehrlich, mir hat das erst gar nichts gesagt. Das ist aber so ein gelbes Comic-Tier mit schwarzen Punkten. Und das ist jetzt in den Kinos. Ob wir uns das Ding angucken müssen, das klären wir gleich.

0: ihr dieses Viech hier?
1: Huba! Huba, Huba, Huba! Huba! Huba, Huba!
0: Ja, es sagt sehr gerne Huba, Huba. Das ist das Marsupilami. Das ist gelb, hat schwarze Flecken und lebt in einem Land namens Palumbien. Leute, das war in den 90ern ein Riesending im Fernsehen und Filmexperte Jörg Albrecht, jetzt gibt's einfach einen Kinofilm mit ihm, ne?
2: Ja, ein Film, der in Frankreich bereits richtig abgeräumt hat. Über 6 Millionen Kinogänger wollten da das Marsupilami schon sehen. Aber bis das niedliche Tierchen im Film zum ersten Mal auftaucht, vergeht eine ganz schön chaotische halbe Stunde, wenn da ein Zoo-Mitarbeiter den Auftrag bekommt, ein wertvolles Paket auf einem Kreuzfahrtschiff von Südamerika nach Frankreich zu schmuggeln.
3: Es gibt eine Regel: öffne niemals das Paket. Und du nimmst deine Frau und deinen Sohn mit. Zusammen fällt dir weniger auf.
4: Okay, kein Problem.
2: In diesem Paket befindet sich ein großes Ei, aus dem dann an Bord des Schiffs das seltenste und wertvollste Tier der Welt schlüpfen wird. Eben das Marsupilami. Und das hat natürlich seinen ganz eigenen Kopf.
5: Mach das nicht, nein!
4: Was ist hier los?
5: Es trinkt das Duschgel.
0: Okay, wow. Aber auf dieser Kreuzfahrt geht wahrscheinlich mehr ab als auf dem Traumschiff zum Beispiel, ne?
2: Das kann ich garantieren, aber dieses Chaos muss man schon auch mögen. Von dem ganzen Klamauk, den Zoten und dem Slapstick wird man nämlich regelrecht erschlagen. Und mittendrin ist dann natürlich noch das niedliche Tierchen. An die Klasse der Paddington-Abenteuer, da reicht das Marsupilami nicht ran. Aber als turbulentes Familienabenteuer geht der Film in Ordnung.
0: Okay, und dann ist noch die Horrorfilmreihe Insidious gestartet. Achtung, mit einem 6. Teil.
2: Wobei ich zugeben muss, meine Gänsehaut bei dieser Reihe war überschaubar. Und daran ändert jetzt auch Ausgabe 6 nichts. In der gibt's neues Personal. Eine junge Mutter macht die Entdeckung, dass sie in die Anderswelt, ins Jenseits reisen kann. Aber sie kann sogar noch mehr. Und zwar
6: Dämonen in die Menschenwelt zurückbringen.
7: Es muss aufhören. Ich brauche Hilfe.
2: Dem kann ich eigentlich nichts hinzufügen. Aufhören wäre auch ein super Ratschlag für diese Reihe. Außer ein paar müden Jumpscares und einer bescheuerten Story hat Insidious 6 nichts zu bieten.
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0: Hallo, eine schöne Nacht mit uns. Johanna Tänzer ist hier bei euch. Und wenn ihr gerade im Auto unterwegs seid, dann geht's euch hoffentlich gerade nicht wie dem Herbert hier.
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1: Ich bin David Riemer. Bei der Abwehr von Drohnen erwartet Bundesinnenminister Dobrindt in den kommenden Jahren ein Wettrüsten mit Angreifern, die immer neue Technik entwickeln. Gleichzeitig fordern die Grünen im Bundestag festzulegen, dass die Bundespolizei hauptverantwortlich für die Drohnenabwehr zuständig ist.
2: Die Drohnenabwehr ist im Moment nämlich vor allem Sache der Länderpolizeien und das bedeutet, so die Grünen, unklare Zuständigkeiten und Sicherheitsrisiken. Außerdem fordern sie eine Art Superüberwachung aller kritischen Standorte bei uns. Die Weichen dafür müssten auf einem Drohnengipfel im Kanzleramt gestellt werden. Sicher ist, die Drohnentechnik, die entwickelt sich rasend schnell. Eine Riesenherausforderung, gibt auch der Bundesinnenminister zu. Claudia Wächter, Nachrichtenredaktion.
1: Das Bundeswirtschaftsministerium versucht, Sorgen zu zerstreuen, dass es im kommenden Winter Engpässe bei der Gasversorgung geben könnte. Nach aktuellem Erkenntnisstand sei eine Gasmangellage nicht zu erwarten, heißt es in einem Papier des Ministeriums. Einen staatlichen Eingriff schließt man aber für die Zukunft nicht aus. Man nehme es ernst, dass die deutschen Gasspeicher deutlich weniger gefüllt seien als in den vergangenen Jahren. Wegen eines Feuers im Hürtgenwald in der Eifel in Nordrhein-Westfalen hat es vor einer Woche Evakuierungen gegeben. Jetzt ist der Brand komplett gelöscht. Auch im Brandgebiet im Naturschutzgebiet Hohes Venn im belgischen Grenzgebiet zu Deutschland hat sich die Lage entspannt.
3: Große Erleichterung beim Bürgermeister von Hürtgenwald, der sich bei allen Einsatzkräften und freiwilligen Helfern für ihren unermüdlichen Einsatz bedankt. Kein Haus sei zu Schaden gekommen. Das vom Feuer betroffene Gebiet bleibt allerdings gesperrt, damit kein neuer Brand ausgelöst wird und weil beschädigte Bäume noch umstürzen könnten. Im Hohen Venn sind die Flammen nach offiziellen Angaben unter Kontrolle. Vollständige Entwarnung haben die Behörden aber noch nicht gegeben. Jan-Henner Reitzer, Nachrichtenredaktion.
1: 9- bis 10-Jährige sollen künftig eine neue Vorsorgeuntersuchung, bekannt als U-Untersuchung, beim Kinderarzt als Kassenleistung bekommen. Das hat der gemeinsame Bundesausschuss beschlossen, der festlegt, welche medizinischen Leistungen gesetzlich Versicherte in Anspruch nehmen können. Untersucht werden sollen insbesondere ein mögliches Übergewicht, die körperliche Aktivität, die Bildschirmzeit und psychische Auffälligkeiten. Bisher gibt es U-Untersuchungen als Kassenleistung bis kurz nach dem 5. Geburtstag der Kinder.
4: Das Wetter.
5: Der Freitag startet sonnig und leicht bewölkt. Später zieht sich's aber wieder zu und dann kann auch Regen runterkommen. Die Temperaturen, die gehen hoch bis auf 23 Grad.
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6: Zurzeit liegen uns keine Meldungen vor. Wir wünschen allen unterwegs gute Fahrt.
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5: Hi zusammen, eine schöne Nacht wünsche ich euch. Johanna Tänzer ist hier. Der offizielle Sommerhit des Jahres ist ja Shakira und Burner Boy mit Die Die. Spielen wir euch ja auch. Ich finde aber, Bibi Rexha hätte diesen Titel auch verdient. Also New Religion läuft auch diesen Sommer rauf und runter. Ist einfach ein Mega-Song, muss man sagen.

0: Bryan Adams mit Heaven hier in der Nacht. Wir sind bei euch. Wie steht ihr denn so zu Horrorfilmen? Ich ja gar nicht. Ich hasse es, aber alle anderen freuen sich, glaube ich, krass, weil Insidious 6 läuft jetzt in den Kinos, haben wir euch eben auch schon vorgestellt. Für unseren Hannes gibt's allerdings genug Gruseliges im Alltag.
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2: Wieso gucken Menschen Horrorfilme? Ich meine, ich finde die auch super. Die dürfen nur nicht so gruselig sein, sonst habe ich ja Angst. Und wenn ich mich gruseln will, dann mache ich zu Hause einfach mal den Siphon sauber. Ja, da sind Haare drin, das sieht aus, als würde ich die Kleine von The Ring da rauspopeln. Aber wo fängt Horror überhaupt an? Ist die Saw-Reihe Horror oder medizinisches Fortbildungsmaterial? Ist der Exorzist einfach nur eine besondere Folge von Die Supernanny? Und was ist überhaupt mit der Teufeltrick Prada? Wer schreibt so einen kranken Müll eigentlich? Sitzt du zu Hause am Esstisch, guckst deine Kinder an, wie sie Spaghetti Bolo essen und denkst, ein Film über Dämonen, das wär's. Oder steckst du in der Scheidung und drehst danach Die Heimsuchung. Obwohl, auf sowas kommst du eher, wenn du in Urlaub willst und niemand für einen Hund hast. Naja, also für mich ist das nichts. Ich schlafe ja schon schlecht, wenn ich Bambi gucke. Also immer dran denken, es sind nur Filme. Geister gibt es nicht und Mumien sind nur eingewickelte, sehr alte Menschen.
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Hallo, schön, dass ihr da seid. Wir halten euch wach und zwar hier mit unserem Gelaber. Johanna Tänzer hier, hi. Und aber auch mit der Musik. Die hier geht nämlich richtig nach vorne. Loreen, Euphoria, viel Spaß.

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1: Ich bin David Riemer. Der Deutsche Städtetag fordert den Umbau der Pflegeversicherung zu einer Vollversicherung. Damit sollen Menschen, die ihr Leben lang gearbeitet haben, nicht wegen der Pflegekosten in die Sozialhilfe fallen. Das sagte Städtetagspräsident Jung der Neuen Osnabrücker Zeitung. Grund für den Vorstoß sei die zunehmende finanzielle Überlastung der Kommunen. Ihre Defizite liegen laut Jung bei 30 Milliarden Euro jährlich. Die von Waldbränden betroffene Fläche in Europa könnte sich durch den Klimawandel verdreifachen. Zu diesem Ergebnis kommt die Studie eines internationalen Forschungsteams, das aber auch Möglichkeiten nennt, wie diese Entwicklung vermieden werden kann.
2: Dieser Sommer mit deutlich überdurchschnittlich vielen und flächenmäßig großen Waldbränden hat schon gezeigt, was in Zukunft häufiger vorkommen könnte. Besonders betroffen waren Frankreich, Spanien und Griechenland. Aber auch in Deutschland gehen die Autoren von mehr Wald- und Flächenbränden aus, je nachdem, wie viel wärmer es tatsächlich noch wird. Um Auswirkungen zu verkleinern, raten sie, Feuerwehr und andere Einsatzkräfte besser auszurüsten und vermehrt auszubilden und die Erderwärmung möglichst aufzuhalten. Jan-Henner Reitze, Nachrichtenredaktion.
1: In den nächsten Monaten startet die Heizsaison und die Gasspeicher sind in diesem Jahr nur halb gefüllt. Das Bundeswirtschaftsministerium versucht allerdings zu beruhigen. Eine Gasmangellage sei im kommenden Winter nicht zu erwarten, heißt es.
3: Entscheidend sind ja nicht nur die Speicher, betont das Ministerium. Gas komme auch über Pipelines aus Norwegen, anderen EU-Ländern und den LNG-Terminals. Außerdem, eine angespannte Marktlage sei noch keine Versorgungskrise. Aber man werde sich kümmern, falls nötig. Verbraucherschützer haben aber bereits vor steigenden Gaspreisen gewarnt. Und auch die Linke mahnt, die Wirtschaftsministerin müsse endlich aktiv werden. Claudia Wächter, Nachrichtenredaktion.
1: Zum Fußball. Jungstar Said Elmala spielt auch in der kommenden Saison beim 1. FC Köln. Der 19-Jährige verlängerte seinen Vertrag vorzeitig um ein Jahr bis 2031. Das teilte der Bundesligist mit. Um Elmala hat es in den vergangenen Monaten immer wieder Wechselspekulationen gegeben. Borussia Dortmund hatte sich zuletzt aus dem Poker um eine Verpflichtung des Offensivspielers zurückgezogen.
4: Das Wetter.
5: Der Freitag startet sonnig und leicht bewölkt. Später zieht sich's aber wieder zu und dann kann auch Regen runterkommen. Die Temperaturen, die gehen hoch bis auf 23 Grad.
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7: A3 Frankfurt-Köln zwischen Rösrath und Königsforst. Dichter Verkehr. 10 Minuten Zeitverlust. Und A30 Osnabrück-Bad Oeynhausen zwischen Bad Oeynhausen-Ost und Kreuz-Bad Oeynhausen. 2 Kilometer stockender Verkehr. Wir wünschen allen unterwegs gute Fahrt.
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5: Ja, hallo zusammen. Guten Morgen und herzlich willkommen am schönsten Tag der Woche. Es ist endlich Freitag. Ich bin Johanna Tänzer. Moin zusammen.

0: Kurz nach fünf, guten Morgen.
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0: Kollege Robert Jans ist wieder da.
2: Guten Morgen.
0: Oh, wir im Chor
2: tatsächlich.
0: So, erzähl, was bringt der Freitag?
2: Heute startet erstmal die neue Runde im DFB-Pokal und gleich zwei NRW-Vereine sind am ersten Abend dabei. Ab 18 Uhr empfängt Drittligist Preußen Münster den Karlsruher SC und für den Oberligisten SC St. Tönnies. Oh, für die gibt es ein echtes Highlight. Die spielen ebenfalls um 18 Uhr gegen Bundesligist Eintracht Frankfurt. Und später am Abend trifft dann noch Hansa Rostock auf den VfB Stuttgart. Insgesamt läuft die erste Pokalrunde bis Montag. Und ja, ich sehe schon, du möchtest nachfragen.
0: Ja,
2: ich beantworte es dir. Dortmund und Bayern, die steigen wegen des Supercups erst Anfang September dann ein.
0: Ach gut. Ja,
2: ja,
0: nee,
2: bist
0: gut.
2: Du beruhigt.
0: Ja,
2: ne?
0: Ja, total. So, in Aachen wird es heute spannend. Bei der Reit-WM, ne? Da wird nämlich ein Weltmeister gekürt.
2: Genau. Im Springreiten fällt heute Abend die Entscheidung im Mannschaftswettbewerb. Heute Abend läuft unter Flutlicht der zweite Umlauf des Teamfinals. Und die Fehlerpunkte der bisherigen Prüfung, die werden dann zusammengerechnet. Und am Ende, da ist die Mannschaft mit den wenigsten Punkten Weltmeister.
0: Und wer heute mit dem Auto ins Wochenende startet, der braucht wahrscheinlich ein bisschen Geduld.
2: So ist das. Der ADAC erwartet gerade heute Nachmittag besonders viel Reiseverkehr. Viele Urlauber sind natürlich auf dem Heimweg. Und als besonders staugefährdet gelten da unter anderem die A1, die A2 und die
0: A3.
2: Richtig. Und ab heute Abend kommen auch noch mehrere größere Sperrungen dazu, zum Beispiel auf der A40 in Bochum und Duisburg, sowie auf der A52 bei Essen, weil sonst wäre es ja langweilig.
0: Ja, genau, so ist es. Also Pokalstart, WM-Entscheidung in Aachen und möglicherweise ziemlich volle Autobahnen.
2: Nee,
0: wir sind bei euch. Ja, schön, ehrlich.
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Hi, guten Morgen zusammen. Hallo am Freitag. Schön, dass ihr da seid. Johanna Tänzer ist hier. Vor ein paar Tagen hatte erst Madonna Geburtstag. Sie ist einfach 67 geworden. Aber für sie ist das ja so.

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0: Ein Banger am Freitagmorgen. Die Backstreet Boys mit I Want It That Way. Guten Morgen.
1: Augenblick mal. Irgendwo im französischen Nirgendwo liegt Taizé. Ein kleines Örtchen mit einer bemerkenswerten Geschichte. Hier hat 1940 der Schweizer Frère Roger einen Männerorden gegründet, der bis heute Woche für Woche Tausende von Jugendlichen aus allen Ländern der Welt anzieht. Es geht hier um Versöhnung, um friedliches Miteinander, um Achtsamkeit und um innere Einkehr. Eine Woche lang Besinnung aufs Wesentliche. Teilnehmerin Ava tut das gut, wie sie sagt. Ich habe hier die Ruhe genossen und tatsächlich weniger aufs Handy geschaut. Einfach so. Und für Lev ist die Zeit dort besonders prägend. Ich glaube eigentlich gar nicht an Gott, aber hier konnte ich einmal ganz frei darüber nachdenken und möchte weiter an meinen Fragen arbeiten. Die Woche ist einfach strukturiert. Feste Gebetszeiten, feste Essenszeiten. Dazwischen am Vormittag Bibelstudium und Kleingruppenarbeit mit Diskussionen über Lebensfragen. Am Nachmittag Housekeeping, also Kloputzen mit guter Laune. Eine Struktur, in die sich die Gäste fallen lassen können. Stille, Entschleunigung, all das, was im Alltag oft verloren geht. Ich bin beseelt von all dem, von der Tiefe der Jugendlichen, von der Atmosphäre, von der Schlichtheit, die einfach reicht. Thomas Fresier von der Evangelischen Kirche für Augenblick mal.
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1: Mit Malte Albrecht, guten Morgen. Gute Nachrichten aus der Eifel und aus Belgien. Die beiden großen Waldbrände sind unter Kontrolle. Die ersten Einsatzkräfte vor Ort konnten Entwarnung geben. Thorsten Adolfs aus dem News-Team. Schauen wir zunächst mal auf den Hürtgenwald.
2: Ja, da wurde schon zusammengepackt. Der Herr Bürgermeister von Hürtgenwald, Kranen, hat am Abend mitgeteilt, dass die Löscharbeiten komplett beendet sind. Mittlerweile haben die letzten Einsatzkräfte das Gebiet verlassen. Das ist eine große Erleichterung für die rund 1800 Menschen, die wegen der Flammen sogar ja zeitweise ihre Häuser verlassen mussten. Das Waldgebiet bleibt aber noch gesperrt, weil viele Bäume durch die Hitze instabil sind und deshalb für Spaziergänger gefährlich sein könnten. Grundsätzlich gilt in den Wäldern, man sollte immer auf den markierten Wegen bleiben und bestehende Absperrungen beachten, um sich nicht in Gefahr zu bringen.
1: Etwas weiter westlich im belgischen Naturschutzgebiet Hohes Venn und in Monschau gibt es auch positive Signale.
2: Genau, dort kommen die Einsatzkräfte voran, auch wenn die Situation noch etwas mehr Aufmerksamkeit erfordert. Die Flammen im Hohen Venn sind weit gehend unter Kontrolle und auf deutscher Seite in Monschau ist der Einsatz der Feuerwehr beendet. Die Evakuierungen dort wurden aufgehoben und alle Menschen durften wieder zurück in ihre Wohnungen. Die Kräfte vor Ort behalten die Lage aber weiter genau im Auge, denn im östlichen Teil des Feuers Richtung deutsche Grenze könnten einzelne Brandherde nochmal aufflammen. Vor allem aus der Luft wird versucht, die letzten Flammen komplett unter Kontrolle zu bringen. 7 Löschflugzeuge und Hubschrauber sind im Hohen Venn noch im Einsatz.
1: Danke, Thorsten. Und das sind weitere Nachrichten. Seit 2 Jahren gilt ein Grenzwert für Cannabis beim Autofahren. Laut einer aktuellen Umfrage der Versicherer zeigt die Regelung bisher aber nur bedingt Wirkung. In den vergangenen 12 Monaten setzte sich trotzdem jeder 5. Befragte kurz nach dem Konsum ans Steuer. Der Städtetag ist dafür, eine Pflegevollversicherung einzuführen. So würden Menschen, die ihr Leben lang hart gearbeitet haben, nicht mehr wegen der Pflegekosten in die Sozialhilfe fallen, sagte Städtetagspräsident Jung der NOZ. Youngster Elmala bleibt beim 1. FC Köln. Der 19-Jährige hat seinen Vertrag vorzeitig um ein Jahr bis 2031 verlängert. Das teilte der Bundesligist am Abend mit. Außerdem trägt Elmala künftig die legendäre Rückennummer 10 von Lukas Podolski. Zuletzt hatte sich laut Medienberichten unter anderem RB Leipzig für Elmala interessiert. Einen Banküberfall mit KI planen ist keine gute Idee. Trotzdem hat ein 23-Jähriger aus dem US-Bundesstaat Nebraska genau das gemacht. Unter anderem hatte er ChatGPT gefragt, wie lange es denn dauert, bis die Polizei da ist. Wirklich clever hat sich der Mann aber nicht angestellt. Kameras filmten sein unmaskiertes Gesicht und auch sein Auto samt Kennzeichen. Inzwischen stand der Bankräuber vor Gericht. Der 23-Jährige muss für gut 10 Jahre ins Gefängnis. Und das waren die Nachrichten mit Malte Albrecht.
3: Danke dir, Malte. Ganz schön dumm gelaufen, oder? 6:02, wir schauen aufs Radio WAF-Wetter. Wir starten mit 13 Grad in Neubeckum und 13 auch in Sennhorst jetzt in den Tag hinein. Heute wird's recht freundlich, ein Mix aus Sonne und Wolken und dazu maximal 21 Grad. Der Radio WAF-Zwei-Tage-Trend. Morgen am Samstag dann mehr Wolken und nur 18 Grad. Übermorgen das gleiche Bild am Sonntag, Wolken, etwas Sonne und Höchstwerte von maximal 18 Grad.
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3: 6:03, Radio WAF jetzt mit dem schnellsten Verkehrs- und Blitzerservice für die Region. Geblitzt wird heute Morgen in Beckum auf der Ahlener Straße und in Eberswinkel dort auf der L793. Staus und Blitzer könnt ihr mir gerne melden, kostenlos 0800 4x5 345.
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3: Mit mir, ich bin Simon Panock und jubiläum, tatsächlich, es ist schon Freitag. Gibt's was Schöneres? Klar, Samstagnachmittag vorm Grill. Aber bis dahin ist es ja auch nicht mehr ganz so weit. In diesem Sinne, startet gut hinein in diesen doch für sehr vielen letzten Arbeitstag dieser Woche. Guten Morgen.

0: Guten Morgen zusammen. 6:10 haben wir es inzwischen. Gestern sprachen wir an dieser Stelle ja noch darüber, dass laut einer aktuellen Studie viele Menschen im Kreis Warendorf einfach viel zu wenig schlafen. So etwa 4 Stunden. Das ist zu wenig, sagen die Experten. Und heute Morgen gibt es den nächsten großen Klassiker hier bei uns in der Morningshow. Es geht ums Weckerklingeln. Jeder kennt es. Kurz auf die Snooze-Taste einmal draufhauen. Bitte schön noch 5 Minuten. Kollege Robert Janz ist auch so ein Kandidat, der davon ein ganz, ganz großes Lied singen kann, ne?
1: Ja, doch einige. Also ich mache das tatsächlich auch. Also ich muss mich auch schuldig bekennen. Ich habe auch mal eine Studie rausgekramt von der Harvard Medical School. Die haben Daten von mehr als 21.000 Nutzern einer Schlaf-App ausgewertet. Über 3 Millionen Nächte insgesamt. Also schon eine krasse Datenmenge. Das Ergebnis: in fast 60% der aufgezeichneten Nächte wurde die gefürchtete Snooze-Taste genutzt. Wichtig aber, das waren Nutzer einer Schlaf-App. Also keine repräsentative Umfrage jetzt für ganz Deutschland.
0: So, jetzt aber die Frage aller Fragen: Ist es gesund oder eher ungesund, wenn ich da fleißig auf die Snooze-Taste einhaue?
1: Ja, da ist die Forschung tatsächlich nicht ganz eindeutig. Schlafmediziner warnen: Kurz vor dem Aufstehen sind wir oft noch in so einer wichtigen Traumphase. Wenn der Wecker dann alle 5 oder 10 Minuten wieder klingelt, wird dieser Schlaf halt immer wieder zerhackt. Ne? Und deshalb wäre für ungestörten Schlaf eigentlich besser, den Wecker möglichst spät zu stellen und beim ersten Klingeln dann wirklich aufzustehen.
0: Okay, ganz ehrlich, schaffe ich einfach nicht. Ich weiß nicht, wie es bei euch ausschaut. 6:11 haben wir inzwischen. Seid ihr schon wach oder liegt die Snooze-Taste quasi noch im Land der Träume und ihr habt zum 6. Mal inzwischen draufgehauen? Gerne WhatsApp 02581 63780. Guten Morgen.

Walking on Sunshine. Ja, auf die Sonne müssen wir noch ein bisschen warten hier bei uns im Kreis Warendorf. Gleich habe ich für euch noch die Sugar Babes im Angebot. Round, round, hören wir gleich noch komplett ausgespielt innerhalb der nächsten 6 Minuten hier bei uns bei Radio WAF. Jetzt ist es 17:45. Ich bin Simon Panock, wünsche einen schönen guten Morgen.

0: 6.17 Uhr ist es.
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0: Und da starten wir heute mit Musik im Bürgerzentrum Schuhfabrik in Aalen. Da spielt nämlich heute Abend die Band Smoke. Und von diesen Aalener Urgesteinen gibt es eine wirklich heiße Nacht mit Beat und viel Flower Power. Einlass ist dort heute Abend um 19.30 Uhr. Und das Schöne, der Eintritt, der ist frei. Morgen ist dann in Beckum Family Day und Trödelmarkt an der Dreams Event Location am Höcksberg angesagt. Und das in der Zeit von 10 bis 16 Uhr. Über 30 Aussteller werden mit dabei sein. Es gibt eine Hüpfburg, lecker essen und was zu trinken. Also für die ganze Family ein optimales Ausflugsziel.

0: Und abends gibt es dann noch die große Summer Night Party. Mit dabei werden dann zwei DJs sein. Der Eintritt dort 10 Euro. Action gibt es auch, und zwar in Fellern am Wochenende. Da läuft morgen und auch am Sonntag das Autocross-Rennen. Da seht ihr dann Motorsport der Spitzenklasse. Und zum Schluss noch etwas zum Lachen. Hans-Werner Olm alias Luise Koschinski ist morgen Abend auf der Kulturwiesen in Telgte zu Gast. Da kriegt ihr dann die volle Dröhnung Comedy. Tickets gibt es noch für 30 Euro. 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

0: 6.26 Uhr haben wir es am Freitagmorgen hier bei uns bei Radio WAF. Gleich in knapp 4 Minuten um 6:30 gibt's die erste Ausgabe der Radio WAF Lokalnachrichten. Dann mit dem lieben Kollegen Alex Jakob.
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0: am Freitagmorgen hier bei uns im Kreis Warendorf. Da wird es Zeit für die Nachrichten jetzt mit Alex Jakob.
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2: Schönen guten Morgen. Wirtschaftsverbände und Großkonzerne fordern Reformen von der Bundesregierung. Die Vorhaben, die angekündigt worden sind oder im Koalitionsvertrag stehen, müssten schnellstmöglich und ohne Abstriche umgesetzt werden, heißt es. Das Feuer in Hürtgenwald in der Eifel ist komplett gelöscht. Die Feuerwehr habe den Einsatz beendet, teilten die Behörden mit. Auch der Brand im belgischen Naturschutzgebiet Hohes Venn ist unter Kontrolle. Und jetzt die Nachrichten für den Kreis Warendorf. Aufatmen auch in Westbevern und bei vielen Pendlern aus dem Nordkreis. Der Schifffahrterdamm in Münster wird früher wieder frei als geplant. Ab Montag können Autofahrerinnen und Autofahrer die wichtige Verbindung wieder in beiden Richtungen nutzen. Carsten Schoßmeier berichtet für Radio WRF.
3: Seit Beginn der Sommerferien war der Schifffahrterdamm zwischen Sudmühlenstraße und Hessenweg komplett gesperrt. Die Umleitungen führten unter anderem über Westbevern. Jetzt sind die Bauarbeiten schneller vorangekommen als geplant. Schon ab Montag, dem 24. August, ist die Strecke wieder frei. In den nächsten Wochen gibt es noch Restarbeiten, allerdings mit weniger Einschränkungen. Das dürfte vor allem Pendler aus unserem Nordkreis eine spürbare Entlastung sein.
2: Die Arbeiten gehören zum Ausbau der B51 und zum Neubau der B481. Das gesamte Projekt soll 2028 fertig werden. Die Oelder Innenstadt verliert zum Ende des Jahres ein Spielzeuggeschäft. Pechers Spieleparadies wird schließen. Miteigentümerin Marion Hölscher erklärt im Radio WRF-Interview die Hauptgründe dafür.
4: Die deutlich weniger werdende Fluktuation in den kleinen Innenstädten, dass sehr viele Einzelhandelsgeschäfte nach und nach schließen und nicht wirklich Läden wieder reinkommen, sondern Büros oder dass Ladenfronten, die Schaufenster zugestellt sind mit Werbematerialien und es fehlt da die Fluktuation dann.
2: Die Schließung ist länger vorbereitet und es sei auch keine Insolvenz. Bereits im Mai war schon der Standort in Warendorf von Pechers Spieleparadies geschlossen worden. Bei den Reitweltmeisterschaften in Aachen sind die deutschen Springreiter im Nationenpreis weiterhin auf Goldkurs. In der ersten Prüfung gestern haben alle vier deutschen Reiter mit ihren Pferden keinen einzigen Fehler gehabt. Damit geht Deutschland heute Abend als Topfavorit auf die Goldmedaille ins abschließende Springen. Bundestrainer Otto Becker aus Albersloh war sehr zufrieden und hofft auf den Mannschaftstitel heute Abend. Größte Konkurrenten sind die USA, Belgien und Italien. 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
0: Danke dir und jetzt das Radio-WAF-Wetter. 13 Grad sind es heute Morgen in Liesborn, 14 in Warendorf direkt am Kreishaus. Heute wird's tagsüber richtig freundlich und richtig schön. So ein Mix aus Sonne und Wolken bekommen wir, dazu Tageshöchstwerte von bis zu 21 Grad. Der Radio-WAF-Zwei-Tage-Trend. Morgen am Samstag dann mehr Wolken am Himmel und rund 18 Grad. Übermorgen das gleiche Bild, Wolken, etwas Sonne am Sonntag und Höchstwerte von ja, maximal 18 Grad. Radio WAF jetzt mit dem schnellsten Verkehrs- und Blitzerservice für die Region. Da sieht es heute Morgen noch ganz entspannt aus auf den Straßen bei uns im Kreis. Es wird nur aus der Gulaschkanone heraus geblitzt. Die erste, die steht in Beckum auf der Ahlener Straße und die zweite in Eberswinkel auf der L793. Solltet ihr schon etwas entdeckt haben, dann könnt ihr mich gerne anrufen. Kostenlos 0800 4x5 345.
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0: Guten Morgen am Freitagmorgen. Für viele ja der letzte Arbeitstag in dieser Woche. Und ich bin bei euch. Mein Name ist Simon Pannock. Hallo.

0: Vor sieben haben wir es inzwischen am Freitagmorgen bei uns im Kreis Warendorf. Habt ihr eigentlich schon euer Traumurlaubsfoto 2026 geschossen? Wenn nicht, dann gleich bitte genau hinhören. Der Kollege Atze Schröder hat nämlich in seinem aktuellen Podcast den Hotspot fürs Urlaubsfoto 2026 mal so genau unter die Lupe genommen.
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3: Ja, nee, ist klar.
4: Hier in den Dolomiten zum Beispiel ist gerade die Hölle los. Wo in den Dolomiten? Ja, hier in Südtirol, an den Drei Zinnen, da wo Markus Lanz herkommt. Die Dinger stehen quasi bei ihm im Vorgarten. Da ist gerade mehr Gedränge als vom Apple Store, wenn das neue iPhone 20 rauskommt. Warum? Ja, weil eine amerikanische Influencerin ein Video von sich hochgeladen hat, wie sie da vor der Almhütte in Krapfen beißt. So, und jetzt fahren alle dahin und wollen auch alle so ein Krapfenfoto mit den drei Zinnen machen. Richtet euch schon mal drauf ein, dass ihr bei Instagram jetzt viele Menschen sehen werdet, die sich irgendwelche Krapfen ins Gesicht stecken. Und ich lehne mich mal weit aus dem Fenster. Die wenigsten werden dabei so gut aussehen wie diese Influencerin. Oder Markus Lanz. Er sieht immer gut aus. Es gibt übrigens zwei große Gewinner bei diesem Chaos in den Dolomiten. Zum einen die Tiroler Bäckerinnung, ja, ne, wegen der vielen Krapfen, und der örtliche Abschleppdienst, der die ganzen Karren wieder ins Tal schleppen muss. Ja, wenn der Opel bei Höhenluft die Flügel streckt. Einer hat aber wirklich den Vogel abgeschossen da in den Dolomiten. Der Bauer, dem die Wiese gehört, über die alle zu den drei Zinnen laufen. Und da merkst du den Unterschied. In Deutschland würde der Bauer ein Betreten Verbotenschild aufstellen und sich in der Bildzeitung auskotzen. Der Tiroler Bauer bestellt einfach ein Drehkreuz vom Skilift und mit so einem Automaten dran und kassiert für jeden, der über seine Wiese läuft. 5 €. Ich will jetzt nicht schon wieder alle bekloppt sagen, aber doch, alle bekloppt.
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0: Kim Wilde im besten Mix. Noch 14 Minuten bis 7 am Freitagmorgen. Gleich für euch noch hier am Start Teddy Swims. Vorher schalten wir mal kurz die Glotze ein. Es wird nämlich ernst für alle Fußballfans bei uns im Kreis Warendorf. Der Ball, der rollt wieder. Ab heute Abend im DFB-Pokal und auch im Supercup zwischen Borussia Dortmund und Bayern München. Und in einer Woche startet dann auch wieder die Fußball-Bundesliga. Da fragt man sich natürlich, welcher Sender überträgt den ganzen Spaß eigentlich? Also welche Abos brauche ich? Welche kann ich bald auch einfach kündigen? Kollege Thomas Bremser aus der Radio WRF-Redaktion. So ein großes rundum sorglos Paket gibt es allerdings nicht für alle wichtigen Spiele, ne?
1: Sky und DAZN teilen sich weiter die Rechte. Sky zeigt das Freitagsspiel, alle Samstags Einzelspiele um 15.30 Uhr und das Topspiel am Samstagabend. Und übrigens auch alle DFB-Pokalspiele. DAZN überträgt die Samstagskonferenz und alle Sonntagsspiele. Wer wirklich jedes Spiel live sehen will, braucht also zwei Abos. Sky bzw. Wow gibt es aktuell ab 30 Euro im Monat, im Jahresabo DAZN für 35 Euro im Monat.
0: Da, das sind dann knapp 800 Euro im Jahr. Eine stolze Summe, wenn man tatsächlich alles sehen möchte. Das kannst du allerdings günstiger in der Kneipe bekommen. Da kostet dann so ein Bier, ich schätze mal so um die 2,30 Euro, 2,50 Euro pro Spiel ein Bier. Das kann man sich dann auch irgendwie leisten. Bekomme ich das zu Hause eigentlich irgendwie günstiger? Also wenn ich jetzt nicht jedes Wochenende in die Kneipe rennen möchte?
1: Wer nicht jedes Spiel unbedingt sehen will, kann statt der Zone Unlimited ein kleineres Paket buchen für 20 Euro im Monat. Das zeigt nur die Samstagskonferenz, aber keine Sonntagsspiele. Generell gilt, je länger ich mich binde, desto billiger wird's. 2 Jahre DAZN sind deutlich billiger, als wenn ich monatlich kündigen kann.
0: Okay, ich verstehe. Trotzdem, in meinen Ohren klingt das alles ja, sehr, sehr teuer. Wer in der kommenden Fußballsaison zu Hause alle Spiele sehen möchte, muss bis zu 800 Euro hinlegen. Dankeschön, Thomas Bremser, für die Infos hier bei uns in der Radio WRF Morning Show.

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1: Mit Malte Albrecht. Guten Morgen. Seit 2 Jahren gelten die Cannabis-Grenzwerte im Straßenverkehr. Die Versicherer haben dazu jetzt Bilanz gezogen und die fällt ernüchternd aus. Viele Konsumenten sitzen demnach bekifft am Steuer, obwohl sie über die Grenzwerte Bescheid wissen. Thorsten Adolfs aus den Nachrichten. Durch die neuen Regeln hat sich bis jetzt also kaum etwas gebessert.
2: Genau, laut einer aktuellen Untersuchung der Unfallforschung der Versicherer fahren viele Menschen, die regelmäßig Cannabis rauchen, auch regelmäßig bekifft. Das Erschreckende daran, obwohl fast 9 von 10 Befragten den gesetzlichen Grenzwert von 3,5 Nanogramm genau kennen, ist er knapp einem Drittel davon völlig egal. Die Experten sagen, dass gerade bei regelmäßigen Konsumenten die Hemmschwelle extrem niedrig ist, weil das Gefahrenbewusstsein fehlt. Viele würden massiv unterschätzen, wie stark Cannabis die eigene Fahrtüchtigkeit einschränkt, und die Versicherer sagen, da muss dringend noch mehr aufgeklärt werden, damit die Straßen für alle sicher bleiben.
1: Was passiert eigentlich, wenn man bekifft in einen Unfall verwickelt wird? Bleibt da der Versicherungsschutz bestehen?
2: In der Regel nicht. Wer unter Drogeneinfluss fährt, riskiert seinen Versicherungsschutz. Der Gesamtverband der deutschen Versicherungswirtschaft warnt deutlich, wenn man einen Unfall verursacht, weil man durch den THC-Konsum nicht mehr sicher fahren kann, dann kommt zwar die Kfz-Haftpflicht für den Schaden des Opfers auf, aber sie holt sich das Geld anschließend vom Verursacher zurück, und dieser Regress, der kann dann in die Tausende gehen.
1: Danke, Thorsten. Und das sind weitere Nachrichten. Der große Waldbrand in Hürtgenwald im Kreis Düren ist gelöscht. Das hat Bürgermeister Kranen am Abend mitgeteilt. Die letzten Einheiten ziehen sich eine Woche nach Ausbruch des Feuers zurück. Auch der Brand im Hohenfenn ist zunehmend unter Kontrolle. Entwarnung gibt es in Belgien aber noch nicht. Wirtschaftsverbände und Großkonzerne drängen die Bundesregierung zu schnellen Reformen. In einem gemeinsamen Schreiben fordern unter anderem BMW, Siemens, Audi und Porsche eine Entlastung bei den Sozialabgaben, berichtet die Mediengruppe Bayern. Die Unternehmen sehen wegen hoher Energiekosten die Wettbewerbsfähigkeit gefährdet. Wegen Bauarbeiten wird die wichtige Bahnstrecke zwischen Düsseldorf und Köln ab heute Abend für 2 Wochen gesperrt. Unter anderem werden Gleise und Brücken erneuert. An diesem Wochenende gibt es außerdem mehrere Autobahnsperrungen im Ruhrgebiet. Betroffen sind Abschnitte auf der A2, A40 und A52. Beim Thema Videobeweis bekommen die Fußballfans jetzt Rückendeckung aus der Bundesliga. Der FC Augsburg spricht sich klar für die Abschaffung des VAR aus. Geschäftsführer Ströll kritisiert im Kicker, dass der Videoschiedsrichter häufig neue Diskussionen schaffe, anstatt alte zu lösen, und dass die Emotionen dabei auch auf der Strecke bleiben. Mehrere Fanszenen planen jetzt am Pokalwochenende größere Protestaktionen in den Stadien. Und das waren die Nachrichten mit Malte Albrecht.
3: Dankeschön, Malte. Hier ist jetzt das Radio WAF-Wetter. Wir blicken aufs Thermometer. 14 Grad sind es heute Morgen in Aalen an der Alten Zeche. 14 Grad sind es heute Morgen auch in Beelen. Dazu ist es da draußen recht freundlich. Ein Mix aus Sonne und Wolken bekommen wir den ganzen Tag über bei höchstens 21 Grad. Der Radio WAF-2-Tage-Trend, der zeigt uns morgen am Samstag dann mehr Wolken am Himmel und maximal 18 Grad. Übermorgen nochmal das gleiche Bild, heißt also auch viele Wolken, etwas Sonne und maximal 18 Grad.
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3: Jetzt haben wir es 7:03. Wir schauen auf die Straßen. Hier ist der schnellste Verkehrs- und Blitzerservice für uns im Kreis Warendorf. Geblitzt wird heute Morgen in Beckum auf der Ahlener Straße und in Everswinkel auf der L793. Habt ihr auch noch was gesehen? Staus oder Blitzer? Dann gerne fix durchrufen. Kostenlos 0800 4x5 345.
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3: Guten Morgen, sage ich. Mein Name ist Simon Panok und das hier ist Michael Schulte. Moin Moin.

0: Smith im besten Mix hier bei uns bei Radio WHF. 11:07 haben wir inzwischen. Ich bin Simon Panock und kennt ihr das auch? Im Urlaub schmeckt plötzlich alles ein Stückchen besser. Das Bier, der Wein, das Brot und kaum ist man wieder zu Hause, denkst du dir so, war das wirklich so lecker? Ja, es war lecker, also zumindest im Urlaub. Vielleicht liegt es ja an diesem perfekten Tag, den man möglicherweise im Urlaub hatte. Vielleicht am Meerblick, vielleicht auch einfach daran, dass man mehr Hunger hatte, weil man den ganzen Tag irgendwas unternommen hat. Deshalb wollen wir von euch heute Morgen wissen, was schmeckt für euch nur im Urlaub oder halt im Ausland generell so richtig gut, ja, so unglaublich gut. Und wenn ihr hier bei uns im Kreis Warendorf das Gleiche probiert, stellt ihr fest, irgendwie schmeckt es anders, kennt ihr, ne?
1: Ich finde wirklich das Obst und Gemüse. Es schmeckt einfach nach dem, was es auch ist. Und das, finde ich, ist in Deutschland schon lange nicht mehr.
2: Und dann kommt man nach Hause und nichts schmeckt mehr, oder?
1: Nein, es schmeckt schon. Aber man ist halt manchmal schon enttäuscht, ne? Oder denkt halt, warum ist das so? Aber das liegt wahrscheinlich auch daran, dass es regionaler ist, da geerntet wird, da verkauft wird.
3: Der Wein schmeckt anders, ja. Aber ich nehme das in Kauf und versuche dann trotzdem an den Urlaub zu denken. Ich habe zum Beispiel ein Aperitif, den trinke ich dann zu Hause auch. Und dann schmeckt es nach Urlaub. Dann kann ich so ein Stückchen Urlaub zu Hause miterleben, weil er mich da an den Urlaub erinnert.
0: Ja, also bei mir ist die Antwort ganz klar. Fischbrötchen schmecken am Meer einfach besser als hier bei uns im Kreis Warendorf. Ich habe es gefühlt schon 100-fach getestet. Ach, nicht ganz so häufig, aber schon mehrfach, ja. Und wieso gewisse Dinge im Urlaub einfach besser schmecken, das klären wir gleich auch noch. Also gleich in etwa 2 Stunden gegen 8:45 hier bei uns bei Radio WHF.

0: 20 Minuten nach 7. Guten Morgen zusammen. Wir beschäftigen uns ja heute Morgen ganz ausführlich mit dem Thema Snooze-Taste. Da haben wir uns ja heute Morgen schon informieren lassen und erfahren, so eine Snooze-Taste ist vielleicht ganz praktisch, aber viele Schlafexperten empfehlen, besser direkt mal aufzustehen und nicht noch 5 Minuten und nochmal 5 Minuten und nochmal 5 Minuten liegen zu bleiben. Aber Robert Jans aus der Radio WRF-Redaktion, das klingt ganz gut, was die Schlafexperten da meinen, ist allerdings in meinem Leben leider nicht mal ebenso fix umsetzbar. Das ist einfach zu anstrengend. Jetzt die gute Nachricht, es gibt auch Studien, die sagen, naja, Snoozen ist schon ganz okay.
1: Ja, und ganz verteufeln muss man diese Snooze-Taste jetzt auch nicht. So ein paar Minuten länger dösen ist nicht automatisch ungesund und kann für manche sogar sinnvoll sein, dann eben langsam wach zu werden. Snoozer wurden für eine Studie nämlich auch mal in einem Schlaflabor beobachtet und bei Stimmung oder Cortisol, also dem Stresshormon, gab es da auch keine klaren Nachteile. Und Fazit der Forscher da, man kann ruhigen Gewissens snoozen, wenn man die Dauer von 30 Minuten nicht überschreitet.
0: Ja, da haben wir es doch. 30 Minuten mal 3 ist auch in Ordnung. Na, wahrscheinlich nicht. Aber snoozen ist generell nicht schlecht.

0: 7.26 Uhr haben wir es inzwischen. Hier ist die Radio WAF Morning Show. Und wer regelmäßig nach Münster reinfährt, der kennt das Problem. Baustellen über Baustellen, die gehören einfach zum Alltag dazu. Es gibt inzwischen Menschen, die sagen, sie kennen nichts anderes außer Baustellen. Schon als Kind waren die Baustellen vorhanden, jetzt sind sie immer noch da. Stichwort B51 zum Beispiel. Und genau darum geht es gleich in unseren Lokalnachrichten bei dir, Alex Jakob, ne?
1: Tja, wer kennt Münster nicht als Großbaustelle, Simon? Also deswegen ist diese Nachricht doch eine sehr gute Nachricht. Ab Montag ist der Schifffahrter Damm in Münster nämlich wieder frei. Erleichterung macht sich da vor allem in West-Bevern breit.
0: Das alles gleich um 7.30 Uhr.
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0: Das ist Ed Sheeran im besten Mix an diesem Freitagmorgen. Jetzt haben wir es genau 7:30 Uhr, 7:30, Zeit für die Nachrichten mit Alex Jakob.
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2: Schönen guten Morgen. Seit 2 Jahren gelten die Cannabis-Grenzwerte im Straßenverkehr. Die Versicherungen haben ausgewertet, wie sich die Zahlen entwickelt haben. Demnach sitzen noch ähnlich viele Menschen bekifft hinterm Steuer. Viele würden unterschätzen, wie sehr der Drogeneinfluss die Fahrtüchtigkeit beeinträchtigt. Der große Waldbrand in Hürtgenwald bei Düren in der Eifel ist gelöscht. Das hat die Feuerwehr dort mitgeteilt und den Einsatz beendet. Auch das Feuer im belgischen Naturschutzgebiet Hohes Venn ist unter Kontrolle. Und jetzt die Nachrichten für den Kreis Warendorf. Der medizinische Dienst Westfalen-Lippe hat im vergangenen Jahr hunderte Verdachtsfälle von möglichen Behandlungsfehlern untersucht. In der gesamten Region Westfalen-Lippe gab es 721 vermutete Fehler. Bei den Untersuchungen wurden 122 Behandlungsfehler bestätigt. Das geht aus der Bilanz hervor. Meistens geht es um Vorwürfe gegen Chirurgen und Orthopäden. Insgesamt ist die Zahl der Behandlungsfehler aber verschwindend gering. Ärztinnen und Ärzte allein in Krankenhäusern behandeln jedes Jahr rund 20 Millionen Menschen. Behandlungen in Arztpraxen kommen da noch obendrauf. Der Schifffahrterdamm in Münster wird am Montag wieder für den Verkehr freigegeben. Das hat Straßen-NRW angekündigt. Damit ist die Sperrung früher beendet als geplant. Mehr Infos hat Mike Mattis aus der Redaktion.
3: Mit Beginn der Sommerferien wurde der Schifffahrterdamm gesperrt. Mehrere umfangreiche Baumaßnahmen konnten unter der Vollsperrung parallel oder direkt nacheinander durchgeführt werden. Straßen-NRW betont, dass alle Unternehmen gut zusammengearbeitet hätten. Entlastung bringt die Aufhebung der Sperrung vor allem für Pendler und für die Menschen in West. Der Telchter Ortsteil war besonders vom Ausweichverkehr betroffen.
2: Die Bauarbeiten sind Teil der Erweiterung der B51 und des Neubaus der B481. Das Großprojekt in Münster soll bis 2028 fertiggestellt werden. Die deutschen Springreiter sind im Mannschaftswettbewerb bei den Reitweltmeisterschaften in Aachen auf Goldkurs. Nach der ersten Prüfung im Nationenpreis gestern führt Deutschland vor den USA, Belgien und Italien. Dementsprechend zufrieden war auch Bundestrainer Otto Becker aus Albersloh mit seinem Team.
4: Ja, ich bin sehr happy. Alle 4 Paare sind super gesprungen. Wir konnten unsere Führung verteidigen. Und das lässt natürlich hoffen für das Finale. Aber noch haben wir nichts gewonnen. Aber wir haben trotzdem die Pole Position, brauchen auf keine Fehler der anderen Nationen warten. Das ist schon mal gut.
2: Die Entscheidung im Nationenpreis der Springreiter fällt dann heute Abend. 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
0: Danke dir, Alex. Jetzt haben wir es genau 7.33 Uhr. Da blicken wir aufs Radio WAF-Wetter. 14 Grad sind es heute Morgen in Ostbevern. 15 Grad in diesem Augenblick in Beckum, direkt am schönen Tutenbrocksee. Heute wird der Tag recht freundlich. Ein Mix aus Sonne und Wolken bekommen wir. Dazu Höchstwerte von bis zu 21 Grad. Und der Blick aufs Wochenendwetter, der Radio WAF 2-Tage-Trend, der zeigt uns morgen am Samstag mehr Wolken am Himmel. Und maximal 18 Grad, übermorgen das gleiche Bild, am Sonntag dann Wolken, etwas Sonne und Höchstwerte von maximal 18 Grad. Radio WAF jetzt mit dem schnellsten Verkehrs- und Blitzerservice für die Region. Da sieht es bislang ganz entspannt aus auf den Straßen bei uns im schönsten Kreis der Welt. Aber Achtung, es wird geblitzt in Beckum auf der Ahlener Straße und in Everswinkel auf der L793. Da kontrollieren sie heute Morgen auch eure Geschwindigkeit. Staus und Blitzer gerne fix melden, kostenlos 0800 4x5 345.
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0: Mit mir, ich bin Simon Panock, wünsche einen wunderschönen Freitagmorgen. Das Wochenende ruft und wir sind bei euch. Moin zusammen.

7:42 Uhr, hier ist Radio WAF und das am Freitagmorgen. Wir befinden uns ganz offiziell in Woche 5 der Sommerferien hier bei uns im Kreis. Und Woche 5 bedeutet ja auch, wir befinden uns ganz hochoffiziell im sommerlichen Ferientief, was die Politik angeht, normalerweise. In diesem Jahr schaut es ein wenig anders aus, ja, Landtagswahlen stehen zum Teil an, nicht hier bei uns in Nordrhein-Westfalen, aber anderswo. Landtagswahlen, wo die AfD möglicherweise sogar die absolute Mehrheit erreichen könnte. Und dazu gibt es dann auch noch Umfragewerte, die besagen zum Beispiel, dass SPD-Verteidigungsminister Boris Pistorius derzeit der beliebteste Politiker bei uns im Land ist. Ja, da schaust du aus der Wäsche, ne? Unser Bundeskanzler Friedrich Merz schaut auch ein Stückchen aus der Wäsche und fragt sich, wie kann das bitte schön sein? Denn seine Umfragewerte sind auf ein neues Allzeittief abgerutscht. 3/4 von euch sagen in dieser Umfrage ganz klar, wir sind unzufrieden mit unserem Bundeskanzler. Wie schaut es bei euch im Kreis Warendorf aus? Das wollen wir heute Morgen sehr, sehr gerne wissen. Einfach kurz eine WhatsApp-Sprachnachricht ins Studio 02581 63780. Wie zufrieden seid ihr mit unserem Bundeskanzler?

0: Guten Morgen zusammen hier bei uns im Kreis Warendorf. 7.48 Uhr haben wir es inzwischen. Ich weiß ja nicht, wie es euch so geht, aber wenn ich so an besonders heißen Tagen, wie zum Beispiel am letzten Wochenende durch Aalen oder durch Wadersloh laufe, habe ich festgestellt, dass es doch manchmal an einigen Gebäuden heißer ist als an anderen. Also es scheint echt Gebäude zu geben, die so richtig Hitze abstrahlen. Und wer hätte das gedacht? Das ist jetzt keine Einbildung von mir oder so, das ist tatsächlich so. Meint zum Beispiel auch Architekt Eckart Hilker aus Oelde. Der sagt nämlich tatsächlich, ja, je nach Gebäudestruktur und Hauswandfassade kann es heißer und weniger heiß vorangehen. Das bedeutet also für mich, lieber Eckart, sollte ich jetzt, wenn ich in Zukunft baue, vielleicht mit hellen Farben arbeiten statt mit dunklen Farben? Weil wir wissen ja auch alle, schwarz zieht die Sonne an, während weiß sie dann eher abstößt.
1: Es würde auf jeden Fall Sinn machen, die Außenwandoberflächen, die Außenbauteiloberflächen hell zu gestalten, um die Temperaturen, die sich auf den Oberflächen entwickeln, niedrig zu halten. Wir sprechen schon heute von dunklen Oberflächen von 60, 70 Grad bei der kurzzeitigen Bauteilerwärmung.
0: Ja, das ist ein dickes Ding, würde ich mal sagen. Eine dunkle Fassade heizt sich also extrem auf. Aber zum Glück heißt das an dieser Stelle jetzt nicht automatisch, dass es drinnen genauso kocht. Da spielen nämlich Dämmung, Baumaterial und vor allem auch Schatten die Hauptrolle, meint Architekt Eckart Hilker aus Oelde. Heute Morgen hier bei uns in der Radio WAF Morning Show. 10 Minuten noch bis 8. Und ich bin Simon Panok, wünsche euch einen schönen guten Morgen.

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1: Mit Malte Albrecht. Guten Morgen. Viele Gaskunden machen sich Sorgen, weil die Gasspeicher in Deutschland im Moment nur halb gefüllt sind. Das Bundeswirtschaftsministerium gibt aber Entwarnung. Thorsten Adolfs aus dem News-Team. In Berlin sieht man keine Gefahr für einen Versorgungsengpass im Winter.
2: Nein, und das, obwohl die Lage tatsächlich historisch ist. So wenig Gas wie jetzt hatten wir seit Beginn der Aufzeichnungen im Jahr 2011 zu dieser Jahreszeit noch nie in den Speichern. Laut des Branchenverbandes Ines liegen wir aktuell bei nur 49%, während es letztes Jahr um die Zeit ungefähr 67% waren. Das Problem im Moment ist, Gas einkaufen und einlagern lohnt sich für Händler wirtschaftlich kaum, weil die Preise auf dem Markt wegen der blockierten Straße von Hormuz gerade extrem hoch sind. Viele fürchten deshalb, dass bei einem richtig harten Winter die Vorräte nicht reichen könnten, um uns alle zu versorgen.
1: Wie plant die Regierung vor?
2: Also das Bundeswirtschaftsministerium sagt, wir müssen keine Angst vor einer Gasmangellage haben. Die Versorgungssicherheit hänge nicht nur von den Speichern ab, sondern auch von Lieferungen durch Pipelines aus Norwegen, über Flüssiggasterminals und über unsere europäischen Nachbarn. Das Ministerium nimmt die Sorgen der Bürger zwar ernst, sieht aber erstmal die Gasfirmen und Händler in der Pflicht vorzusorgen. Staatliche Eingriffe seien im Moment nicht nötig, heißt es. Die Regierung sagt aber auch, für den Fall der Fälle habe man Pläne in der Schublade, um bei einer Verschlechterung der Lage sofort und gezielt eingreifen zu können.
1: Danke, Thorsten. Und nun weitere Nachrichten im Überblick. Der große Waldbrand in Hürtgenwald im Kreis Düren ist komplett gelöscht. Die letzten Einsatzkräfte ziehen jetzt aus dem Gebiet ab. Das sagt am Abend Bürgermeister Kranen. Auch das Feuer im Hohen Venn ist immer besser unter Kontrolle. Eine Entwarnung gibt es dort aber noch nicht. Der Landkreistag stellt sich hinter die Pläne von Bundesfamilienministerin Prien, den Unterhaltsvorschuss für 17- und 18-Jährige zu streichen. Bedürftige Jugendliche seien trotzdem über andere Sozialleistungen abgesichert, sagt der Hauptgeschäftsführer Ruge der RP. Seit 2017 habe sich die Zahl der Leistungsberechtigten verdoppelt und die Ausgaben fast vervierfacht. In Förde sprengt der Energiekonzern RWE am Mittag das Kesselhaus eines stillgelegten Steinkohlekraftwerks. Die rund 90 Meter hohe Anlage soll gegen 12 Uhr fallen. RWE plant an dem Standort ein neues wasserstofffähiges Gaskraftwerk. Heute startet die erste Runde des DFB-Pokals. Traditionell kommt es dabei zu Duellen zwischen Fußballclubs aus dem Profi- und dem Amateurbereich. Los geht es erstmal mit 4 Partien. Eintracht Frankfurt startet um 18 Uhr beim SC St. Tönis aus der Oberliga Niederrhein. Gleichzeitig muss Karlsruhe zu Preußen Münster und Kaiserslautern trifft auswärts auf Waldhof Mannheim. Um 20.45 Uhr spielen dann noch Rostock und Stuttgart gegeneinander. Und das waren die Nachrichten mit Malte Albrecht.
3: Danke dir, Malte. Und hier ist jetzt das Radio WAF-Wetter um genau 3 Minuten nach 8. 15 Grad sind es heute Morgen in Oelde am Bahnhof. 15 Grad bekommen wir auch aus Techte gemeldet. Heute wird es recht freundlich da draußen. Mix aus Sonne und Wolken. Dazu Höchstwerte von bis zu 21 Grad. Der Blick aufs Wochenende, der Radio WAF-2-Tage-Trend, zeigt uns morgen am Samstag dann mehr Wolken am Himmel und nur noch Höchstwerte um die 18 Grad. Übermorgen das gleiche Bild. Wolken, etwas Sonne und maximal 18 Grad.
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3: 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Es sieht ganz entspannt aus an diesem Freitagmorgen auf den Straßen bei uns im Kreis Warendorf. Es wird nur aus der Gulaschkanone herausgeblitzt. Die eine steht in Beckum auf der Ahlener Straße und die zweite Gulaschkanone heute Vormittag in Everswinkel auf der L793. Staus und Blitzer könnt ihr mir gerne melden. Kostenlos 0800 4x5 345.
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3: Gleich beschäftigen wir uns hier bei uns bei Radio WAF mit meinem Lieblingsthema, nämlich mit dem Thema Urlaub. Wart ihr schon weg? Wollt ihr noch weg? Ich hätte da vielleicht einen ganz, ganz heißen Tipp für euch. Mein Name ist Simon Panok. Guten Morgen.

Das hier ist Taylor Swift um 8:11. Guten Morgen zusammen, ihr hört die Radio WAF Morning Show. Wart ihr schon im Urlaub? Steht möglicherweise euer Urlaub noch an? Dänemark ist gerade der Urlaubshit schlechthin und wir aus dem Kreis Warendorf sind ganz offenbar mittendrin, denn im ersten Halbjahr 2026 gab es dort satte 26 Millionen Übernachtungen. Das ist wirklich Rekord, meldet das kleine skandinavische Land. Allein wir Deutschen haben mehr als 7,5 Millionen Nächte im ersten Halbjahr dort verbracht. Ich sag ja, als großer Dänemark-Liebhaber, kein Wunder, Strand, Ferienhaus, Hotdog und was ich ja ganz, ganz toll finde, so ein Ferienhaus direkt am Meer im schönen Dänemark ist deutlich günstiger als zum Beispiel eine 15 Quadratmeter große Ferienwohnung auf Norderney. Zudem gibt's keine Kurtaxe, dafür aber das leckerste Softeis dieser Welt. Und ich glaube, alle, die schon mal in Dänemark waren,

0: Guten Morgen, 18 Minuten nach 8.
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0: Und da starten wir heute mit Musik im Bürgerzentrum Schuhfabrik in Aalen. Da spielt nämlich heute Abend die Band Smoke. Und von diesen Aalener Urgestein gibt es eine wirklich heiße Nacht mit Beat und viel Flower Power. Einlass ist dort heute Abend um 19.30 Uhr. Und das Schöne, der Eintritt, der ist frei. Morgen ist dann in Beckum Family Day und Trödelmarkt an der Dreams Event Location am Höcksberg angesagt. Und das in der Zeit von 10 bis 16 Uhr. Über 30 Aussteller werden mit dabei sein. Es gibt eine Hüpfburg, lecker essen und was zu trinken. Also für die ganze Family ein optimales Ausflugsziel. Und abends gibt es dann noch die große Summer Night Party. Mit dabei werden dann zwei DJs sein. Der Eintritt dort 10 Euro. Action gibt es auch und zwar in Fellern am Wochenende. Da läuft morgen und auch am Sonntag das Autocross-Rennen. Da seht ihr dann Motorsport der Spitzenklasse. Und zum Schluss noch etwas zum Lachen. Hans-Werner Olm alias Luise Kuschinski ist morgen Abend auf der Kulturwiesen in Telgte zu Gast. Da kriegt ihr dann die volle Dröhnung Comedy. Tickets gibt es noch für 30 Euro. Und noch mehr Veranstaltungstipps für uns hier im Kreis Warendorf findet ihr jeder

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0: Jetzt ist es genau 8.26 Uhr. Gleich gibt's die nächste Ausgabe der Radio WAF Lokalnachrichten mit dem Kollegen Alex Jakob. Und deine Lokalnachrichtenausgabe, Alex, wird gleich sehr emotional, ne?
1: Ja, es geht um mögliche Behandlungsfehler beim Arzt oder im Krankenhaus. Der medizinische Dienst wird dann gerufen, der untersucht sowas und er hat jetzt Bilanz gezogen. Wir schauen gleich, wie viel da an Beanstandungen zusammengekommen ist im vergangenen Jahr.
0: Das alles gleich um 8:30 Uhr.
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0: Die Sonne scheint bei uns im Kreis Warendorf. Die Uhr zeigt uns, es ist 8:30 und somit Zeit für die Nachrichten jetzt mit Alex Jakob.
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2: Schönen guten Morgen. Viele Gaskunden machen sich Sorgen, weil die Gasspeicher aktuell nur halb voll sind. Das Bundeswirtschaftsministerium hat aber Entwarnung gegeben. Es werde keinen Engpass im Winter geben. Die Händler sind aktuell zurückhaltend, weil die Preise durch den Iran-Krieg stark gestiegen sind. Es gibt offenbar deutlich mehr freiwillige Ausreisen als Abschiebungen in Deutschland. In den ersten 6 Monaten reisten rund 18.000 Ausreisepflichtige freiwillig aus. Die Zahl der Abschiebungen lag bei rund 10.000 Menschen. Und jetzt die Nachrichten für den Kreis Warendorf. Wenn nach einer medizinischen Behandlung der Verdacht aufkommt, man sei falsch behandelt worden, dann ist eine unabhängige Untersuchung wichtig. Dafür gibt es den medizinischen Dienst Westfalen-Lippe. Jetzt gibt es eine Bilanz für unsere Region. Mehr Infos von Simone Rea.
3: Der medizinische Dienst hat im vergangenen Jahr 721 vermutete Behandlungsfehler untersucht. In 122 Fällen bestätigte sich der Verdacht der Versicherten. In 202 Fällen war dadurch auch ein gesundheitlicher Schaden entstanden. Besonders häufig ging es um Behandlungen in Krankenhäusern sowie um Vorwürfe gegen Chirurgen und Orthopäden. Nur ein knappes Drittel entfiel auf ambulante Behandlungen in Arztpraxen.
2: Jedes Jahr werden allein in Krankenhäusern rund 20 Millionen Menschen behandelt, in Arztpraxen noch mal deutlich mehr. Deshalb sei ein Behandlungsfehler ein sehr seltenes Ereignis, erklärt der medizinische Dienst Westfalen-Lippe. Im Kreis Warendorf haben Kinder und Jugendliche gleich mehrfach die Chance auf Schwimmkurse im September. Sowohl in Oelde als auch in Warendorf gibt es neue Angebote. Mike Mattes berichtet für Radio WAF.
4: Der Kreissportbund bietet mit der DLRG im Hallenbad Oelde im September Schwimmkurse für das Seepferdchen an. Kinder ab 5 Jahren können mitmachen. Die Anmeldungen sind jetzt möglich. Die Stadtwerke Warendorf wollen Kindern und Jugendlichen die Möglichkeit bieten, ihre Schwimmfähigkeiten zu verbessern. Der Aufbaukurs im Bürgerbad Emsinsel richtet sich an Kinder, die bereits das Seepferdchen gemacht haben. Die Anmeldung dafür geht am 31. August nur persönlich vor Ort im Bürgerbad Emsinsel.
2: Zum Fußball. Heute Abend steht Rot-Weiß Aalen wieder im heimischen Verse-Stadion auf dem Platz. Am 3. Spieltag geht es für den Tabellenführer der Westfalenliga gegen den SC Pekelo aus dem Nachbarkreis Gütersloh. Anstoß ist um 19.30 Uhr. Dazu ist an diesem Wochenende auch noch DFB-Pokal mit Mannschaften aus der Region. Drittligist Preußen Münster ist bereits ab 18 Uhr heute Abend Gastgeber in der ersten Pokalrunde gegen den Zweitligisten Karlsruher SC. Am Sonntag ist das Preußenstadion dann nochmal Schauplatz im DFB-Pokal. Debütant Westfalia Rienan aus Hamm trägt sein Spiel gegen Dynamo Dresden dort aus. 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
0: Dankeschön, Alex. Jetzt das Radio-WAF-Wetter. 15 Grad sind es heute Morgen in Westkirchen. 15 Grad messen wir in diesem Augenblick auch in Beckum. Heute wird es recht freundlich, so ein Mix aus Sonne und Wolken bekommen wir. Dazu maximal 21 Grad und der Radio-WAF-2-Tage-Trend, der lässt uns aufs Wochenende blicken. Morgen am Samstag mehr Wolken und maximal nur noch 18 Grad. Übermorgen das gleiche Bild. Wolken, etwas Sonne und Höchstwerte um die 18 Grad. Radio WAF jetzt mit dem schnellsten Verkehrs- und Blitzerservice für die Region. Da sieht es ganz entspannt aus auf den Straßen. Aber Achtung, es wird geblitzt. In Beckum auf der Ahlener Straße und in Everswinkel auf der L793. Solltet ihr noch etwas gesehen gehabt haben, dann einfach fix zum Telefon rennen und anrufen. Kostenlos 0800 4x5 345.
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0: Guten Morgen, sage ich an dieser Stelle. Mein Name ist Simon Panock und alle Männer bei uns im Kreis Warendorf kennen das Problem. Warst du nicht beim Friseur, geht's dir einfach nicht ganz so gut. Ich war gestern endlich wieder beim Friseur. Viele Grüße an dieser Stelle an das Haarstudio Kirsten in Beckum. Meine Haare sitzen heute Morgen perfekt. Da geht's einem wirklich deutlich besser. Guten Morgen,

0: Hier ist Aliver gemeinsam mit Apache. Wunder! 8.41 Uhr haben wir es. Ihr hört Radio WAF. Formel 1 ist ja grundsätzlich die Königsklasse des Rennsports. Dieses Wochenende ist die Formel 1 in Holland zu Gast.
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2: Formel 1. Das sind doch eigentlich nur ein paar schnelle Autos, die im Kreis fahren und am Ende steht oben einer auf dem Treppchen. Oder ist das mehr? Das eigentliche Spektakel hast du ja neben der Rennstrecke. Yachten, dicke Karren am Arm, Uhren im Wert von Einfamilienhäusern. High-Society-Pärchen, wo du von außen betrachtet denkst, oh, die machen Vater-Tochter-Wochenende. Das ist die Monaco-Mania. Jetzt fahren die aber dieses Wochenende nicht in Monaco, sondern in Sandford. Ja, jetzt fragen sich viele, hä? Sandford ist eine Stadt? Ist das nicht ein Campingplatz hinterm Albert Heijn? Die fahren Rennen mit Wohnwagen oder was? Ich glaube, ich muss mal Aufklärungsarbeit machen. Die Niederlande sind ein souveräner Staat und nicht nur ein Outlet mit einem netten Sandstrand. Ich sag euch, da ist Rennsport in Reinkultur. Ohne Shishi, keine Champagner-Touristen, die mit einer Meute Paparazzi durch die Boxengasse spazieren. Nur echte Verrückte, Grachten statt Yachten. Es riecht nach Gummi und Benzin statt nach Chanel. Im Gesicht eine Frikandel statt Filler. Ja, und alles in Orange. Herrlich. Also immer dran denken, wenn man direkt vorne fährt, braucht man das Feld nicht von hinten aufräumen.
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0: The Spin Doctors mit Two Princes um genau 8.45 Uhr. Hier ist die Radio WAF Morning Show und wir gehen jetzt gemeinsam ins Kino.
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0: Es läuft nicht alles so richtig optimal für den in einem Zoo angestellten David. Seine Ex-Frau Tess macht ihm wie gewohnt Vorwürfe, wenn er den gemeinsamen Sohn Leo mal wieder zu spät zurückbringt. Dabei hat Leo nur einen großen Wunsch: gemeinsame Ferien mit Mama und Papa. Unter einer Bedingung: sie dürfen sich nicht streiten. Kurz darauf wird David von seinem zwielichtigen Boss vor die Wahl gestellt. Entweder kann er den Hyänen im Zoo als Futter dienen oder ein geheimnisvolles Paket während einer Kreuzfahrt von Südamerika nach Frankreich schmuggeln. Und zur Tarnung darf er auch die ganze Familie mitnehmen. Der Überraschungsurlaub hat es wirklich in sich, denn das Paket ist heiß begehrt, als plötzlich ein gepunktetes kleines Wesen mit Riesenaugen und überlangem Schwanz aus dem Paket hervorplatzt. Es ist ein niedliches Masopilami-Baby. Jäger und Beschützer des legendären Wesens treten auf den Plan. Und es beginnt ein verrücktes Abenteuer, voller Spaß, Trubel und Überraschungen.
2: Du wirst nach Südamerika reisen für eine Kreuzfahrt.
3: Gibt's einen Haken?
2: Um mir ein Paket nach Frankreich zu bringen. Auf Schiffen wird weniger kontrolliert.
3: Es gibt einen Haken.
2: Es gibt drei Regeln. Regel Nummer 1: niemals das Paket öffnen.
3: Was ist das? Das Masopilami. Das Masopilami ist ein Vermögen wert.
4: Wir sind auf der Suche nach einem Tier. Gelb, mit schwarzen Punkten. Jeder, der Informationen zu diesem Tier hat, hebt die Hand.
0: Masopilami läuft seit dieser Woche frisch im Cinema ein.
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1: Mit Malte Albrecht. Guten Morgen. Bahnpendler in NRW müssen wieder mal umplanen. Eine der wichtigsten Bahnstrecken wird gesperrt. Zwischen Düsseldorf und Köln geht ab heute Abend 21 Uhr nichts mehr. Grund sind Bauarbeiten. Mirko Knappert aus dem News-Team. Sämtliche Züge werden umgeleitet oder durch Busse ersetzt.
2: Ja, so sieht es leider aus. Betroffen sind sowohl S- und Regionalbahnen wie der RE1 oder die S6, aber auch der Fernverkehr zwischen dem Düsseldorfer Hauptbahnhof und Köln-Mülheim. Hier wird in zwei Phasen gebaut. Die erste geht bis zum 4. September, also genau 2 Wochen lang. Danach startet dann auch schon der nächste Bauabschnitt. Der geht bis Anfang Dezember. Bis dahin bleibt die Strecke für S-Bahnen gesperrt.
1: Die Fern- und Regionalzüge fahren dann ab dem 4. September aber immerhin schon wieder. Und das alles, weil die Bahn ihre Infrastruktur auf Vordermann bringt.
2: Genau, während der Sperrung werden unter anderem rund um Langenfeld, Leverkusen und Köln kilometerweise neue Gleise verlegt und neue Weichen eingebaut. Außerdem bekommen in Düsseldorf 3 Eisenbahnbrücken ein Update, genauso wie ein Bahnsteig in Benrath. Alles fertig sein soll dann übrigens im Frühjahr nächsten Jahres. Noch ein Tipp für alle Pendler, wenn ihr in den nächsten Wochen zwischen Düsseldorf und Köln mit dem Zug fahren müsst oder wollt, schaut am besten vorher nochmal online nach, ob und wie eure Verbindung denn nun fährt.
1: Mirko Knappert, vielen Dank. Und das sind weitere Themen. Seit 2 Jahren gilt ein Grenzwert für Cannabis beim Autofahren. Laut einer aktuellen Umfrage der Versicherer bringt die Regelung nur bedingt etwas. In den vergangenen 12 Monaten setzte sich trotzdem jeder 5. Befragte bekifft ans Steuer. Die Versicherer fordern deshalb mehr Aufklärung über die Wirkung von Cannabis. Der Städtetag ist dafür, die Pflegeversicherung zu einer Vollversicherung auszubauen. So würden Menschen, die ihr Leben lang hart gearbeitet haben, nicht mehr wegen der Pflegekosten in die Sozialhilfe fallen, sagte Städtetagspräsident Jung der NOZ. Er rechnet bei so einem Umbau mit einer Entlastung der kommunalen Haushalte in Milliardenhöhe. Peru ist von einem schweren Erdbeben erschüttert worden. Die Behörden melden erste Verletzte und mehr als 30 beschädigte Häuser. Von Toten ist bisher nicht die Rede. Das Beben hatte nach unterschiedlichen Angaben eine Stärke von 6,7 bis 7,2. Es war schon das 3. schwere Beben in der Region in nur 2 Monaten. Nicht nur bei uns ist es in den letzten Wochen zu trocken gewesen. Auch in Mittelamerika fährt der Panama-Kanal wegen des zu niedrigen Pegelstands den Verkehr runter. Ab September werden die buchbaren Durchfahrten schrittweise von 36 auf 32 Schiffe pro Tag reduziert. Das hat die Verwaltung der rund 80 Kilometer langen Wasserstraße mitgeteilt. Hintergrund sind deutlich geringere Niederschläge und das Klimaphänomen El Niño. Jeder Schleusenvorgang lässt nämlich wertvolles Süßwasser ins Meer abfließen und das wird anderweitig gebraucht. Und das waren die Nachrichten mit Malte Albrecht.
3: Danke dir, Malte. Und hier ist jetzt das Radio WAF-Wetter um 9:03. 15 Grad sind es in Warendorf, 15 Grad sind es in diesem Augenblick auch in Ennigerloh. Heute wird es recht freundlich, beziehungsweise ist es ja jetzt schon. So einen schönen Mix aus Sonne und Wolken haben wir. Dazu 21 Grad. Der Radio WAF-2-Tage-Trend, der zeigt uns morgen am Samstag dann mehr Wolken und nur noch 18 Grad. Übermorgen das gleiche Bild. Wolken, etwas Sonne bei 18 Grad. Entschuldigung, maximal.
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3: Schluck auf im Radio, ist niemals gut. So, wir schauen auf die Straßen. 9:03 haben wir's. Da gibt es Blitzer. In Beckum auf der Ahlener Straße, in Elverswinkel auf der L793 und ganz frisch eingetroffen auf der Strecke zwischen Sünninghausen und Wadersloh auf der K23. Kontrollieren Sie auch eure Geschwindigkeit. Staus und Blitzer, gerne kurz durchrufen, kostenlos 0800 4x5 345.
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3: Mit mir, ich bin Simon Panok, wünsche einen schönen Freitagmorgen. Eine Stunde haben wir noch gemeinsam.
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besten Mix bei uns bei Radio VRF. Viertel nach neun haben wir es inzwischen und das Phänomen hier kennt ihr mit Sicherheit auch bei uns im Kreis Warendorf. Im Urlaub schmeckt einfach alles ein Stückchen besser. Der Wein, echt Weltklasse. Das Gemüse noch nie so lecker gegessen wie im Urlaub. Und dann nimmst du das ganze Zeug mit nach Hause, versuchst es hier nachzukochen zum Beispiel und es schmeckt einfach nicht mehr so, wie es halt im Urlaub schmeckte. Aber Wein und Gemüse sind doch wirklich identisch. Woran hat das möglicherweise gelegen, fragt man sich. Hat uns unser Kopf da vielleicht einen Streich gespielt? Stefan Rerik aus

0: 9.25 Uhr haben wir es inzwischen am schönen Freitagvormittag hier bei uns im Kreis Warendorf. Gleich in knapp 5 Minuten gibt es die nächste Ausgabe der Radio WAF Lokalnachrichten. Dann mit dem Kollegen Alex Jakob.
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0: Crazy Town und Butterfly im besten Mix hier bei uns bei Radio VIF. Es ist Freitag und das mitten in den Sommerferien 2026. Jetzt haben wir es genau 9:30 Uhr, 9:30 und somit Zeit für die Nachrichten mit Alex Jakob.
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2: Schönen guten Morgen. Seit 2 Jahren gelten die Cannabis-Grenzwerte im Straßenverkehr. Die Versicherungen haben ausgewertet, wie sich die Zahlen entwickelt haben. Demnach sitzen noch ähnlich viele Menschen bekifft hinterm Steuer. Viele würden unterschätzen, wie sehr der Drogeneinfluss die Fahrtüchtigkeit beeinträchtigt. Viele Gaskunden machen sich Sorgen, weil die Gasspeicher aktuell nur halb voll sind. Das Bundeswirtschaftsministerium hat aber Entwarnung gegeben. Es werde keinen Engpass im Winter geben. Die Händler sind aktuell zurückhaltend, weil die Preise durch den Iran-Krieg stark gestiegen sind. Und jetzt die Nachrichten für den Kreis Warendorf. Die Finanzlage der Städte und Gemeinden im Kreis Warendorf ist schlecht. Die Aufgaben können sie kaum noch finanzieren. Das wird sich auch im kommenden Jahr nicht ändern. Mehr Infos hat Ina Artig aus der Redaktion.
3: Wie die SPD-Fraktion in der Landschaftsversammlung Westfalen-Lippe für den Kreis Warendorf mitteilt, gibt es in Summe zwar etwas mehr Geld vom Land NRW, allerdings steigen die Ausgaben viel schneller als die Zuwendungen vom Land. Die Landesregierung reiche die finanziellen Probleme an den Kreis und die Kommunen weiter, so die Kritik. Unterm Strich bleibe immer weniger Geld für wichtige Investitionen in Schulen, Straßen und andere Dinge.
2: Der medizinische Dienst Westfalen-Lippe hat im vergangenen Jahr hunderte Verdachtsfälle von möglichen Behandlungsfehlern untersucht. In der gesamten Region Westfalen-Lippe gab es 721 vermutete Fehler. Bei den Untersuchungen wurden 122 Behandlungsfehler bestätigt. Das geht aus der Bilanz hervor. Meistens geht es um Vorwürfe gegen Chirurgen und Orthopäden. Insgesamt ist die Zahl der Behandlungsfehler aber verschwindend gering. Ärztinnen und Ärzte allein in Krankenhäusern behandeln jedes Jahr rund 20 Millionen Menschen. Behandlungen in Arztpraxen kommen da noch obendrauf. Die Oelder Innenstadt verliert zum Ende des Jahres ein Spielzeuggeschäft. Pechers Spielparadies wird schließen. Miteigentümerin Marion Hölscher erklärt im Radio WRF-Interview die Hauptgründe dafür.
4: Die deutlich weniger werdende Fluktuation in den kleinen Innenstädten, dass sehr viele Einzelhandelsgeschäfte nach und nach schließen und nicht wirklich Läden wieder reinkommen, sondern Büros oder dass Ladenfronten, die Schaufenster zugestellt sind mit Werbematerialien und es fehlt da die Fluktuation dann.
2: Die Schließung ist länger vorbereitet und es sei auch keine Insolvenz. Bereits im Mai war schon der Standort in Warendorf von Pechers Spieleparadies geschlossen worden. 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
0: Danke dir, Alex. Jetzt das Radio-WAF-Wetter. 16 Grad sind es in Hothmar, 17 Grad sind es heute Morgen in Sassenberg und 17 Grad bekommen wir auch aus Aalen gemeldet. Heute haben wir einen recht freundlichen Tag vor der Brust und Mix aus Sonne und Wolken haben wir den ganzen Tag über. Dazu Tagestopwerte von bis zu 21 Grad und der Radio-WAF-Zwei-Tage-Trend. Der zeigt uns morgen am Samstag mehr Wolken, nur noch 18 Grad. Übermorgen das gleiche Bild, Wolken, etwas Sonne bei Höchstwerten um die 18 Grad. Radio WAF jetzt mit dem schnellsten Verkehrs- und Blitzerservice für die Region. Geblitzt wird in Beckum auf der Aalener Straße, in Everswinkel auf der L793 und zwischen Sünninghausen und Wadersloh.
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0: Mit mir, ich bin Simon Pannock, wünsche euch einen richtig schönen guten Morgen. 9:33 Uhr haben wir es, guten Morgen.

Nico Santos. Und Play with Fire, auch ein schönes Motto, ne? 9:45 ist es inzwischen an diesem Freitagmorgen bei uns im Kreis Warendorf und gestattet mir an dieser Stelle ein paar letzte Worte. Denn das war es für mich an dieser Stelle hier. Nach 20 Jahren war das jetzt hier jetzt gerade tatsächlich meine letzte Sendung bei Radio WRF. 20 Jahre lang hatten wir alle viel Spaß miteinander. Dafür möchte ich einfach mal Dankeschön sagen. Wirklich danke an die besten Hörer der Welt, aber auch danke an die vielen tollen Kollegen. Ohne euch wäre das hier alles nicht möglich gewesen. Was mache ich jetzt? Ich weiß es nicht. Ganz ehrlich, ich habe keine Ahnung. Denn manchmal geht man freiwillig und manchmal eben nicht. Macht es gut. Over and out.

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1: Mit Malte Albrecht. Guten Morgen. Große Firmen aus der deutschen Wirtschaft und Branchenverbände fordern von der Bundesregierung, bei wichtigen Reformen sofort zu handeln. Von ihnen gibt es jetzt einen gemeinsamen Appell. Thorsten Adolfs aus dem News-Team, was steht da drin?
2: Ja, die Konzerne aus Bayern und Baden-Württemberg, darunter sind unter anderem BMW, Audi, Siemens und Porsche, machen richtig Druck auf die Politik. Sie fordern von der Regierung nach Angaben der Mediengruppe Bayern, die versprochenen Reformen sofort und ohne Abstriche umzusetzen. Der Hintergrund ist ernst, denn wegen der hohen Energiekosten und der schwierigen wirtschaftlichen Lage stehen viele Firmen gewaltig unter Druck. Damit Deutschland wettbewerbsfähig bleibt und Arbeitsplätze sichern kann, müssten die Rahmenbedingungen stimmen, heißt es.
1: Die Unzufriedenheit mit der Regierung ist ja nicht nur in der Wirtschaft groß, sondern auch bei den Bürgern und in den Parteien selbst. Es gibt dazu aktuelle Zahlen.
2: Ja, seit gestern wissen wir, dass Bundeskanzler Merz weiter an Rückhalt in der Bevölkerung verliert. Im ZDF-Politbarometer kommt der CDU-Chef bei der Frage, was halten Sie von? Auf einer Skala von plus 5 bis minus 5 auf einen Wert von minus 1,9. Das ist ein persönlicher Negativrekord für ihn. Auch die SPD steht heftig in der Kritik. Laut einer aktuellen YouGov-Umfrage halten über die Hälfte der Befragten die Parteichefs Baas und Klingbeil für die falsche Doppelspitze, um die Sozialdemokraten wieder auf Erfolgskurs zu bringen. Auch in den eigenen Reihen ist der Unmut groß, vor allem weil die Regierung die Rente mit 63 abschaffen will. Das sorgt für ordentlich Zündstoff an der Basis. Es gibt deshalb sogar schon Forderungen nach einem Sonderparteitag.
1: Dankeschön, Thorsten. Und jetzt weitere Nachrichten in der Zusammenfassung. Rohöl ist in dieser Woche noch einmal kräftig teurer geworden. Seit Montag ist der Preis für Rohöl der Nordseesorte Brent um mehr als 5% raufgegangen. Er liegt heute bei $93 je Barrel. Grund ist weiterhin die angespannte Lage im Iran-Krieg. Die Straße von Hormuz ist als wichtige Ölroute kaum nutzbar. Eine Lufthansa-Maschine auf dem Weg von Frankfurt nach Chicago musste außerplanmäßig in Glasgow landen. Grund war nach Angaben der Airline ein medizinischer Notfall an Bord. Weil die Crew durch die lange Bodenzeit in Schottland ihre Dienstzeiten überschritten hatte, fiel der Weiterflug aus und die Maschine kehrte nach Frankfurt zurück. Die Sozialausgaben sind im vergangenen Jahr um gut 6% gestiegen auf insgesamt 21,5 Milliarden Euro. Das meldet das Statistische Bundesamt. Besonders stark stieg der Anteil der Hilfe zur Pflege. Größter Ausgabenposten blieb die Grundsicherung im Alter und bei Erwerbsminderung. Eine Bank zu überfallen ist grundsätzlich keine gute Idee, schon gar nicht den Überfall mit KI zu planen. Trotzdem hat ein 23-Jähriger aus dem US-Bundesstaat Nebraska genau das gemacht. Unter anderem hatte er ChatGPT gefragt, wie lange es denn dauert, bis die Polizei da ist. Wirklich clever hat sich der Mann aber nicht angestellt. Kameras filmten sein unmaskiertes Gesicht und auch sein Auto samt Kennzeichen. Auf seinem Handy fanden die Ermittler dann die Chatverläufe mit der KI. Inzwischen stand der Bankräuber vor Gericht. Der 23-Jährige muss für gut 10 Jahre ins Gefängnis. Und das waren die Nachrichten mit Malte Albrecht.
3: Das Wetter. Heute kriegen wir einige Wolken, immer wieder mal Regenschauer. Örtlich muss man auch mal mit Starkregen rechnen. Wir bekommen heute dazu Temperaturen bis 23 Grad. Ab und zu kommt aber auch mal die Sonne raus. Morgen wird schon ein bisschen häufiger trocken bleiben, aber eben nicht ganz. Stand jetzt wird der Sonntag der beste Tag der Woche mit mehr Sonne und nur noch ein paar Wolken bis 22 Grad.
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5: Und jetzt der schnellste Verkehrs- und Blitzerservice für uns im Kreis Warendorf. Es wird geblitzt heute Vormittag in Beckum auf der Aalener Straße, in Everswinkel auf der L793 und auf der Strecke zwischen Sünninghausen und Wadersloh. Das ist die K23. Staus und Blitzer könnt ihr uns gerne melden, kostenlos 0800 4x5 345.
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3: Hallo, Kevin Zimmer hier. Habt ihr Haustiere? Dann habt ihr doch sicherlich eine Geschichte zu erzählen, was euer Haustier schon mal so gemacht hat, worüber ihr vielleicht sehr gelacht habt oder vielleicht erst gar nicht. Vielleicht wart ihr auch erst wütend. Und dann habt ihr gelacht. Ruft mich gerne an. 0800 50 80 550. Kostenlos natürlich. Studio Hotline ist das. Gleich erzählen wir euch mal ein paar Geschichten, wo Haustiere die Besitzer sehr, sehr geärgert haben.

0: Von wegen Katzen sind wasserscheu. Die Katzenhalterin hat Kameras in ihrer Wohnung und hat über ihre Handy-App gesehen, yo, meine Katze hat in der Küche den Wasserhahn aufgedreht. Als die Feuerwehr ankam, tropfte es schon im Keller darunter. Der Katze geht es aber laut den Einsatzkräften gut.
1: Ja, wahrscheinlich hat sie auch einfach so gegrinst in die Kamera. Hier, ich mache jetzt hier mal den Wasserhahn auf. Wenn du weg bist, Frauchen. Ne?
0: Ja,
1: was gibt es sonst noch?
0: Ja, unsere Haustiere können uns gegenüber manchmal richtig hinterlistig sein. Mein absolutes Lieblingsbeispiel. Im englischen Blackpool ist die Polizei bei so einer ganz normalen routinierten Durchsuchung auf einen Papagei aufmerksam geworden, denn er hat immer wieder 2 für 25 gesagt. 2 für 25, 2 für 25.
1: Du bist ein Top-Papagei, wenn ich das sage.
0: Richtig,
1: darf,
0: richtig. Er plapperte also Drogenangebote nach und zack, ein ganzer Drogenring aufgedeckt.
1: Ach so, vielleicht habt ihr ja ein paar weniger kriminelle Beispiele. Da versorgst du dein Haustier mit Futter, Wasser und mit aller Liebe, die du hast. Und was macht das Haustier? Setzt deine Bude unter Wasser, wie die Katze da in Baden-Württemberg. Wann hat euer Haustier das letzte Mal richtig Mist bei euch gebaut? Sie muss jetzt nicht, was weiß ich, die Katze eure Bude unter Wasser gesetzt haben, aber vielleicht irgendwas anderes. Ruft uns mal kostenlos an, ihr habt doch bestimmt auch eine Geschichte.

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1: Mit Alex Jakob. Schönen guten Tag. Für die Städte und Gemeinden im Kreis Warendorf wird auch das kommende Jahr finanziell sehr hart. Die Zuweisungen des Landes steigen nur ganz leicht. Auch die Steuereinnahmen der Kommunen werden nur minimal höher. In einigen Städten und Gemeinden gehen sie auch zurück. Damit werde kein neuer Handlungsspielraum geschaffen, sondern der werde noch weniger, kritisiert die SPD in der Landschaftsversammlung Westfalen-Lippe. Die Landesregierung verbessere die Grundfinanzierung nicht. Damit blieben wichtige Investitionen in den Städten und Gemeinden auf der Strecke, heißt es. Der Schifffahrterdamm in Münster wird am Montag wieder für den Verkehr freigegeben. Das hat Straßen-NRW angekündigt. Damit ist die Sperrung früher beendet als geplant. Mehr Infos hat Mike Mattes aus der Redaktion.
2: Mit Beginn der Sommerferien wurde der Schifffahterdamm gesperrt. Mehrere umfangreiche Baumaßnahmen konnten unter der Vollsperrung parallel oder direkt nacheinander durchgeführt werden. Straßen-NRW betont, dass alle Unternehmen gut zusammengearbeitet hätten. Entlastung bringt die Aufhebung der Sperrung vor allem für Pendler und für die Menschen in West-B. Der Telchter Ortsteil war besonders vom Ausweichverkehr betroffen.
1: Die Bauarbeiten sind Teil der Erweiterung der B51 und des Neubaus der B481. Das Großprojekt in Münster soll bis 2028 fertiggestellt werden. Die deutschen Springreiter sind im Mannschaftswettbewerb bei den Reitweltmeisterschaften in Aachen auf Goldkurs. Nach der ersten Prüfung im Nationenpreis gestern führt Deutschland vor den USA, Belgien und Italien. Dementsprechend zufrieden war auch Bundestrainer Otto Becker aus Albersloh mit seinem Team.
3: Ja, ich bin sehr happy. Alle vier Paare sind super gesprungen. Wir konnten unsere Führung verteidigen. Und das lässt natürlich hoffen fürs Finale. Aber noch haben wir nichts gewonnen. Aber wir haben trotzdem die Pole Position, brauchen auf keine Fehler der anderen Nationen warten. Das ist schon mal gut.
1: Die Entscheidung im Nationenpreis der Springreiter fällt dann heute Abend. 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
4: Das Wetter. Heute bekommen wir es mit einigen Wolken zu tun und zwischendurch sind immer mal wieder Regenschauer dabei. Lokal kann es auch mal heftiger werden mit Starkregen. Die Temperaturen klettern heute so auf 23 Grad. Ab und zu lässt sich aber auch mal kurz die Sonne blicken. Morgen bleibt es dann schon öfter trocken, auch wenn es nicht ganz trocken ist. Hier und da mal wieder ein bisschen Regen. Der Sonntag wird nach aktuellem Stand der beste Tag der Woche. Mehr Sonne, nur noch ein paar Wolken und bis 22 Grad.
5: Und jetzt der schnellste Verkehrs- und Blitzerservice für uns im Kreis Warendorf. Es wird geblitzt heute Vormittag in Beckum auf der Ahlener Straße, in Eberswinkel auf der L793 und auf der Strecke zwischen Sünninghausen und Wadersloh. Das ist die K23. Staus und Blitzer könnt ihr uns gerne melden, kostenlos 0800 4x5 345.
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6: Wir lieben sie, aber manchmal finden wir sie auch richtig blöd. Unsere Haustiere, oder? Unsere Katze beispielsweise hat letztens den Salat, den wir fein säuberlich geschnibbelt haben, so, und dann haben wir oben noch so ein bisschen Thunfisch drauf gemacht, in der kompletten Küche verteilt, um den Thunfisch da rauszufischen. Nur weil wir den mal haben da aus Versehen stehen lassen. Und nachher guckt sie einen an nach dem Motto, ja, was stellt der denn da auch dahin? Und lasst beim nächsten Mal gefälligst den Salat weg und macht nur was mit Thunfisch. Das ist ihr Anfänger. Ja? So guckt eine Katze einen dann an. Wir sammeln eure Geschichte, bei denen ihr kurzzeitig eure Haustiere verflucht habt. 0800 50 80 550. Ich bin Kevin Zimmer. Tag zusammen.
0: So.

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0: Oasis und Wonderwall. Wir sammeln eure Geschichten, wo euch eure Haustiere schon mal zur Weißglut gebracht haben, weil wir gerade die Geschichte gehört haben aus Baden-Württemberg, wo die Katze eine Wohnung komplett unter Wasser gesetzt hat. Natascha ist dran an der 0850 80 550. Hallo Natascha, was hast du für eine Geschichte?
1: Ich habe eine Story von einer Kundin von mir.
0: Ja.
1: Mit Feuerwehreinsatz auch.
0: Oh Gott, also eine ganz große Geschichte auch noch.
1: Ja, ja. Ich sollte da hinkommen und die Katze versorgen, wenn die im Urlaub ist. Und ich kam da an, keine Katze da. Ich denke, wo ist die Katze? Da hatte sie die am Tag vorher aus Versehen auf dem Balkon ausgesperrt.
0: Oh mein Gott.
1: Die Katze war halt draußen. Ich habe sie dann gefunden. Es ist auch nichts passiert. Es ist vierte Etage. Also, ne?
0: Ja.
1: Das Witzige an der Sache ist aber, dass irgendwann keiner weiß, wie das funktioniert hat, aber die Katze tatsächlich die Besitzerin selber auch auf demselben Balkon ausgesperrt hat.
0: Nein. Die Katze hat die Besitzerin ausgesperrt.
1: Ja. Ich weiß nicht, wie das funktioniert hat. Die Balkontür ist zu. Die kam nicht mehr rein.
0: Ja.
1: In der vierten Etage und die Feuerwehr musste kommen.
0: Ah,
1: und
0: normalerweise muss doch die Feuerwehr kommen und irgendwelche Katzen von Bäumen holen, aber da musste die Besitzerin vom Balkon geholt werden. Wegen der Katze.
1: Ja, das ist Karma.
0: Ja, das ist Karma. Hat die Katze die Feuerwehr angerufen auch noch? Das wäre es noch gewesen, oder?
1: Das wäre es echt.
0: Ja. Aber eine traumhafte Geschichte. Vielen Dank dafür.
1: Gerne.
0: Bis dann, ciao.
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1: Mit Malte Albrecht. Guten Tag.
2: Natürlich gibt es Luft nach oben bei den Umfragewerten, das sehen wir auch. Wir haben eben große Herausforderungen. Es braucht jetzt auch Mut, diese Reform anzugehen.
1: Kanzleramtsministerin Waken war das heute Morgen im ZDF. Die Umfragewerte sind schlecht, trotzdem hält die Bundesregierung an ihrem Reformkurs fest. Die Reformpakete, zum Beispiel bei der Rente oder in der Pflege, seien schlichtweg notwendig, sagte Waken. Und man brauche dafür einen langen Atem.
2: Diese Reformen führen auch dazu, dass es Einschnitte bei den Menschen gibt. Zunächst, da wird nicht unbedingt alles am ersten Tag besser werden, sondern das braucht ein Stück. Dafür braucht es Mut und dafür ist man dann nicht unbedingt auch beliebt. Aber darum geht es auch nicht, sondern es muss jetzt gehandelt werden.
1: Nächste Woche wollen Union und SPD mit Wirtschaftsvertretern im Schloss Neu-Hartenberg über die Wettbewerbsfähigkeit unseres Landes sprechen. Waken kündigte an, dass die Regierung an vielen Stellschrauben drehen wird, um die Wirtschaft wieder auf Kurs zu bringen. Darunter sind die Lohnnebenkosten und die hohen Energiepreise. Außerdem soll es in Zukunft mehr Flexibilität bei den Arbeitszeiten geben. Und jetzt weitere Nachrichten, kurz und kompakt. In einem Wald bei Berlin haben Sicherheitsbehörden ein geheimes Waffenlager entdeckt. Das melden NDR, WDR und Süddeutsche Zeitung. Der Verfassungsschutz geht demnach davon aus, dass das Depot im Auftrag russischer Geheimdienste angelegt wurde. Die Bundesanwaltschaft ermittle in dem Fall, heißt es, ein Tatverdächtiger sei in Rumänien festgenommen worden. Trotz des Handelsstreits mit den USA verzeichnet die deutsche Elektroindustrie Rekordexporte. Nach Zahlen des Branchenverbands sind die Ausfuhren im ersten Halbjahr um 9,3% auf rund 138,5 Milliarden Euro gestiegen. Ein starkes Geschäft in der Europäischen Union glich dabei den leichten Rückgang der Exporte in die USA aus. Nach einem Wohnhausbrand im Schweizer Kanton Graubünden werden 5 Menschen vermisst. Einsatzkräfte mussten das Dach mit einem Kran öffnen, weil das Treppenhaus eingestürzt war. 14 Menschen konnten sich retten, mehrere wurden verletzt, 2 davon schwer. Die Brandursache ist noch unklar. Die zweite und die dritte Fußball-Bundesliga sind schon in die Saison gestartet. Jetzt am Wochenende beginnt auch der DFB-Pokal. Damit starten dann auch die Clubs aus der ersten Liga in die neue Spielzeit. Zum Auftakt der ersten Pokalrunde heute Abend hoffen 2 Vereine aus NRW auf die große Überraschung. Aus der Sportredaktion Udo Kreuer.
3: Der SC St. Tönis ist einer von 3 Neulingen im aktuellen DFB-Pokal. Für sein größtes Spiel der Vereinsgeschichte gegen den Bundesligisten Eintracht Frankfurt muss der Oberligist jedoch umziehen. Weit haben es die Fans aber nicht, denn das Duell mit der Eintracht wird in Krefeld im Grotenburg-Stadion ausgetragen. Die Fans werden den Umzug verschmerzen, denn so können über 10.000 Zuschauer mit dabei sein. Der Drittligist Preußen Münster hat es mit dem Karlsruher SC aus Liga 2 zu tun. Ansonsten spielt noch Waldhof Mannheim gegen Kaiserslautern und Hansa Rostock erwartet den Pokalfinalisten des letzten DFB-Pokals, den VfB Stuttgart.
1: Und das waren die Nachrichten mit Malte Albrecht.
4: Das Wetter. Heute ziehen bei uns einige Wolken durch und immer wieder gibt es Regenschauer. Stellenweise kann auch mal örtlich was runterkommen, was ein bisschen stärker ist. Also Starkregen ist lokal drin. Temperaturen schaffen heute so 23 Grad. Zwischendurch zeigt sich aber auch mal kurz die Sonne. Morgen bleibt es dann schon etwas häufiger trocken. Komplett durch ist das Ganze aber noch nicht. Ein bisschen Regen ist noch dabei. Nach aktuellem Stand wird der Sonntag der beste Tag der Woche. Mehr Sonne, nur noch ein paar Wolken und bis 22 Grad.
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6: Radio WAF ist hier mit dem schnellsten Verkehrs- und Blitzerservice für die Region. A1 Münster-Dortmund zwischen Kamener Kreuz und Unna 3 Kilometer Stau, 10 Minuten plus. Die A2 Hannover Richtung Dortmund, Vorsicht zwischen Beckum und Hamm-Üntrop, Gefahr durch Gegenstände auf der Fahrbahn. Fahrt dort dementsprechend vorsichtig. Dann haben wir auch noch Gegenstände auf der A2 Dortmund Richtung Hannover zwischen Reda-Wiedenbrück und Gütersloh. Es wird geblitzt bei uns im Kreis Warendorf. Mit den Gulaschkanonen, die stehen in Everswinkel auf der L793 und in Beckum auf der Ahlener Straße. Stausblitzer meldet ihr kostenlos unter der 0800 4x5 345.
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4: Hallo, hier ist Kevin Zimmer. Schönen Freitag. Wir sprechen ja heute über Haustiere, über die wir uns schon mal richtig geärgert haben. Wenn euer Haustier auch schon mal was gemacht hat, über das ihr euch geärgert habt, wollen wir das wissen. 0800 50 80 550. Dazu passt diese schöne Geschichte eines Flüchtigen aus England. Der war ein bisschen bekifft mit seinem E-Scooter unterwegs und nebenher lief sein Hund. der ist dann in eine Polizeikontrolle gekommen und geflüchtet. Der Labrador kam aber nicht dem Herrchen hinterher. Dann hat der Polizist sich gedacht, ach ja, Mensch, ich guck mal, wohin der Hund so läuft. Und hat so den Polizisten zu dem Zuhause des Flüchtigen geführt. Ja? Von dem Hund verraten. Das ist bitter, oder? Erzählt uns eure Hunde- oder Katzengeschichte, wo euer Hund oder eure Katze euch schon mal enttäuscht habt.

0: Album ist am Start seit heute. Den kennt ihr ja sonst von diesen Songs hier. Großartige Stimme, muss man einfach sagen. Das neue Album Hazel Eyes hat heute Release, wie es in der Fachsprache heißt. Und natürlich ist es eine ganz sanfte Platte, ruhige Songs, wie wir das von ihm erwarten. Ich würde fast sagen, das perfekte Album für alle Romantiker unter uns. Und ich bin ein großer Romantiker. Scheiß die Wand, dann bin ich ein Romantiker. War wohl auch so die Idee hinter dem Album, hat uns Sam dann persönlich im Interview verraten.
1: Es ist ein sehr romantisches Album. Es geht um meine Beziehung, es geht um Liebe. Es ist wahrscheinlich wirklich mein persönlichstes Album. Über meine aktuelle Beziehung zu schreiben, in der ich sehr glücklich bin und an der ich aber auch noch arbeite, damit zeige ich mich doch schon verletzlich.
0: Ich habe was von Verlobung gehört. Naja gut, da haken wir nochmal nach. Höhen und Tiefen der Liebe, alles mit dabei, zum Beispiel auch beim neuen Song.
1: Es geht darum, dass man, nachdem man jemanden verziehen hat und sich entscheidet, gemeinsam weiterzumachen und danach komplett und ehrlich zu committen, dass man dann quasi unzertrennlich ist. Nur ihr beide gegen die Welt, bisschen so im Bonnie und Clyde-Sinne.
0: So, und diese Single heißt Constant Compassion und die hören wir jetzt ganz neu hier bei uns.
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1: Mit Alex Jakob. Schönen guten Tag. Auch im kommenden Jahr werden die Städte und Gemeinden im Kreis Warendorf mit sehr wenig Geld auskommen müssen. Die Zuwendungen vom Land NRW steigen nur minimal. Kritik kommt aus der SPD-Fraktion im LWL. Ina Artig aus der Redaktion hat mehr Infos.
2: Die Städte und Gemeinden leiden unter sehr hohen Kosten. Die Haushalte sind überall angespannt. Im kommenden Jahr steigt die Steuerkraft in den Kommunen in den meisten Fällen nur wenig. Das wird durch höhere Zuwendungen vom Land zwar ausgeglichen, allerdings gibt es keinen neuen Handlungsspielraum. Besonders hart trifft es Sassenberg. Die Steuereinnahmen gehen deutlich zurück. Vom Land gibt es keinen einzigen Euro an Zuweisungen für den Ausgleich.
1: Im Kreis Warendorf haben Kinder und Jugendliche gleich mehrfach die Chance auf Schwimmkurse im September. Sowohl in Oelde als auch in Warendorf gibt es neue Angebote. Mike Mattes berichtet für Radio WAF.
3: Der Kreissportbund bietet mit der DLRG im Hallenbad Oelde im September Schwimmkurse für das Seepferdchen an. Kinder ab 5 Jahren können mitmachen. Die Anmeldungen sind jetzt möglich. Die Stadtwerke Warendorf wollen Kindern und Jugendlichen die Möglichkeit bieten, ihre Schwimmfähigkeiten zu verbessern. Der Aufbaukurs im Bürgerbad Emsinsel richtet sich an Kinder, die bereits das Seepferdchen gemacht haben. Die Anmeldung dafür geht am 31. August nur persönlich vor Ort im Bürgerbad Emsinsel.
1: Zum Fußball. Heute Abend steht Rot-Weiß Aalen wieder im heimischen Verse-Stadion auf dem Platz. Am 3. Spieltag geht es für den Tabellenführer der Westfalenliga gegen den SC Pekelo aus dem Nachbarkreis Gütersloh. Anstoß ist um 19.30 Uhr. Dazu ist an diesem Wochenende auch noch DFB-Pokal mit Mannschaften aus der Region. Drittligist Preußen Münster ist bereits ab 18 Uhr heute Abend Gastgeber in der ersten Pokalrunde gegen den Zweitligisten Karlsruher SC. Am Sonntag ist das Preußenstadion dann nochmal Schauplatz im DFB-Pokal. Debütant Westfalia Rinan aus Hamm trägt sein Spiel gegen Dynamo Dresden dort aus. 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
4: Das Wetter. Heute ist es ziemlich gemischt. Einige Wolken, immer wieder Regenschauer und örtlich kann auch mal Starkregen dabei sein. Wärmer wird's, bis 23 Grad. Zwischendurch kommt auch mal kurz die Sonne durch. Morgen bleibt es dann schon häufiger trocken. Ganz erledigt ist das unbeständige Wetter allerdings nicht. Stand jetzt sieht's für Sonntag am besten aus. Der dürfte der schönste Tag der Woche werden. Mit mehr Sonne, ein paar Wolken und bis zu 22 Grad.
1: 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A1 Münster-Dortmund zwischen Kamener Kreuz und Unna 3 Kilometer Stau, 10 Minuten plus. Die A2 Hannover Richtung Dortmund, Vorsicht zwischen Beckum und Hamm-Üntrop, Gefahr durch Gegenstände auf der Fahrbahn. Fahrt dort dementsprechend vorsichtig. Dann haben wir auch noch Gegenstände auf der A2 Dortmund Richtung Hannover zwischen Reda-Wiedenbrück und Gütersloh. Es wird geblitzt bei uns im Kreis Warendorf. Mit den Gulaschkanonen, die stehen in Everswinkel auf der L793 und in Beckum auf der Ahlener Straße. Stausblitzer meldet ihr kostenlos unter der 0800 4x5 345.
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4: Mach mehr Katzen-Content, haben sie mir gesagt. Mehr Katzen-Content bedeutet mehr Erfolg, mehr Klicks, mehr Zuhörer. Wir sammeln ja eure Geschichten, wo euch eure Haustiere schon mal genervt haben. Eine Katze in Offenburg hat eine ganze Wohnung unter Wasser gesetzt. Die hat in der Küche irgendwie den Wasserhahn aufgemacht. Irgendwann war die ganze Wohnung unter Wasser, weil Frauchen gar nicht zu Hause war. Ja? Die konnte es aber dann über die Kamera, die sie zu Hause hatte, beobachten. Was macht meine Katze da, ja? Feuerwehr musste kommen, weil das Wasser schon in die Wohnung drunter lief. Es war ein Riesenärger. Katze ist natürlich sich keiner Schuld bewusst, wie so Katzen halt sind. Wir haben selbst eine, ich weiß, wovon ich spreche, ja? Was eure Haustiere schon angestellt haben, das hören wir gleich. Vielleicht habt ihr auch noch eine Geschichte für uns, ja? 0800 50 80 550. Jetzt kostenlos anrufen. Ich bin Kevin Zimmerdach zusammen. Shadow.

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1: Ja, hallo, Kevin Zimmer hier. Wir haben euch ja heute schon die Geschichte von einer Katze in Offenburg erzählt, also in Baden-Württemberg, die in Abwesenheit von Frauchen irgendwie in die Küche kam und den Wasserhahn geöffnet hat. Zack, ganze Wohnung unter Wasser. Feuerwehr musste kommen. Wohnung lief wirklich voll. Ja, unter der Wohnung lief das Wasser sogar schon durch. Ja, in den Keller rein. Ach ja, Haustiere, ne? Habt ihr euch auch schon mal über Haustiere geärgert? Efi an der 0800 50 80 550?
2: Es geht um eine alte Hündin, das war ein kleiner Dackel.
1: Ja, die sind frech. Die sind ganz oft frech, diese kleinen Dackel.
2: Ja, es gibt Hunde und es gibt Dackel.
1: Ja, genau. Ja, so, was hat der Dackel gemacht?
2: Der Dackel hat also Folgendes gemacht. Ich hatte einen großen Garten, der war bepflanzt mit Kirschblaubeer. Und ich hatte unheimlich viele Schnecken im Garten, die mir also den ganzen Kirschlorbeer beschädigt haben. Und dann sagte meine Nachbarin, du, da gibt's ein ganz gutes Mittel. Nimm kleine Joghurt-Schächtelchen, befüll die mit Bier, dann gehen die Schnecken dran, saufen das und fallen da rein. So, das habe ich also bestimmt über eine Woche lang gemacht. Und mein Dackel ist also regelmäßig in den Garten gegangen. So. Kam rein. Ja, genau.
1: Ich ahne es.
2: Ja, genau. Ich habe es aber nicht geahnt. Mein Dackel kam rein, hat also immer wunderbar geschlafen. Also nicht nur geschlafen, sondern fest, also richtig geschnarcht wie so ein Zimmermann.
1: Der kam ja halt versoffen aus der Kneipe wieder so ähnlich.
2: Ja,
1: ne?
2: Ich habe aber nicht daran gedacht. Jedenfalls war ich also ganz geschockt, weil ich also niemals daran gedacht hat, dass mein Hund das Bier säuft. Ne? Der Hund lebt leider nicht mehr, aber dafür habe ich einen anderen Hund.
1: Ja, alles klar. Ja? Kein Bier in den Garten stellen.
2: Ja.
1: Danke dir, bis dann. Ciao.
2: Ciao.
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1: Mit Malte Albrecht, schönen guten Tag. Die Gasspeicher in Deutschland sind im Moment so niedrig gefüllt wie schon lange nicht mehr. Trotzdem warnt die Energiewirtschaft vor Panikmache. Sie sagt, die Lage sei zwar angespannt, Deutschland stehe aber deutlich sicherer da als noch vor ein paar Jahren. Thorsten Adolfs hat mehr zum Thema.
2: Die aktuelle Lage sei keinesfalls mit der schweren Gaskrise von 2022 vergleichbar. Das hat die Chefin des Bundesverbandes der Energie- und Wasserwirtschaft, Andrea, dem Deutschlandfunk gesagt. Damals sei Deutschland fast komplett von Pipeline-Gas abhängig gewesen. Heute gäbe es mit den neuen Terminals für Flüssigerdgas eine zweite wichtige Versorgungssäule. Dadurch sei die Infrastruktur viel robuster aufgestellt, um den Bedarf zu decken. Bei den aktuellen Marktbedingungen sei es für Unternehmen wirtschaftlich schwierig, Gas einzulagern, weil die Preise nicht mitspielen. So die Verbandschefin. Die Vorgabe von 70% Füllstand bleibe zwar das Ziel, aber der Zeitdruck nehme zu, sagt sie. Im Moment sind die Speicher erst zu rund 49% gefüllt. Dass der Staat wie in der Vergangenheit selbst Gas kauft, lehnen Experten ab. Sie sagen, das treibe die Preise dann zusätzlich in die Höhe. Sorgen, dass die Wohnung im Winter kalt bleibt, müsse sich niemand machen, heißt es. Davor seien Haushaltskunden vertraglich geschützt.
1: Und jetzt weitere Nachrichten im Überblick. Wegen Bauarbeiten wird die wichtige Bahnstrecke zwischen Düsseldorf und Köln ab heute Abend 21 Uhr für 2 Wochen gesperrt. Dort werden unter anderem Gleise und Brücken erneuert. Fern-, Regional- und S-Bahn-Züge werden umgeleitet oder durch Busse ersetzt. Außerdem sind an diesem Wochenende mehrere Autobahnen im Ruhrgebiet gesperrt. Betroffen sind Abschnitte auf der A2, A40 und A52. Der Ukrainer, der vorgestern in Kroatien im Zusammenhang mit den Nord Stream-Anschlägen festgenommen wurde, sitzt mittlerweile in Untersuchungshaft. Damit laufe das Verfahren zu seiner drohenden Auslieferung nach Deutschland an, berichten kroatische Medien. Der Mann soll 2022 als Taucher an den Anschlägen auf die Pipelines in der Ostsee beteiligt gewesen sein. Knapp jedem vierten Unternehmen in Deutschland fehlen im Moment Fachkräfte. Das zeigt eine aktuelle Umfrage des IFO-Instituts. Die Experten sagen, derzeit halte nur die schwache Konjunktur den Personalbedarf der Firmen noch in Grenzen. Sobald es mit der Wirtschaft wieder aufwärts gehe, nehme auch der Fachkräftemangel deutlich zu. Die Lage im Waldbrandgebiet im Hohenfenn entspannt sich zwar, trotzdem warnen die Behörden davor, das Areal zu betreten. Ein Aufenthalt in dem Naturschutzgebiet sei weiterhin gefährlich, heißt es. Brandherde im Boden könnten wieder aufflammen. Außerdem drohen herabstürzende Äste und gesundheitsschädliche Rauchgase. Rund 100 Feuerwehrleute, Zivilschutzkräfte und Polizisten waren auch in der Nacht im Einsatz. Eine Drohne mit Wärmebildkamera hilft, Glutnester aufzuspüren. Seit vergangenem Freitag sind rund 3000 Hektar Fläche verbrannt. Zwar ist das Feuer inzwischen unter Kontrolle, bis zur endgültigen Entwarnung kann es aber wohl noch Wochen oder sogar Monate dauern. Und das waren die Nachrichten mit Malte Albrecht.
3: Das Wetter. Heute ist der Himmel öfter wolkig. Dazu ziehen immer mal wieder Regenschauer durch. Vereinzelt ist auch nochmal Starkregen möglich. Temperaturen liegen heute so bei 23 Grad. Ab und an kommt aber auch mal die Sonne nachher raus. Morgen sieht es schon ein bisschen besser aus. Es bleibt häufiger trocken, aber eben noch nicht komplett. Wenn es so bleibt, wird der Sonntag der schönste Tag der Woche. Mit mehr Sonne, nur wenigen Wolken und Temperaturen bis 22 Grad.
4: 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Alles ruhig auf den Straßen des Kreises Warendorf und drumherum, aber es wird geblitzt in Beckum. Auf der Ahlener Straße, da steht die eine Gulaschkanone, die andere steht in Everswinkel auf der L793. Kommt gut an.
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3: Hallo, wir haben euch ja heute die Geschichte erzählt von einer Katze, die, als die Besitzerin in Urlaub war, mal eben die Wohnung komplett unter Wasser gestellt hat. Ja? Ja, Haustiere, wir lieben sie, aber manchmal machen sie halt so Sachen, da finden wir sie nicht mehr so toll. Der Hund von Manu, der Max, der hat Manu mal das Steak weggefressen, ne?
5: Bin in die Küche, komm 2 Minuten später wieder und denk...
3: Wo ist mein Steak?
5: Was guckt der so unschuldig und leckt sich die Schnauze? Und habe ich gesehen, hat er sich das Riesensteak, hat er sich vom Teller genommen.
3: War es ein teures Steak? Natürlich.
5: Ja, natürlich.
3: Steaks sind immer da. Manu, ach Mensch, sie gehen auch immer nur an das Beste ran, ne?
5: Ja, genau. Manu. Ich könnte aber froh sein, dass ich noch ein zweites Steak hatte. Seitdem mache ich immer erstmal sein Essen fertig, ja, bevor ich mein Essen auf den Tisch stelle.
3: Ja, wir lernen ja daraus. Ne?
5: Genau, richtig.
3: Manu, ich danke dir. Alles Gute und liebe Grüße an Max.
5: Gerne. Ja, mach ich.
3: Bis dann, ciao.
5: Bis dahin. Ciao.

0: Shakira und Dai Dai. Formel 1 ist ja die Königsklasse des Rennsports. Dieses Wochenende wird in den Niederlanden gefahren, in Zandvoort. Ist für Hannes das Monaco der Nordsee übrigens.
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2: Formel 1. Das sind doch eigentlich nur ein paar schnelle Autos, die im Kreis fahren und am Ende steht oben einer auf dem Treppchen. Oder ist das mehr? Das eigentliche Spektakel hast du ja neben der Rennstrecke. Yachten, dicke Karren am Arm, Uhren im Wert von Einfamilienhäusern, High-Society-Pärchen, wo du von außen betrachtet denkst, oh, die machen Vater-Tochter-Wochenende. Das ist die Monaco-Mania. Jetzt fahren die aber dieses Wochenende nicht in Monaco, sondern in Zandvoort. Ja, jetzt fragen sich viele, hä? Zandvoort ist eine Stadt? Ist das nicht ein Campingplatz hinterm Albert Heijn? Die fahren Rennen mit Wohnwagen oder was? Ich glaube, ich muss mal Aufklärungsarbeit machen. Die Niederlande sind ein souveräner Staat und nicht nur ein Outlet mit einem netten Sandstrand. Ich sag euch, da ist Rennsport in Reinkultur. Ohne Shishi.

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1: Mit Alex Jakob. Schönen guten Tag. Für die Städte und Gemeinden im Kreis Warendorf wird auch das kommende Jahr finanziell sehr hart. Die Zuweisungen des Landes steigen nur ganz leicht. Auch die Steuereinnahmen der Kommunen werden nur minimal höher. In einigen Städten und Gemeinden gehen sie auch zurück. Damit werde kein neuer Handlungsspielraum geschaffen, sondern der werde noch weniger, kritisiert die SPD in der Landschaftsversammlung Westfalen-Lippe. Die Landesregierung verbessere die Grundfinanzierung nicht. Damit blieben wichtige Investitionen in den Städten und Gemeinden auf der Strecke, heißt es. Wenn nach einer medizinischen Behandlung der Verdacht aufkommt, man sei falsch behandelt worden, dann ist eine unabhängige Untersuchung wichtig. Dafür gibt es den Medizinischen Dienst Westfalen-Lippe. Jetzt gibt es eine Bilanz für unsere Region. Mehr Infos von Simone Rea.
2: Der Medizinische Dienst hat im vergangenen Jahr 721 vermutete Behandlungsfehler untersucht. In 122 Fällen bestätigte sich der Verdacht der Versicherten. In 202 Fällen war dadurch auch ein gesundheitlicher Schaden entstanden. Besonders häufig ging es um Behandlungen in Krankenhäusern sowie um Vorwürfe gegen Chirurgen und Orthopäden. Nur ein knappes Drittel entfiel auf ambulante Behandlungen in Arztpraxen.
1: Jedes Jahr werden allein in Krankenhäusern rund 20 Millionen Menschen behandelt, in Arztpraxen nochmal deutlich mehr. Deshalb sei ein Behandlungsfehler ein sehr seltenes Ereignis, erklärt der Medizinische Dienst Westfalen-Lippe. Am Wochenende werden in Beckum-Fellern viele Besucherinnen und Besucher zum Autocross erwartet. In verschiedenen Klassen geht es an die Startlinie. Veranstalter Dirk auf der Heide vom AC Fellern erklärt, dass verschiedene Geschmäcker auch getroffen werden.
3: Für jeden, der Motorsport mag, auf jeden Fall. Ja, und auch für alle, die da vielleicht noch gar nicht wissen, dass sie es mögen, die es einfach mal kennenlernen wollen. Es ist, glaube ich, ein ganz schöner Einstieg auch und ist halt auch eine regionale Veranstaltung. Insofern kann man, ich sag mal, alle aus dem Kreis Warendorf nur ermuntern, gerne mal vorbeizukommen.
1: Morgen steht unter anderem ein Langstreckenrennen an. Am Sonntag sind dann die Endläufe in verschiedenen Klassen. 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
4: Das Wetter. Heute ziehen einige Wolken über uns hinweg. Dazu gibt es immer wieder Regenschauer. An manchen Orten ist auch noch mal Starkregen möglich. Temperaturen erreichen so bis 23 Grad. Zwischendrin zeigt sich auch immer mal kurz die Sonne. Morgen wird es dann schon häufiger trocken bleiben, aber komplett eben noch nicht. Wenn alles so bleibt, wie es sich jetzt so zeigt, bringt der Sonntag das beste Wetter der Woche. Mehr Sonne, nur wenige Wolken. Temperaturen bis 22 Grad.
2: 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Alles ruhig auf den Straßen des Kreises Warendorf und drumherum, aber es wird geblitzt in Beckum. Auf der Ahlener Straße, da steht die eine Gulaschkanone, die andere steht in Everswinkel auf der L793. Kommt gut an.
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5: Hallo, heute ist ja erste Runde im DFB-Pokal. Und dazu habe ich gelesen, in China haben jetzt Roboter-Tore gegen einen menschlichen Torwart geschossen. Der hatte gar keine Chance gegen die Robonaldos. Versteht ihr, wegen Roboter? Na gut. Wenn wir bald jetzt, also wirklich Roboter-Fußball spielen lassen, dann würde ich, wenn ich so Trainer einer Robotermannschaft wäre, ich würde, glaube ich, den hier aufstellen.
6: I'll be back.
5: Ja, das Gute ist, wenn der gefoult wird, kann er sich nachher selbst wieder zusammenbauen. So war es doch damals beim Terminator. Dua Lipa, Houdini, jetzt bei uns. Wobei, wer fault den Terminator? Wahrscheinlich keiner. Haben alle Angst vor.

0: Kann künstliche Intelligenz, kann KI eigentlich auch ins Gefängnis? In den USA hat ein Bankräuber seine Tat jetzt mit ChatGPT geplant. Kollege Sascha Fassbender. Es geht aber noch dreister, ne?
1: Ja, ja, dreist und rückblickend auch ein bisschen dumm. Er ist nämlich ohne Maske in die Bank rein, aber erstmal von Anfang an. Der 23-Jährige hat ChatGPT gefragt, sag mal, Chatty, wie lange braucht die Polizei eigentlich so zum Tatort? Aber er hat eben ChatGPT auch gefragt, wie er seine Pistole reparieren kann.
0: Ja, auf sowas antwortet ChatGPT? Das macht mir Sorgen jetzt.
1: Total, total. Zumal der Bankraub war auch erfolgreich. Also erstmal, er hat umgerechnet fast 8.000 Euro erbeutet, aber die Videoüberwachung hat das Ganze aufgezeichnet, also sein Gesicht dann eben und Kameras in der Nachbarschaft haben auch das Kennzeichen seines Fluchtwagens.
0: Ja, und das war's noch nicht, ne?
1: Nee, spontan hat der Mann die Kohle direkt in einem Einkaufszentrum ausgegeben.
0: Ja, vermutlich auch ohne Maske.
1: Richtig, ja, ohne Maske, natürlich. Und da muss die Polizei halt nur noch 1+1 gleich Täter rechnen. Bei der Festnahme hat der Täter seine Tat dann bestritten, hat der Polizei aber Zugriff auf seinem Handy gewährt und zack, die haben die Unterhaltung mit ChatGPT gefunden und der Täter war überführt. Rund 10 Jahre Knast.
0: Ja, schwierig. Jetzt hat die KI bei der Tat geholfen, aber auch irgendwie dabei geholfen, den Täter auszumachen.
1: Ne? Richtig, richtig, genau. Die KI kann, Stand jetzt, nicht wirklich bestraft werden. Es ist halt immer so der Nutzer, der bestraft werden kann. Aber jemand programmiert, wenn jemand eine gefährliche oder fehlerhafte KI programmiert, dann kann dieser jemand dafür schon verurteilt werden. So oder so, aktuell kann die KI noch keine Straftaten irgendwie selbst begehen.
0: Ja, ich habe ein bisschen das Gefühl, wir leben in einem Science-Fiction-Film. Hoffentlich stellt sich raus, dass das eine Komödie ist. Ja, dann. Ja.

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1: Mit Jannik Böke. Schönen guten Tag. Zwei Waffen in einem Versteck in der Nähe von Berlin sorgen für Ermittlungen der Generalbundesanwaltschaft. Deutsche Sicherheitsbehörden sollen laut Medienberichten im vergangenen Jahr das Versteck entdeckt haben. Demnach gab es auch schon eine Festnahme und Hinweise auf Spuren nach Russland. Lena Bauer aus dem News-Team mit weiteren Infos zum Fall.
2: Durch Hinweise sind Beamte laut Medienberichten auf das Versteck im Wald aufmerksam geworden. Man habe daher zunächst die Waffen unbrauchbar gemacht und das Versteck beobachtet, aber ohne Erfolg. Nach Recherchen verschiedener Medienhäuser soll es Hinweise auf eine Verbindung zu russischen Geheimdiensten geben. Die Waffen könnten demnach für mögliche sogenannte kinetische Operationen, also etwa Attentate, hinterlegt worden sein. Sicherheitsbehörden seien davon überzeugt, dass die Waffen für Agenten hinterlegt wurden, die im Auftrag Russlands handeln, so die Berichte. Ein Verdächtiger soll inzwischen in Rumänien festgenommen worden sein. Offiziell bestätigt sind diese Medienberichte bisher nicht.
1: Weitere Meldungen jetzt im Überblick. Im nordhessischen Hof Geismar ist ein Auto durch die Fußgängerzone gerast und gegen die Hauswand eines Kaufhauses gefahren. Dabei hat der Wagen offenbar mehrere Personen erfasst, meldet das Polizeipräsidium. Mindestens ein Mensch soll heute Morgen verletzt worden sein. Laut Zeugen soll der Fahrer medizinische Probleme gehabt haben, unmittelbar bevor das Fahrzeug in die Fußgängerzone fuhr. Beim Füllen der deutschen Gasspeicher läuft die Zeit davon. Das Ziel, bis Anfang November einen Füllstand von 70-80% zu erreichen, wird nach Einschätzung der Energiewirtschaft zunehmend schwer erreichbar. Trotzdem sei die Lage nicht mit der Gaskrise des Jahres 2022 vergleichbar, weder bei der Mengenverfügbarkeit noch bei der Preisentwicklung, heißt es. Lettlands Behörden haben einen weiteren Tunnel entdeckt, durch den Migranten unterirdisch aus dem Nachbarland Belarus in das EU-Land gelangen konnten. Schon in der Vorwoche hatten die Behörden geheime Tunnel unter der Grenze entdeckt. Dafür sollen nach Einschätzung der Europäischen Grenzschutzagentur Frontex auch staatliche Stellen in dem autoritär regierten Belarus mitverantwortlich sein. Vater des Jahres wird der Mann aus Paphos wohl nicht mehr. Übereinstimmenden Medienberichten zufolge soll der alleinerziehende Vater für ein Fußballspiel von Zypern nach Albanien gereist sein und seine 11-jährige Tochter deshalb 2 Tage lang allein zu Hause gelassen haben. Nachbarn hatten gestern Abend die Polizei alarmiert, weil das Mädchen offenbar bereits seit dem Morgen allein in der Wohnung gewesen war. Polizisten fanden die 11-jährige dann zu Hause. Sie bestätigte, dass ihr Vater am Vortag zu einer Reise aufgebrochen war, um das Fußballspiel zwischen Dynamo Tirana und Paphos FC am Donnerstag zu verfolgen, das 1:1 ausging. Die Polizei schaltete die Sozialbehörden ein, die vorerst die Betreuung und den Schutz des Mädchens übernehmen. Gegen den Vater wird wegen des Verdachts auf Kindesvernachlässigung ermittelt. Und das waren die Nachrichten mit Jannik Böke.
3: Das Wetter. Für heute sind einige Wolken unterwegs und es muss immer mal wieder mit Regenschauern gerechnet werden. Örtlich kann auch mal kräftiger Regen dabei sein, also Starkregen, passt auf. Dazu gibt es Temperaturen von bis zu 23 Grad. Hin und wieder schafft es aber auch mal die Sonne kurz raus. Morgen wird es dann etwas trockener, auch wenn es noch nicht ganz reicht, komplett trocken zu bleiben. Stand jetzt sieht der Sonntag aber am besten aus. Mehr Sonne, nur ein paar Wolken, maximal 22 Grad am Sonntag.
4: Radio WRF mit dem schnellsten Verkehrs- und Blitzerservice für die Region. Staus und Störungen gibt's keine, aber 2 Blitzer, das sind die Gulaschkanonen. Einmal in Beckum auf der Adener Straße und in Everswinkel auf der L793. Stehen die da nicht mehr, gibt's neue Blitzer. Alles das könnt ihr mir sagen, kostenlos unter 0800 4x5 345. Euch allen unterwegs wünsche ich eine gute und sichere Fahrt.
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3: Hallo, Kevin Zimmer hier. Uns begleiten ja heute eure Haustiere, vor allen Dingen in den Momenten, wo wir sie vielleicht nicht ganz so lieb haben. Eine Frau in Bavü hatte ein ähnliches Gefühl, als ihre Katze ihre Wohnung unter Wasser gesetzt hat, als sie nicht da war. Und wir erleben auch sowas. Jana an der 0850 80 550. Genie, eure Hündin, hat dich vor kurzem mal kurzfristig sehr geärgert, ne?
5: Die ist schon alt und wir haben einen Saugroboter und in der Nacht ist ihr dann ein kleines Malheur passiert und in der Nacht fährt auch der Saugroboter und hat dann alles schön verteilt. Wir sind morgens runter und das war eine kleine Überraschung.
3: Oh, ja. Es war abwaschbar.
5: Ja, definitiv. Aber den Saugroboter haben wir weggeschmissen.
3: Den Geruch hast du wahrscheinlich nicht mehr rausbekommen, oder?
5: Nee, also mein Mann hat es versucht, er hat gesagt, weißt du was, ich schmeiß das Ding weg und wir kaufen einen neuen.

0: Der Freitag mit Kevin Zimmer. Ich glaube, es ist eines der größten Musikprojekte der letzten Jahre für uns hier.
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0: Unsere Musikchefin Annick Manoukian war ja zusammen mit Iggy Kelly in Manchester und hat dort mit ihm zusammen an unserem diesjährigen offiziellen Lichtblicke-Song gearbeitet. Und jetzt Aufregung pur bei uns. Erste Demo ist fertig, Annick. Bist du zufrieden bisher?
2: Absolut. Ich finde es jetzt schon mega schön. Aber Eigenlob stinkt ja, ne? Und deswegen habe ich mir die Erlaubnis von Iggy geholt. Und wir dürfen jetzt schon mal hier zusammen in den Refrain reinhören. Also, aber wie gesagt, ne, es ist jetzt die allererste Demo-Version.
0: Ja, was? Jetzt bei mir in der Sendung? Ich bin ganz aufgeregt. Lass knacken.

0: Mega, oder? Ich würde sagen, jetzt schon ein Hit. Und was sagt Iggy Kelly?
1: Der ist genauso happy wie ich, zum Glück. Und er sitzt ja auch direkt an der Quelle, was Musikkompetenz angeht. Seine Mutter ist ja Patricia Kelly von der Kelly Family. Und sie hat das Demo auch schon gehört.
2: Ich habe meiner Mutter erstmal den Song gezeigt und sie musste sogar fast weinen, weil sie, ja, emotional so abgeholt hat. Und das ist natürlich genau das, was wir auch mit dem Song bewirken wollen oder wollten, als wir den geschrieben haben. Ja, weil es natürlich nicht nur irgendein Popsong sein soll, sondern ein Song mit einem tieferen Message, mit einer tiefgründigen Bedeutung. Und das haben wir, glaube ich, ganz gut hinbekommen, weil ich habe es auch ein paar Freunden von mir gezeigt und die waren auch total emotional berührt. Und das ist natürlich echt mega schön zu hören, weil genau das wollten wir mit diesem Song und mit dem Schreiben von dem Song bewirken.
0: Ja, und wir sind erst

0: Musik hat mich darauf aufmerksam gemacht, dass ein paar schöne Harmonien vor allem auch im Pre-Chorus schön noch passen könnten. Und das sehe ich genauso. Deswegen werden wir das auch nochmal in Angriff nehmen. Das ist jetzt erstmal der Plan.
1: So, also er ist noch nicht ganz fertig, der Song. Aber es ist ja nicht so, dass wir keine Musik von Iggy Kelly noch hätten. Ne?
2: Jetzt

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1: Ich bin Simone Rea. Schönen guten Tag. Die Volksbank im Münsterland baut derzeit ihre Zentrale in Münster aus. Und das betrifft auch Kunden hier im Kreis Warendorf. Die Großbaustelle an der Neubrückenstraße wird noch größer. Die Genossenschaftsbank will ein ganzes Stadtquartier innenstadtnah bauen. Details stellte sie jetzt vor. Alex Jakob aus der Redaktion hat die Infos für uns.
2: Das neue Viertel heißt Mercatusquartier und soll neben Büros und Gewerbeflächen auch Gastronomie und neue Wege durch die Innenstadt bieten. Dafür hat die Bank mehrere angrenzende Grundstücke gekauft. Mit dem Abriss der alten Gebäude soll noch in diesem Jahr begonnen werden. Außerdem soll die Wertebank Münsterland vom Aasee in einen Neubau des Quartiers ziehen. Die Volksbank-Hauptstelle soll Ende 2028 oder Mitte 2029 fertig sein.
1: Die Volksbank im Münsterland ist mit Niederlassungen unter anderem in Telgte und in Warendorf und mit weiteren Filialen im Kreis Warendorf stark vertreten. Für die Städte und Gemeinden im Kreis Warendorf bleibt die Finanzlage angespannt. Die Landeszuweisungen steigen kaum und auch bei den Steuereinnahmen gibt es wenig Spielraum. Die SPD in der Landschaftsversammlung Westfalen-Lippe kritisiert deshalb die Landesregierung. Unterm Strich werde der finanzielle Spielraum der Kommunen nicht größer, sondern kleiner. Das könne dazu führen, dass wichtige Investitionen vor Ort auf der Strecke bleiben. Was, wenn nach einer Behandlung plötzlich etwas nicht stimmt und man sich fragt, ist da ein Fehler passiert? Genau 721 solcher Fälle hat der medizinische Dienst in Westfalen-Lippe im vergangenen Jahr untersucht. In 122 Fällen bestätigte sich tatsächlich ein Behandlungsfehler. Besonders häufig ging es um Operationen und Behandlungen durch Chirurgen und Orthopäden. Trotzdem sind Fehler insgesamt selten. Allein in Krankenhäusern werden jedes Jahr rund 20 Millionen Menschen behandelt. Dazu kommen die vielen Arztbesuche. 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
3: Das Wetter.
4: Heute gibt es einige Wolken und immer mal wieder Schauer. Örtlich kann auch mal kräftiger Regen dabei sein, also Starkregen. Passt bitte auf. Höchstwerte liegen heute so bei bis zu 23 Grad. Ab und an scheint auch mal die Sonne kurz vorbei. Morgen wird es schon etwas trockener, auch wenn es nicht ganz komplett vorbei ist. Nach derzeitigem Stand wird der Sonntag der beste Tag der Woche mit mehr Sonne und nur noch Wolken mit bis zu 22 Grad.
5: Und jetzt der schnellste Verkehrs- und Blitzerservice für die Region hier bei Radio WAF. Da gibt es zwei Blitzer, einmal den Beckum auf der Hardener Straße und dann den Eberswinkel auf der L793. Mehr Blitzer meldet ihr mir kostenlos unter 0800 4x5 345. Gute Fahrt euch allen und vor allem kommt gut an.
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4: Alle, die in den 90ern die Serie Friends geguckt haben, kennen den Song, der gleich kommt, war nämlich die Titelmelodie und verhalf den Rembrandts zu einem ihrer größten Hits. I'll be there for you, gleich nach Leonie. Ich bin Kevin Zimmer und gleich um etwa 14:45 gibt es noch mehr 90er-Vibes zum Streamen. Gibt nämlich eine neue Serie, die sich mit dem Jahrzehnt beschäftigt. Worum es da geht, gleich hier bei mir. Aber wie gesagt vorher, Leonie. Schönen Freitag euch.

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0: gold. Hallo, Kevin Zimmer hier, schönen Freitag.
1: Wir sind seit 5 Jahren zusammen, wir sind eine Gruppe. Die Welt kennt uns seit 5 Jahren als Elevator Boys.
0: Ja, 5 Jungs stellen sich in einen Aufzug, dann geht die Tür auf und sie lächeln in die Kamera. Dank TikTok kann man mit sowas berühmt werden. Jetzt feiern die Elevator Boys also ihr 5-jähriges Jubiläum und das tun sie mit einer Filmpremiere bei Prime Video. Die 5 versuchen sich also erstmal als Schauspieler. Film- und Streaming-Experte Jörg Albrecht.
2: Ja, da sind sie nicht die ersten Influencer. Siehe Julian Bam oder auch die Lochis als Boygroup. Da haben sich die Elevator Boys ja auch schon musikalisch ausprobiert. Ich würde mal sagen, mit eher überschaubarem Erfolg. Und ich würde auch mal behaupten, dass auf die 5 jetzt auch nicht unbedingt der Oscar wartet. Zumindest nicht mit Back to the 90s, so heißt der Film, bei dem der Titel schon die Handlung verrät.
3: Was zur Hölle?
4: Ey, das ist jetzt aber ein Witz, oder?
5: Gibt's hier vielleicht noch andere Aufzüge, mit denen man Zeitreisen kann?
2: Eine Fahrt, natürlich in einem Aufzug, katapultiert die 5 30 Jahre zurück, mitten in die 90er. Was gar nicht so unpassend ist, denn die 5 basteln an ihrer Karriere als Boyband 5G. Und die steckt gerade in einer kreativen Krise. Aber vielleicht gibt's die Inspiration ja im Jahrzehnt von Take That und den Backstreet Boys.
0: Okay, ich hab's verstanden, Zeitreisen-Story zu der. Wie ich gehört habe, auch Gary Barlow von Take That einen Beitrag geleistet hat.
2: Das hat er. Der Titelsong 1995, der ist von ihm, den hat er geschrieben und er wird jetzt von 5G, also den Elevator Boys, performt.
5: Bro, spürst du das nicht auch? Lass uns doch zusammen weitermachen.
2: Also mein Rat wäre, vielleicht weder als Sänger noch als Darsteller. Denn was die 5 bei ihrer jetzt nicht gerade übermäßig originellen Zeitreise abliefern, ist doch ganz schön hölzern. Zum Schauspielern gehört eben ein bisschen mehr, als seine hübsche Fresse in die Kamera zu halten.
0: Ja, ich wollte gerade sagen, irgendwie das, was die da sagen, das ist, klingt irgendwie so, ja, weiß ich auch nicht. Nicht so echt, ne? Back to the 90s gibt es also beim Prime Video zu sehen und in einer neuen Serie auf HBO Max treffen wir auf einen Superhelden, den Rain Reynolds einmal gespielt hat, ne?
2: Das war ein paar Jährchen vor Deadpool. Da hat es Ryan Reynolds schon als Green Lantern versucht, eine Figur aus den DC-Comics. Der Film war gar nicht gut. Kann man jetzt als Serie eigentlich nur besser machen. Titel dieser Serie ist Lanterns, denn von den Laternen gibt's hier mindestens schon 2.
6: Kommen wir zu einer neuen Lektion. Nimm den Ring. Und Fleek?
7: Nur Fleek?
6: Es tut mir leid. Fleek, bitte.
2: Die alte Laterne, die ihren Job als Friedenswächter auf der Erde seit 30 Jahren macht, die soll jetzt einen jungen Nachfolger ausbilden. Kyle Chandler und Aaron Pierre als Lanterns zuzugucken. Das macht Spaß in einer Serie, die eher an Krimis wie die True Detective-Reihe erinnert, als an typische Superhelden-Action, was echt erfrischend ist.
0: Also 2 Serien, die ihr schauen könnt, oder zumindest 2 neue Möglichkeiten, die ihr schauen könnt. Die HBO Max-Serie Lanterns und Back to the 90s bei Prime Video. Jörg Albrecht hat beides gesehen und euch eine Einschätzung dazu gegeben. Vielen Dank.

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1: Mit Jannik Böke. Schönen guten Tag. In einer Fußgängerzone in Nordhessen hat ein Autofahrer mehrere Menschen verletzt. Der Mann fuhr heute Vormittag mit hoher Geschwindigkeit durch die Innenstadt von Hofgeismar und erfasste dabei mehrere Passanten. Lena Bauer aus dem News-Team mit weiteren Infos.
2: Nach Angaben der Polizei wurden insgesamt 8 Menschen verletzt. 4 von ihnen kamen vorsorglich ins Krankenhaus. Zeugen hatten demnach kurz vor dem Vorfall offenbar medizinische Probleme bei dem 68-jährigen Fahrer bemerkt. Als sie ihn ansprechen wollten, sei sein Auto plötzlich in die Fußgängerzone gefahren. Dort erfasste der Wagen mehrere Passanten, stieß mit Außenständen von Geschäften zusammen und prallte schließlich gegen ein Kaufhausgebäude. Passanten leisteten dem Fahrer erste Hilfe. Er kam in kritischem Zustand ins Krankenhaus. Die Polizei untersucht jetzt die genauen Hintergründe.
1: Weitere Meldungen jetzt in der Zusammenfassung. Die Sicherheitsbehörden haben Medienberichten zufolge in der Nähe von Berlin ein geheimes Waffenlager gefunden. Ein Tatverdächtiger sei vor einiger Zeit in Rumänien festgenommen worden. Dem Bericht zufolge könnte er das Waffenlager angelegt haben. Das Bundesamt für Verfassungsschutz geht davon aus, dass das Waffenlager im Auftrag russischer Geheimdienste angelegt wurde, heißt es weiter. Das Wetterphänomen El Niño wird diesmal so stark ausfallen wie seit mehr als einem Jahrhundert nicht mehr. Davon gehen britische Meteorologen aus. Vor allem in Regionen wie Südamerika und im Westpazifik sei mit schweren Dürren zu rechnen. El Niño sorgt weltweit für Veränderungen von Wind, Luftdruck und Regenfällen. Die Folge sind in einigen Erdregionen Dürren, in anderen dagegen Überflutungen. Trotz aktuell nur halb gefüllten Gasspeichern in Deutschland droht im Winter keine Versorgungsunsicherheit. Zu dieser Einschätzung kommen sowohl das Bundeswirtschaftsministerium, die EU-Kommission und auch Energieexperten. Allerdings könnten die Preise für Gas auch für Verbraucher deutlich steigen, da die Sperrung der Straße von Hormuz das weltweite Angebot an Flüssigerdgas reduziert hat. Wer hat Bernd das Brot versilbert? Eine rund 2 Meter große Skulptur des mürrischen Kastenbrotes in Erfurt ist jetzt silbern statt bunt bzw. brotfarben. Unbekannte haben laut Stadt in der Nacht die Skulptur großflächig mit Farbe besprüht. Ein handfester Fall von Sachbeschädigung, so die Verwaltung. Die Höhe des Schadens lasse sich aktuell noch nicht schätzen. Es werde aber geprüft, ob eine schonende Reinigung möglich oder eine größere Restaurierung nötig ist. Es ist nicht der erste Vandalismusfall rund um das Brot. 2010 war die Skulptur mit schwarzen Stiften beschmiert worden. Ein Jahr zuvor war sie für mehrere Tage verschwunden und später in Weimar wieder aufgetaucht. Die Bernd-das-Brot-Skulptur steht seit fast 20 Jahren neben dem Rathaus und gehört zu den meist fotografierten Wahrzeichen der Stadt. Und das waren die Nachrichten mit Jannik Böke.
3: Das Wetter für unseren Kreis. Sonne und Wolken wechseln sich ab. Örtlich sind Regenschauer möglich. Auch morgen am Samstag ist das Wetter wechselhaft mit vielen Wolken, aber auch kleineren sonnigen Abschnitten. Bei Tageswerten bis 19 Grad regnet es auch morgen immer mal wieder. Der Sonntag bleibt bei weiterhin 19 Grad tagsüber mit Wolken und Sonne überwiegend trocken. Radio WAF mit dem schnellsten Verkehrs- und Blitzerservice für unsere Region. Da läuft alles stau- und störungsfrei, aber nicht ganz blitzerfrei. Geblitzt wird mit 2 Gulaschkanonen, einmal in Beckum auf der Ahlener Straße und zum anderen in Everswinkel auf der Landstraße 793. 0800 4x5 345, das ist eure Radio WAF Stau- und Blitzer-Hotline. Euch allen unterwegs wünsche ich eine gute und sichere Fahrt.
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3: Der Freitagnachmittag heute mit mir. Ich bin Klaus Hölscher. Schön, dass ihr dabei seid. Musikalisch habe ich für euch jetzt Tiffany Aris, Savage Garden und Sarah Larsson. Los geht's mit Lush Lush.

0: 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Habt ihr eigentlich schon euer Traumurlaubsfoto 2026 gemacht? Wenn nicht, Atze hat in seinem aktuellen Podcast den Hotspot fürs Urlaubsfoto 2026 unter die Lupe genommen.
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3: Ja, nee, ist klar.
4: Hier in den Dolomiten zum Beispiel ist gerade die Hölle los.
5: Wo in den Dolomiten?
4: Ja, hier in Südtirol, an den Drei Zinnen, da wo Markus Lanz herkommt. Die Dinger stehen quasi bei ihm im Vorgarten. Da ist gerade mehr Gedränge als vom Apple Store, wenn das neue iPhone 20 rauskommt. Warum? Ja, weil eine amerikanische Influencerin ein Video von sich hochgeladen hat, wie sie da vor der Almhütte in Krapfen beißt. So, und jetzt fahren alle dahin und wollen auch alle so ein Krapfenfoto mit den Drei Zinnen machen. Richtet euch schon mal darauf ein, dass ihr bei Instagram jetzt viele Menschen sehen werdet, die sich irgendwelche Krapfen ins Gesicht stecken. Und ich lehne mich mal weit aus dem Fenster. Die wenigsten werden dabei so gut aussehen wie diese Influencerin. Oder Markus Lanz. Er sieht immer gut aus. Es gibt übrigens zwei große Gewinner bei diesem Chaos in den Dolomiten. Zum einen die Tiroler Bäckerinnung, ja, ne, wegen der vielen Krapfen, und der örtliche Abschleppdienst, der die ganzen Karren wieder ins Tal schleppen muss. Ja, wenn der Opel bei Höhenluft die Flügel streckt. Einer hat aber wirklich den Vogel abgeschossen da in den Dolomiten. Der Bauer, dem die Wiese gehört, über die alle zu den Drei Zinnen laufen. Und da merkst du den Unterschied. In Deutschland würde der Bauer ein Betreten-Verbotenschild aufstellen und sich in der Bildzeitung auskotzen. Der Tiroler Bauer bestellt einfach ein Drehkreuz vom Skilift und mit so einem Automaten dran und kassiert für jeden, der über seine Wiese läuft. 5 €. Ich will jetzt nicht schon wieder alle bekloppt sagen, aber doch, alle bekloppt.
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1: Ich bin Simone Rea. Schönen guten Tag. Die Volksbank im Münsterland, die auch bei uns im Kreis Warendorf verstärkt vertreten ist, baut in Münster derzeit ihre Zentrale aus. Allerdings wird die Großbaustelle an der Neubrückenstraße noch größer. Details hat die Genossenschaftsbank jetzt vorgestellt. Sie will ein ganzes Stadtquartier dort bauen. Dafür hat sie mehrere angrenzende Grundstücke gekauft. Das neue Viertel heißt Mercatusquartier und soll neben Büros und Gewerbeflächen auch Gastronomie und neue Wege durch die Innenstadt bieten. Mit dem Abriss der alten Gebäude soll noch in diesem Jahr begonnen werden. Die deutschen Springreiter sind im Mannschaftswettbewerb bei den Reitweltmeisterschaften in Aachen auf Goldkurs. Nach der ersten Prüfung im Nationenpreis gestern ging Deutschland vor den USA, Belgien und Italien in Führung. Die Entscheidung fällt heute Abend. Welche Chancen Bundestrainer Otto Becker aus Albersloh sich für sein Team ausrechnet, wir haben ihn gefragt.
2: Wir werden nochmal einen richtig schweren Parcours kriegen, wo nur noch die 10 besten Nationen und die Einzelreiter müssen unter den Top 60 sein. Also ich glaube, wir rechnen mit einem richtig schweren Parcours, aber ja, wir sind guter Dinge, sind alle gut in Form. Drückt die Daumen, die Tagesform muss stimmen und wir brauchen das nötige Quäntchen Glück und natürlich alle Unterstützung von allen Zuschauern, die wir kriegen können.
1: Daumen drücken heißt es also bei der Entscheidung im Nationenpreis heute Abend in Aachen. Der Wertstoffhof der Stadt Aalen am Ostberg hat ab Ende August neue Öffnungszeiten. Montags bleibt er künftig geschlossen, heißt es heute aus dem Rathaus. Dafür können Bürger mittwochs länger Abfälle anliefern. Dann ist der Wertstoffhof bis 16.30 Uhr geöffnet. Mit den neuen Zeiten will die Stadt Arbeitsabläufe und tarifliche Vorgaben besser miteinander vereinbaren. 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
3: Das Wetter für unseren Kreis. Ein freundlicher Mix aus Sonne und Wolken bestimmt das Wetter heute. Örtlich kann es allerdings Regenschauer geben. Auch der Samstag bleibt wechselhaft. Viele Wolken, zwischendurch kleinere sonnige Abschnitte und bei etwa 19 Grad immer mal wieder Regen. Der Sonntag verläuft bei weiterhin 19 Grad mit Sonne und Wolken überwiegend trocken. Und jetzt Radio WRF mit dem schnellsten Verkehrs- und Blitzerservice für unsere Region. Nach wie vor gibt es nur zwei Blitzer, einmal in Beckum auf der Adener Straße und in Eberswinkel an der Landstraße 793. Stehen die da nicht mehr, stehen die woanders, gibt's neue Blitzer. Alles das könnt ihr mir kostenlos sagen. 0800 4x die 5 345. Euch allen unterwegs eine gute und sichere Fahrt und vor allem kommt gut an.
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3: Der Hitreier startet mit einem weltberühmten Rap-Song von Coolio, den er zusammen mit dem Sänger LV am 1. August 1995 veröffentlicht hat. Titel ist Gangsters Paradise. Das Lied war der Titelsong zum Film Dangerous Minds mit Michelle Pfeiffer und wurde ein riesiger weltweiter Nummer-1-Hit hier für euch. Coolio und Gangsters Paradise. Ich bin Klaus Hölscher. Ich wünsche euch einen wunderschönen Freitagnachmittag. 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

0: Das ist euer Freitagnachmittag mit uns mit Radio WAF. Seit gestern laufen neue Filme, auch bei uns im Kreis Warendorf im Kino. Und Simon Panok hat jetzt den ultimativen Kinotipp für euch.
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2: Es läuft nicht alles so richtig optimal für den in einem Zoo angestellten David. Seine Ex-Frau Tess macht ihm wie gewohnt Vorwürfe, wenn er den gemeinsamen Sohn Leo mal wieder zu spät zurückbringt. Dabei hat Leo nur einen großen Wunsch: gemeinsame Ferien mit Mama und Papa. Unter einer Bedingung: sie dürfen sich nicht streiten. Kurz darauf wird David von seinem zwielichtigen Boss vor die Wahl gestellt. Entweder kann er den Hyänen im Zoo als Futter dienen oder ein geheimnisvolles Paket während einer Kreuzfahrt von Südamerika nach Frankreich schmuggeln. Und zur Tarnung darf er auch die ganze Familie mitnehmen. Der Überraschungsurlaub hat es wirklich in sich, denn das Paket ist heiß begehrt. Als plötzlich ein gepunktetes kleines Wesen mit Riesenaugen und überlangem Schwanz aus dem Paket hervorplatzt. Es ist ein niedliches Masopilami-Baby. Jäger und Beschützer des legendären Wesens treten auf den Plan. Und es beginnt ein verrücktes Abenteuer, voller Spaß, Trubel und Überraschungen.
3: Du wirst nach Südamerika reisen für eine Kreuzfahrt.
4: Gibt's einen Haken?
3: Um mir ein Paket nach Frankreich zu bringen. Auf Schiffen wird weniger kontrolliert.
4: Es gibt einen Haken.
3: Es gibt drei Regeln. Regel Nummer 1: niemals das Paket öffnen.
4: Was ist das? Das Masopilami. Das Masopilami ist ein Vermögen wert.
5: Wir sind auf der Suche nach einem Tier. Gelb, mit schwarzen Punkten. Jeder, der Informationen zu diesem Tier hat, hebt die Hand.
2: Masopilami läuft seit dieser Woche frisch im Cinema ein.
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1: Mit Jannik Böke. Schönen guten Tag. Über 20 Milliarden Euro für Soziales im Jahr 2025 und damit etwa 6% mehr als im Vorjahr. Das ist die Bilanz des Statistischen Bundesamts mit Blick auf die Ausgaben für Sozialhilfe in Deutschland. Es geht unter anderem um die Grundsicherung, Hilfe zur Pflege oder auch Hilfe zum Lebensunterhalt für Menschen, die nicht arbeiten können und keinen Anspruch auf zum Beispiel Bürgergeld haben. Lena Bauer aus dem News-Team mit weiteren Einzelheiten.
2: Mehr als die Hälfte des Geldes floss laut der Auswertung der Bundesstatistiker in die Grundsicherung im Alter und bei Erwerbsminderung. Das entspricht einem Plus von knapp 3% im Vergleich zum Vorjahr. Auch sind die Zahlen im Bereich Pflege gestiegen um gut 13% auf 6 Milliarden Euro. Sie machen inzwischen mehr als ein Viertel der gesamten Sozialhilfeausgaben aus, sagen die Statistiker. Diese Hilfe greift zum Beispiel, wenn Menschen ihre Pflegekosten nicht vollständig selbst bezahlen können. Für Unterstützung zum Lebensunterhalt kamen weitere 1,7 Milliarden Euro dazu. Bürgergeld und Leistungen der Eingliederungshilfe sind in diesen Zahlen nicht enthalten.
1: Mehr Meldungen jetzt, kurz und kompakt. Nach der Entdeckung eines geheimen Waffenlagers in der Nähe von Berlin ermittelt die Bundesanwaltschaft gegen einen Tatverdächtigen. Bundesinnenminister Dobrindt hat entsprechende Medienberichte in einer Pressekonferenz bestätigt. Der Verdächtige wurde schon vor einiger Zeit in Rumänien festgenommen. Eine Beteiligung fremder Mächte sei nicht auszuschließen, so Dobrindt. Fast ein halbes Jahr nach Kriegsbeginn hat der iranische Präsident für ein Ende der militärischen Eskalation geworben. Früher oder später müsse der Krieg beendet werden, sagte Pezeshkian laut der staatlichen Nachrichtenagentur IRNA auf einer Ärztekonferenz. Eine Kapitulation lehnte der iranische Präsident allerdings kategorisch ab. Im hessischen Hof Geismar ist ein Autofahrer nach einem medizinischen Notfall durch eine Fußgängerzone gerast. Dabei hat er mit seinem Auto mehrere Passanten erfasst. 8 Menschen wurden leicht verletzt, meldet die Polizei. Die Fahrt endete vor der Hauswand eines Kaufhauses. Der 68-jährige Fahrer kam nach notärztlicher Behandlung in ein Krankenhaus. Laut Beamten schwebte er in Lebensgefahr. Eigentlich sind Esel ja nicht als aggressive, sondern als störrische Tiere bekannt. Ein entlaufender Esel im Landkreis Cuxhaven muss allerdings einen richtig schlechten Tag gehabt haben. Das Tier war am Vormittag zusammen mit einem ebenfalls entlaufenen Pferd in einem Verkehrskreisel unterwegs, berichtet die Polizei. Ein 59 Jahre alter Mann und eine 58 Jahre alte Frau hielten demnach mit ihrem Wohnmobil an und wollten den Esel festhalten. Der hatte allerdings andere Pläne, stieg in das Wohnmobil ein, um anschließend die beiden Insassen zu treten und zu beißen. Eine Frau, die helfen wollte, wurde den Angaben zufolge ebenfalls vom Esel gebissen und schließlich zu Boden gestoßen. Erst mit Unterstützung des Halters gelang es, Pferd und Esel wieder einzufangen. Warum der Esel Freddy so aggressiv reagierte, war laut Polizei unklar. Und das waren die Nachrichten mit Jannik Böke.
3: Das Wetter für unseren Kreis, mal Sonne, mal Wolken und örtlich sind auch ein paar Regenschauer drin. Der Samstag zeigt sich ähnlich wechselhaft, oft wolkig, zwischendurch aber auch mal sonnig. Die Temperaturen liegen bei etwa 19 Grad, dazu fällt immer mal wieder Regen. Am Sonntag bleibt es bei rund 19 Grad mit Wolken und Sonne, aber überwiegend trocken. Radio WRF mit dem schnellsten Verkehrs- und Blitzerservice für die Region. Da wird geblitzt in Beckum auf der Ahlener Straße, außerdem auf der Dorfstraße und dem Elzenbergweg. In Everswinkel steht die Gulaschkanone auf der L793. 0800 4x5 345, das ist eure kostenlose Radio WRF Stau- und Blitzer-Hotline. Euch allen unterwegs eine gute Fahrt.
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3: Back for Good von Take That ist gleich mal 90er im Hit-Dreier. Mittendrin hört ihr ihn. Musik aus dem Jahre 1995 ist das. Ich bin Klaus Hölscher. Euch allen wünsche ich einen schönen Freitagnachmittag.

0: Ganz besondere Tiergeschichten waren heute Morgen großes Thema bei uns. In Baden-Württemberg ist Folgendes passiert. Eine Katze hat ja die ganze Wohnung unter Wasser gesetzt, während Frauchen im Urlaub war. Die Katze hat es irgendwie geschafft, den Wasserhahn aufzudrehen. Sogar bis in den Keller ist das Wasser gelaufen. Ja, und danach überlegst du dir auch zweimal, ob du nochmal Urlaub nimmst. Es geht aber auch noch schneller. Manuel hat sich gemeldet und erzählt, seine Katze hat es geschafft, die Wohnung in Brand zu setzen, während er kurz im Supermarkt war.
1: Wir waren kurz einkaufen. Wo wir wieder kamen, haben wir schon den Rauchmelder gehört. Schnell nach oben gerannt, da war er doch bei uns gewesen, da hat die Katze unser Herd angemacht. Die Platten, die da drauf waren, die Sicherheitsplatten, sind explodiert. Die Scherben lagen überall in der Küche. Die Holzplatte, die drauf lag, war angekurkelt. Gott sei Dank ist nicht mehr passiert.
0: Aber auch schöne Hundegeschichten haben wir von euch gehört. Manu wollte sich einen schönen Abend mit einem leckeren Steak machen, hat sich alles schön hergerichtet im Wohnzimmer. Da guckt ihr Hund Max sie mit seinen süßen Knopfaugen an, die schreien, ich will auch. Sie dann natürlich als liebendes Frauchen, klar, ich hol dir mal eben ein Leckerli.
2: Bin in die Küche, komm 2 Minuten später wieder und denk, was guckt der so unschuldig und leckt sich die Schnauze und habe ich gesehen, hat er sich das Riesensteak, hat er sich vom Teller genommen. Seitdem mache ich immer erstmal sein Essen fertig, bevor ich mein Essen auf den Tisch stelle.
0: Und Evis Dackel hat eine andere, ich sag's mal, kulinarische Vorliebe. Die hat im Garten eine große Schneckenplage gehabt, hat dann die Nachbarn gefragt, was kann ich denn dagegen machen?
3: Und dann sagte meine Nachbarin, du, da gibt's ein ganz gutes Mittel. Nimm kleine Joghurtschächtelchen, befüll die mit Bier, dann gehen die Schnecken dran, saufen das und fallen da rein. Das habe ich also bestimmt über eine Woche lang gemacht. Mein Dackel kam rein, hat also immer wunderbar geschlafen, also nicht nur geschlafen, sondern fest, also richtig geschnarcht wie so ein Zimmermann.
0: Der hat also die Kneipe im eigenen Garten gut besucht. Schöne Tiergeschichten waren das von euch.
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1: Ich bin Simone Rea. Schönen guten Tag. Eine Medienrecherche legt Ermittlungen zu einem Waffenfund nahe Berlin im vergangenen Jahr offen. Innenminister Dobrindt erklärt jetzt, dass die Waffen wohl für Anschläge geplant waren. Die Heizsaison steht bevor, doch die deutschen Gasspeicher sind nur zur Hälfte gefüllt. BSW und Linke werfen Wirtschaftsministerin Reiche Untätigkeit vor und fordern drastische Maßnahmen. Und jetzt die Meldung für den Kreis Warendorf. Große Pläne für die ehemaligen Sanitop-Hallen in Warendorf sind geplatzt. An der Katzheide sollte eine Veranstaltungshalle für bis zu 1200 Menschen und ein großer Indoor-Spielplatz entstehen. Ina Artig aus der Redaktion hat die Infos.
2: Der Umbau wäre zu aufwendig geworden, begründete Grundstückseigentümer Ludger Westkemper seine überraschende Entscheidung. Die Themen wie Schallschutz und Infrastruktur hätten angegangen werden müssen. Die Stadt Warendorf hatte dagegen planungsrechtlich fast schon alles in trockenen Tüchern. Eigentlich sollten dort größere Veranstaltungen von Vereinen wie die Prinzenproklamation, aber auch kleinere wie Abi-Feiern stattfinden.
1: Die Enttäuschung bei Vereinen und Veranstaltern ist groß, denn eine große Eventhalle fehlt in Warendorf damit weiterhin. Unter anderem will ein Logistikunternehmen aus der Region jetzt die Halle nutzen. Die Volksbank im Münsterland baut derzeit ihre Zentrale in Münster aus. Die Großbaustelle an der Neubrückenstraße wird noch größer. Die Genossenschaftsbank will ein ganzes Stadtquartier innenstadtnah bauen. Alex Jakob aus der Redaktion fasst für uns zusammen.
3: Das neue Viertel heißt Mercatusquartier und soll neben Büros und Gewerbeflächen auch Gastronomie und neue Wege durch die Innenstadt bieten. Dafür hat die Bank mehrere angrenzende Grundstücke gekauft. Mit dem Abriss der alten Gebäude soll noch in diesem Jahr begonnen werden. Außerdem soll die Wertebank Münsterland vom Aasee in einen Neubau des Quartiers ziehen. Die Volksbank-Hauptstelle soll Ende 2028 oder Mitte 2029 fertig sein.
1: Die Volksbank im Münsterland ist mit Niederlassungen unter anderem in Telgte und in Warendorf und mit weiteren Filialen im Kreis Warendorf stark vertreten. Gute Nachricht für Radfahrer zwischen Alverskirchen und Münster-Wolbeck. Der ausgebaute Radweg an der K3 ist seit heute wieder weitgehend frei, teilt der Kreis Warendorf mit. Der Radweg wurde zur Veloroute ausgebaut und kann damit pünktlich zum heutigen Start der Kulturwiesen in Alverskirchen wieder genutzt werden. Ein paar Restarbeiten stehen noch an. Tagsüber kann es deshalb an einzelnen Stellen kurzzeitig eng werden. 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
4: Das Wetter für unseren Kreis. Heute wechseln sich Sonne und Wolken ab. Örtlich treten Regenschauer auf. Am Samstag setzt sich das wechselhafte Wetter fort. Neben vielen Wolken sind auch kleinere sonnige Abschnitte möglich. Die Temperaturen erreichen etwa 19 Grad. Dabei kommt es zeitweise zu Regen. Am Sonntag bleibt es bei rund 19 Grad tagsüber. Bei einem Wechsel aus Wolken und Sonne überwiegend trocken. Und jetzt der schnellste Verkehrs- und Blitzerservice hier bei Radio WAF. Stau- und störungsfrei läuft es im Augenblick, aber nicht blitzerfrei. Die Blitzer stehen hier. Beckum, Adener Straße, Dorfstraße und Elzenbergweg und Everswinkel, Landstraße 793. Staus und Blitzer meldet ihr mir kostenlos. 0800 4x5 345. Euch allen unterwegs eine gute Fahrt und kommt gut an.
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4: Teddy Swims schwimmt ja seit 3 Jahren wortwörtlich auf einer riesengroßen Erfolgswelle. Von seinem Debütalbum aus dem Juni 23 stammt die Auskopplung, die ihr jetzt hört, Lose Control. Ich bin Klaus Hölscher. Schönen Freitagnachmittag wünsche ich euch. 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

Purple Disco Machine geistert seit gefühlten 6 Jahren durch unsere Playlists. Aber wer ist das eigentlich? Purple Disco Machine ist eigentlich Tino Piontek, geborener Schmidt, geboren am 23. November 1980 in Dresden. Und er ist eben ein deutscher Disco- und Hausproduzent und der Künstlername ist angelehnt an Prince, Purple Rain sowie an Gloria Estefan, Miami Sound Machine. Tino Piontek wuchs in der DDR auf, hat nach dem Schulabschluss eine Lehre als Koch absolviert in einem Restaurant mit Michelin-Stern in Dresden. Nach dem Zivildienst sowie nachträglichem Abitur war sein Ziel, Lehrer zu werden und in seiner Freizeit Musik für andere zu schreiben. Das hat er dann wirklich auch gemacht. 2012 erschien sogar seine erste Produktion unter dem Pseudonym Stereofunk. Weiter ging es dann 2020 mit der Single Hypnotized und die knallte richtig rein. Aufgenommen hat er sie mit Sophie and the Giants. Und wir hören jetzt aus dem Jahre 2023 die Purple Disco Machine zusammen mit Kungs und Substitution.

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1: Mit Jannik Böke. Schönen guten Tag. Nach dem Fund eines Waffenverstecks bei Berlin gehen jetzt die Ermittler davon aus, dass die Waffen samt Munition für einen Anschlag gedacht waren. Außerdem ermittelt die Staatsanwaltschaft wegen mutmaßlicher Agententätigkeit. Das hat Bundesinnenminister Dobrindt heute in einem Statement bestätigt.
2: Dieser Fall, der bettet sich ein in hybride Bedrohungsszenarien, ohne damit jetzt deutlich zu machen, dass es einen Zusammenhang zwischen diesem Fall und anderen aktuellen Vorfällen gibt. Aber hybride Bedrohungsszenarien, sie treffen uns auf unterschiedlichste Art und Weise.
1: Der Verdächtige befinde sich aktuell in Haft in Rumänien, so Dobrindt. Eine Beteiligung fremder Mächte sei nicht auszuschließen. Das laufende Verfahren würde aber dann weitere Erkenntnisse liefern. Und jetzt weitere Meldungen im Überblick. Die Ausgaben für Sozialhilfe sind in Deutschland erneut gestiegen. Diese Bilanz zieht das Statistische Bundesamt. Mehr als die Hälfte des Geldes floss laut der Auswertung der Bundesstatistiker in die Grundsicherung im Alter und bei Erwerbsminderung. Auch die Zahlen im Bereich Pflege sind um gut 13% auf 6 Milliarden Euro gestiegen. Kräftige Regenfälle, vor allem in Süddeutschland, haben dem Rhein nach seinen historischen Tiefstständen wieder etwas mehr Wasser gebracht. Für vollbeladene Binnenschiffer reicht der Rheinpegel aber noch nicht. Viele Rheinfähren haben den Betrieb dagegen wieder aufnehmen können. Bei einem Angriff mit einem Schwert sind in einer Schule in Schweden mehrere Menschen verletzt worden. Das haben schwedische Behörden bestätigt. Ihren Angaben zufolge wurde der Angreifer von der Polizei festgenommen. Schwedischen Medienberichten zufolge wurde er von der Polizei niedergeschossen. Weitere Einzelheiten liegen noch nicht vor. Die zweite und die dritte Liga sind schon in die Saison gestartet. Heute Abend beginnt auch der DFB-Pokal. Damit starten dann auch die Clubs aus der ersten Liga in die neue Spielzeit. Zum Auftakt der ersten Pokalrunde heute Abend hoffen zwei Vereine aus NRW auf die große Überraschung. Aus der Sportredaktion Udo Kreuer.
3: Der SC St. Tönis ist einer von drei Neulingen im aktuellen DFB-Pokal. Für sein größtes Spiel der Vereinsgeschichte gegen den Bundesligisten Eintracht Frankfurt muss der Oberligist jedoch umziehen. Weiter haben es die Fans aber nicht, denn das Duell mit der Eintracht wird in Krefeld im Grotenburg-Stadion ausgetragen. Die Fans werden den Umzug verschmerzen, denn so können über 10.000 Zuschauer mit dabei sein. Der Drittligist Preußen Münster hat es mit dem Karlsruher SC aus Liga 2 zu tun. Ansonsten spielt noch Waldhof Mannheim gegen Kaiserslautern und Hansa Rostock erwartet den Pokalfinalisten des letzten DFB-Pokals, den VfB Stuttgart.
1: Und das waren die Nachrichten mit Jannik Böke.
4: Das Wetter für unseren Kreis. Sonne und Wolken wechseln sich ab. Örtlich sind Regenschauer möglich. Auch morgen am Samstag ist das Wetter wechselhaft mit vielen Wolken, aber auch kleineren sonnigen Abschnitten. Bei Tageswerten bis 19 Grad regnet es auch morgen immer mal wieder. Der Sonntag bleibt bei weiterhin 19 Grad tagsüber mit Wolken und Sonne überwiegend trocken. Radio WAF mit dem schnellsten Verkehrs- und Blitzerservice für die Region. Da läuft es stau- und störungsfrei, aber nicht ganz blitzerfrei. Und die stehen hier, die Blitzer, Beckum-Ahlener Straße. Dann wird geblitzt in Beckum auf der Dorfstraße und auf dem Elzenbergweg sowie in Eberswinkel auf der Landstraße 793. Staus und Blitzer könnt ihr mir kostenlos melden. 0800 4x5 345. Allen unterwegs eine gute und sichere Fahrt und kommt gut an.
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4: Wow, mit den 80ern starte ich jetzt im Hit-Dreier. Maria Magdalena von Sandra aus 1985. Ich bin Klaus Hölscher, ich freue mich drauf.

0: Na, das kann ja mal wieder ein Riesendurcheinander werden. Nachher um 6 startet der DFB-Pokal und für Fußball brauchst du ja mittlerweile 30 Streams. Kollege Sascha Fassbender, das zeigt sich dann auch ordentlich auf dem Konto.
1: Oh ja, also allein für die Bundesliga, also so die Basics, da brauchst du DAZN und Sky, wenn du wirklich alle Spiele sehen willst. Ching Ching, insgesamt 65 Euro im Monat. Kleiner Tipp, bei manchen Anbietern, je länger die Verträge gehen, desto weniger zahlst du im Monat.
0: Aber das war's noch nicht, oder?
1: Leider nein, wenn du beim DFB-Pokal, der nachher startet, oder beim Europapokal wirklich alle Spiele gucken willst, brauchst du DAZN, Sky, RTL Plus und noch Amazon Prime. Heißt, zu diesen 65 Euro von vorhin kommen nochmal 9 Euro für Prime und 10 Euro für RTL Plus. Also 85 Euro im Monat, und streng genommen musst du ja die Rundfunkgebühren noch on top rechnen, denn ARD und ZDF, die öffentlich-rechtlichen, aber eben auch Privatsender wie Sat1 und RTL zeigen manche Spiele der Bundesliga, des DFB-Pokals und eben auch internationale Spiele im Free-TV.
0: Wir als Privatradio bekommen keine Rundfunkgebühren und Free-TV-Spiele? So oder so wollen wir Lösungen suchen.
1: Genau, geht ins Stadion eures Lieblingsvereins. Das ist nicht immer günstiger, aber macht auf jeden Fall mehr Spaß.
0: Oder?
1: Oder ihr tut was gegen das Kneipensterben und guckt eure Spiele da, denn die haben das Problem, die müssen für einige Streams nochmal mehr zahlen als wir Privatpersonen.
0: Die können also jede Unterstützung gebrauchen?
1: Absolut. Die Kneipe, in der ich manchmal Spiele gucke, die haben da eine ganz nette Lösung, finde ich. Die lassen so einen Aschenbecher rumgehen oder eine Käppi und da schmeißen dann alle so das Geld für den Stream rein, was sie für richtig halten. Trinkgeld gibt's dann hinterher nochmal bei der Abrechnung des Deckels beim Kellner. Das ist dann gerne mal günstiger, als zu Hause alleine zu streamen. Da lernst du noch ein paar Leute kennen.
0: Und die Stimmung ist eigentlich immer besser. Gleich ab 18 Uhr dann hoffentlich auch. Da startet die erste Runde des DFB-Pokals.

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1: Ich bin Simone Rea. Schönen guten Tag. In Schweden ist ein Angreifer mit einem Schwert in eine Schule eingedrungen und hat mehrere Menschen verletzt, teilte die Kommune Fagatsa nordwestlich von Stockholm mit. Der Angreifer befindet sich in Polizeigewahrsam. Auf der A2 steht am Wochenende eine Vollsperrung in Richtung Oberhausen an. Die Autobahn Westfalen saniert die Autobahn zwischen der Anschlussstelle Hamm-Rhinern und dem Kamner Kreuz. Die Sperrung beginnt heute Abend 21 Uhr. Und jetzt die Meldungen für den Kreis Warendorf. Für Vereine und Veranstalter in Warendorf ist das eine bittere Nachricht. Die geplante große Veranstaltungshalle an der Katzheide kommt nicht. Dort sollten künftig bis zu 1200 Menschen feiern können. Von der Prinzenproklamation bis zur Abi-Party. Grundstückseigentümer Ludger Westkemper hat das Projekt gestoppt, weil der Umbau unter anderem wegen Schallschutz und Infrastruktur zu aufwendig geworden wäre. Damit fehlt Vereinen und Veranstaltern in Warendorf weiterhin eine große Halle für solche Veranstaltungen. Auch im kommenden Jahr werden die Städte und Gemeinden im Kreis Warendorf mit sehr wenig Geld auskommen müssen. Die Zuwendungen vom Land NRW steigen nur minimal. Kritik kommt aus der SPD-Fraktion im LWL. Ina Artig aus der Redaktion hat mehr Infos.
2: Die Städte und Gemeinden leiden unter sehr hohen Kosten. Die Haushalte sind überall angespannt. Im kommenden Jahr steigt die Steuerkraft in den Kommunen in den meisten Fällen nur wenig. Das wird durch höhere Zuwendungen vom Land zwar ausgeglichen, allerdings gibt es keinen neuen Handlungsspielraum. Besonders hart trifft es Sassenberg. Die Steuereinnahmen gehen deutlich zurück. Vom Land gibt es keinen einzigen Euro an Zuweisungen für den Ausgleich.
1: Das Wochenende liefert wieder viel Fußball in der Region. Unter anderem gibt es gleich zweimal DFB-Pokal im Preußenstadion in Münster. Alex Jakob aus der Redaktion fasst für uns zusammen.
3: Heute Abend macht Preußen Münster den Anfang um 18 Uhr gegen den Karlsruher SC. Die Preußen als Drittligist gehen gegen den Zweitligisten als Außenseiter ins Spiel. Am Sonntag ist das zweite Spiel im Preußenstadion. Westfalia Rhinern aus Hamm weicht nach Münster für das Spiel gegen Dynamo Dresden aus. Der Regionalliga-Aufsteiger ist gegen die Dresdner Clara Außenseiter. Anstoß am Sonntag ist dann um 15.30 Uhr.
1: Auch in der Westfalenliga wird gespielt. Tabellenführer Rot-Weiß Aalen trifft heute Abend ab 19.30 Uhr auf den SC Pekkelow aus dem Nachbarkreis Gütersloh. 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
4: Das Wetter für unseren Kreis. Ein freundlicher Mix aus Sonne und Wolken bestimmt das Wetter heute. Örtlich kann es allerdings Regenschauer geben. Auch der Samstag bleibt wechselhaft. Viele Wolken, zwischendurch kleinere sonnige Abschnitte und bei etwa 19 Grad immer mal wieder Regen. Der Sonntag verläuft bei weiterhin 19 Grad mit Sonne und Wolken überwiegend trocken. Radio WRF mit dem schnellsten Verkehrs- und Blitzerservice für die Region. Da gibt es einen aktuellen Blitzer.
5: In Diestätte, die lange Straße, rechts neben der Sparkasse, steht der blaue Kedi.
4: Dankeschön für diesen Hinweis auf unserer kostenlosen Hotline 0800 4x5 345. Weitere Blitzer gibt es in Beckum, nämlich auf der Ahlener und der Dorfstraße sowie auf dem Elzenbergweg und in Everswinkel auf der Landstraße 793. Euch allen unterwegs wünsche ich eine gute und sichere Fahrt. Kommt gut an.
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4: Nach drei jetzt am Stück gibt's hier bei mir die Veranstaltungstipps für heute und das Wochenende. Ich bin Klaus Hölscher. Schön, dass ihr eingeschaltet habt. 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
0: Wir starten heute mit Musik im Bürgerzentrum Schuhfabrik in Aalen. Da spielt heute Abend die Band Smoke. Von den Aalener Urgesteinen gibt's eine heiße Nacht mit Beat und viel Flower Power. Einlass ist ab 19.30 Uhr, der Eintritt ist frei. Morgen ist dann in Beckum Family Day und Trödelmarkt an der Dreams Event Location am Höchstberg von 10 bis 16 Uhr. Über 30 Aussteller sind mit dabei, es gibt eine Hüpfburg, lecker essen und trinken. Am Abend läuft dann die Endless Summer Night Party. Mit dabei sind zwei DJs und ein Feuerkünstler. Ab 20 Uhr kommt ihr rein, aber nur, wenn ihr 25 Jahre oder älter seid. Für 10 Euro seid ihr mit dabei. Außerdem morgen am Samstag der Münsterland Sternlauf. Der zählt zu den größten Sponsorenläufen der Region. Auf insgesamt 5 Routen führen die Strecken sternförmig nach Münster. Route Ost startet ab Liesborn und umfasst 10 Etappen mit einer Gesamtlänge von rund 70 Kilometern. Sie führt über Wadersloh, Stromberg, Oelde, Ostenfelde, Westkirchen, Freckenhorst, Everswinkel, Telgte und St. Mauritz bis zum Leonardo Campus in Münster. Mit dem Lauf unterstützt der Verein die Kinderkrebshilfe Münster an der Uniklinik. Action gibt's auch noch, und zwar in Fellern. Da läuft morgen und auch am Sonntag das Autocross-Rennen. Da seht ihr Motorsport der Spitzenklasse. Und zum Schluss noch was zum Lachen. Hans-Werner Olm alias Luise Koschinski, Pullover voll Frau, ist morgen Abend auf den Kulturwiesen in Telgte. Da kriegt ihr die volle Dröhnung der ungekrönten Femme Fatale und heißgeliebten Wuchtbrumme aus Meppen. Tickets gibt's noch für rund 30 Euro. Und noch mehr Veranstaltungstipps findet ihr online auf radio-waf.de und auch in unserer App. Und bei allem, was ihr heute und am Wochenende unternehmt, da wünsche ich euch ganz viel Vergnügen.
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1: Mit Jannik Böke. Schönen guten Tag. An einer Schule in Schweden hat ein Angreifer mehrere Menschen mit einem Schwert verletzt. Das haben die Behörden in Schweden mitgeteilt. Für die Bevölkerung bestehe inzwischen keine Gefahr mehr. Lena Bauer aus dem News-Team mit mehr Infos dazu, was rund um den Vorfall schon bekannt ist.
2: Laut Polizei gab es gegen 14 Uhr eine Alarmierung. Daraufhin seien zahlreiche Einsatzkräfte zur Schule in einer Kleinstadt nordwestlich von Stockholm ausgerückt. Die Polizei habe die weiterführende Schule durchsucht und umliegende Schulen seien vorsorglich geräumt und abgeriegelt worden. Medienberichten zufolge haben Einsatzkräfte den Angreifer mit einem Schuss ins Bein gestoppt. Zu seinem Motiv oder weiteren Hintergründen gibt es bisher keine Angaben. Weiter unklar ist auch, wie viele Menschen genau verletzt wurden und wie schwer.
1: Für diese Minuten ist auch eine Pressekonferenz angesetzt. Wir behalten das Thema für euch im Blick. Jetzt weitere Meldungen im Überblick. Nach dem Fund zweier Waffen in einem Waldversteck nahe Berlin wird auch mit Blick auf mögliche Verbindungen zu anderen Staaten ermittelt. Bundesinnenminister Dobrindt hat heute deutlich gemacht, dass eine Beteiligung fremder Mächte in diesem Fall nicht auszuschließen sei. Das laufende Verfahren werde weitere Erkenntnisse in dieser Hinsicht liefern können, so Dobrindt. China hat den von den USA angekündigten Wirtschaftskrieg gegen Teheran als unangemessen zurückgewiesen. Sanktionen und Druck werden nicht dazu beitragen, das Problem zu lösen, so ein Sprecher des chinesischen Außenministeriums. China gilt als einer der wichtigsten Handelspartner des Iran. Bundeskanzler Merz wird nach seinem Sommerurlaub morgen erstmals wieder öffentlich auftreten. Das hat ein Regierungssprecher angekündigt. Geplant ist eine Reise nach Hürtgenwald, um sich vor Ort bei den Einsatzkräften zu bedanken, heißt es. Über eine Woche lang hatten die Flammen in der Eifel gewütet. Seit gestern ist der Waldbrand gelöscht. US-Präsident Trump setzt vorübergehend Zölle auf Rinderhack aus, um die Verbraucherpreise zu senken. Das hat er auf seiner Online-Plattform Truth Social angekündigt. Die Zollbefreiung gelte für die Einfuhr von 300.000 Tonnen Rindfleisch in den kommenden 90 Tagen, erklärte Trump. Das importierte Fleisch solle zu einem Preis von 25% unterhalb des aktuellen Marktpreises in den Handel kommen. Dazu, wer dies zugesichert habe und woher das Fleisch kommen soll, machte Trump zunächst keine Angaben. In den USA stehen im November die Zwischenwahlen zum Kongress an. Die gestiegenen Preise, zum Beispiel für Lebensmittel, sind eines der wichtigsten Anliegen der US-Wähler. Der Landwirtschaftssektor begründet die Preissteigerungen unter anderem mit dem Klima, weil wiederkehrende Dürren die Weiden ausdörren. Und das waren die Nachrichten mit Jannik Böke.
3: Das Wetter für unseren Kreis, mal Sonne, mal Wolken und örtlich sind auch ein paar Regenschauer drin. Der Samstag zeigt sich ähnlich wechselhaft, oft wolkig, zwischendurch aber auch mal sonnig. Die Temperaturen liegen bei etwa 19 Grad, dazu fällt immer mal wieder Regen. Am Sonntag bleibt es bei rund 19 Grad mit Wolken und Sonne, aber überwiegend trocken. 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Da läuft's bei uns auf den Autobahnen und Straßen. Geblitzt wird in Beckum auf der Ahlener Straße, der Dorfstraße und dem Elzenbergweg. In die Städte auf der Lange Straße und in Eberswinkel auf der Landstraße 793. Staus und Blitzer meldet ihr mir kostenlos unter 0800 4x5 345. Allen unterwegs wünsche ich eine gute und sichere Fahrt.
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3: Und wir bewegen uns langsam, aber sicher in Richtung Wochenende. Schön, dass ihr eingeschaltet habt. Ich bin Klaus Hölscher. Hallo zusammen.

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1: Am Telefon ist Sebastian Baum, Vermögensbetreuer im Private Banking. Herr Baum, wie ist denn heute die Stimmung an der Börse und was macht der DAX?
2: Der DAX liegt aktuell bei rund 26.100 Punkten und damit etwa 0,5% im Plus. Damit kann er die psychologisch wichtige Marke von 26.000 Punkten verteidigen. Nach 4 schwächeren Handelstagen ist das zunächst ein wichtiges Zeichen. Rückenwind kommt von überraschend guten Industriedaten in Deutschland, während hohe Anleiherenditen, der Ölpreis und geopolitische Risiken weiterhin bremsen. An der DAX-Spitze liegt aktuell BMW mit einem Plus von über 2,5%. Dahinter folgen Adidas und Siemens mit jeweils knapp 2%. Die Schlusslichter bilden heute QIAGEN und Bayer mit Verlusten von über 2%. Insgesamt überwiegen im DAX aber zum Wochenschluss klar die Gewinner.
1: Der Ölpreis ist auch heute wieder in Bewegung. Was steckt dahinter?
2: Ja, auch heute sehen wir bei der Nordseesorte Brent wieder einen Anstieg von ca. 0,6% auf knapp 94 US-Dollar je Barrel. Für Nervosität sorgen vor allem die Spannungen zwischen den USA und dem Iran. Weil durch die Straße von Hormuz aktuell weniger Schiffe fahren, wächst die Sorge vor Lieferengpässen. Das hält den Ölpreis hoch und kann am Ende auch die Inflation weiter antreiben.
1: Und nun noch der Blick über den Atlantik. Die hohen Schulden der USA sorgen für Schlagzeilen. Warum beschäftigt das die Anleger?
2: Die USA sitzen auf einem Schuldenberg von mehr als 40 Billionen Dollar. So viel wie nie zuvor. An den Märkten wächst deshalb die Sorge, dass Washington immer neue Anleihen ausgeben und dafür höhere Zinsen bieten muss. Das kann auch Kredite für Unternehmen und Verbraucher verteuern. Weil der Dollar und US-Staatsanleihen weltweit so eine große Rolle spielen, können die Folgen an den Finanzmärkten rund um den Globus spürbar werden.
1: Die Börsentipps heute von Sebastian Baum, Vermögensberater im Private Banking. Schönen Dank.
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1: Ich bin Simone Rea, schönen guten Tag. Eine Medienrecherche legt Ermittlungen zu einem Waffenfund nahe Berlin im vergangenen Jahr offen. Innenminister Dobrindt erklärt jetzt, dass die Waffen wohl für Anschläge geplant waren. Die Tumulte nach dem Fußball-WM-Finale haben Folgen. Drei argentinische Spieler werden gesperrt. Leandro Paredes gleich für 10 Partien. Auch ein Spanier wird sanktioniert. Und jetzt die Meldung für den Kreis Warendorf. In Warendorf ist die Enttäuschung bei Vereinen und Veranstaltern groß. Die Pläne für eine große Veranstaltungshalle und einen Indoor-Spielplatz sind jetzt vom Tisch. Eigentlich sollte dafür eine ehemalige Sanitop-Halle an der Katzheide umgebaut werden. Ina Artig aus der Redaktion hat die Infos für uns.
2: Der Umbau wäre zu aufwendig geworden, begründete Grundstückseigentümer Ludger Westkemper seine überraschende Entscheidung. Die Themen wie Schallschutz und Infrastruktur hätten angegangen werden müssen. Die Stadt Warendorf hatte dagegen planungsrechtlich fast schon alles in trockenen Tüchern. Eigentlich sollten dort größere Veranstaltungen von Vereinen wie die Prinzenproklamation, aber auch kleinere wie Abi-Feiern stattfinden.
1: In Warendorf fehlt damit weiterhin eine große Eventhalle. Unter anderem will ein Logistikunternehmen aus der Region jetzt die Halle nutzen. Die anderen ehemaligen Sanitop-Hallen an der Katzheide in Warendorf sind inzwischen auch schon vermarktet. Die Veloroute zwischen Alverskirchen und Münster-Wolbeck ist fertig. Der Kreis Warendorf hat den Radweg an der K3 ausgebaut. Radfahrer sollen dort jetzt schneller und sicherer unterwegs sein. Auch in Warendorf soll weiter daran gearbeitet werden. Die Stadt ist seit heute offiziell Mitglied in der Arbeitsgemeinschaft Fußgänger und fahrradfreundlicher Städte in NRW. Verkehrsminister Oliver Krischer überreichte die Urkunde. Die Jury lobte unter anderem das Mobilitätskonzept der Stadt, empfahl aber auch Verbesserungen, etwa mehr Fahrradstellplätze und weniger störende Poller. Die deutschen Springreiter sind im Mannschaftswettbewerb bei den Reitweltmeisterschaften in Aachen auf Goldkurs. Die Entscheidung fällt heute Abend. Nach der ersten Prüfung im Nationenpreis gestern ging Deutschland vor den USA, Belgien und Italien in Führung. Welche Chancen Bundestrainer Otto Becker aus Albersloh sich für sein Team ausrechnet, wir haben nachgefragt.
3: Wir werden nochmal einen richtig schweren Parcours kriegen, wo nur noch die 10 besten Nationen und die Einzelreiter müssen unter den Top 60 sein. Also ich glaube, wir rechnen mit einem richtig schweren Parcours, aber ja, wir sind guter Dinge, sind alle gut in Form. Drückt die Daumen, die Tagesform muss stimmen und wir brauchen das nötige Quäntchen Glück.
1: Ob es zu Gold bei den Reitweltmeisterschaften reicht, das erfahrt ihr dann hier bei uns im Programm. 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
4: Das Wetter für unseren Kreis. Heute wechseln sich Sonne und Wolken ab. Örtlich treten Regenschauer auf. Am Samstag setzt sich das wechselhafte Wetter fort. Neben vielen Wolken sind auch kleinere sonnige Abschnitte möglich. Die Temperaturen erreichen etwa 19 Grad. Dabei kommt es zeitweise zu Regen. Am Sonntag bleibt es bei rund 19 Grad tagsüber. Bei einem Wechsel aus Wolken und Sonne überwiegend trocken. Radio BRF mit dem schnellsten Verkehrs- und Blitzerservice für die Region. Diese Blitze habe ich für euch. Beckum, Ahlener Straße, Dorfstraße und Elsternbergweg, die Sterde Lange Straße und Eberswinkel L793. 0800 4x5 345, das ist die kostenlose Radio BRF Stau- und Blitzer-Hotline. Gute Fahrt euch allen und vor allem kommt gut an.
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4: Und meine letzte halbe Stunde an diesem Freitagnachmittag startet mit Holly Humberstone und To Love Somebody. Ich bin Klaus Hölscher. Schönen Freitagnachmittag wünsche ich euch.

Klock, Klock waren das, im besten Mix mit Someone Else. Nach 18 Uhr geht's bei uns weiter mit der Spätschicht und Alex Kerbs. Das war's von mir. Ich bin Klaus Hölscher. Ich wünsche euch einen wunderschönen Freitagabend und wenn ihr wollt, hören wir uns wieder morgen früh ab 8 Uhr. Bis dahin.

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1: Mit Jannik Böke. Schönen guten Abend. Bahnpendler in NRW müssen mal wieder umplanen. Eine der wichtigsten Bahnstrecken wird gleich gesperrt. Zwischen Düsseldorf und Köln geht ab 21 Uhr nichts mehr. Grund sind Bauarbeiten. Mirko Knappert aus dem News-Team. Sämtliche Züge werden umgeleitet oder durch Busse ersetzt.
2: Ja, so sieht es leider aus. Betroffen sind sowohl S- und Regionalbahnen wie der RE1 oder die S6, aber auch der Fernverkehr zwischen dem Düsseldorfer Hauptbahnhof und Köln-Mülheim. Hier wird in zwei Phasen gebaut. Die erste geht bis zum 4. September, also genau zwei Wochen lang. Danach startet dann auch schon der nächste Bauabschnitt. Der geht bis Anfang Dezember. Bis dahin bleibt die Strecke für S-Bahnen gesperrt.
1: Die Fern- und Regionalzüge fahren dann ab dem 4. September immerhin schon wieder. Und das alles, weil die Bahn ihre Infrastruktur auf Vordermann bringt.
2: Genau, während der Sperrung werden unter anderem rund um Langenfeld, Leverkusen und Köln kilometerweise neue Gleise verlegt und neue Weichen eingebaut. Außerdem bekommen in Düsseldorf drei Eisenbahnbrücken ein Update, genauso wie ein Bahnsteig in Benrath. Alles fertig sein soll dann übrigens im Frühjahr nächsten Jahres. Noch ein Tipp für alle Pendler: Wenn ihr in den nächsten Wochen zwischen Düsseldorf und Köln mit dem Zug fahren müsst oder wollt, schaut am besten vorher nochmal online nach, ob und wie eure Verbindung denn nun fährt.
1: Danke Mirko für die Infos. Jetzt weitere Meldungen im Überblick. Hessens Innenminister sieht in der Autofahrt durch die Fußgängerzone mit mehreren Verletzten im nordhessischen Hof Geismar keine vorsätzliche Tat. Nach allen ihm vorliegenden Informationen ist von einem tragischen Unfall geschehen, infolge eines medizinischen Notfalls auszugehen. Das erklärte der Minister. Nach derzeitigem Stand wurden 8 Menschen bei dem Vorfall verletzt. In Schweden hat ein Angreifer an einer Schule nordwestlich von Stockholm mehrere Menschen mit einem Schwert verletzt. Das haben die Behörden in Schweden bestätigt. Die Polizei hat den mutmaßlichen Täter festgenommen. Genaue Angaben zur Anzahl der Verletzten gab es noch nicht. Nach dem wegweisenden Urteil des obersten Gerichts der USA haben deutsche Firmen hunderte Millionen Euro wegen zu viel gezahlten Zöllen zurückbekommen. Das berichtet unter anderem die Wirtschaftswoche. Demnach seien börsennotierten deutschen Unternehmen rund 790 Millionen Euro erstattet worden. Das oberste Gericht der USA hatte Mitte Februar Zölle auf Basis eines Notstandsgesetzes für rechtswidrig erklärt. Die niederländische Datenschutzbehörde hat Uber wegen Verstößen gegen europäische Datenschutzregeln eine Rekordbuße von 825 Millionen Euro auferlegt. Das Unternehmen habe von 2020 bis 2022 Konten von Fahrern automatisch gesperrt, ohne ihnen dies mitzuteilen. Solche einschneidenden Entscheidungen sind nach EU-Recht nicht erlaubt, wenn sie vollautomatisch getroffen werden, heißt es von der Behörde. Außerdem habe Uber das Recht der Fahrer auf Auskunft verletzt. Bei der Geldbuße handelt es sich um eine der höchsten, die auf der Grundlage des europäischen Datenschutzrechts verhängt wurden. Uber will Medienberichten zufolge Berufung gegen die Entscheidung einlegen. Und das waren die Nachrichten mit Jannik Böke.
3: Auch am Abend und in der Nacht, da bleibt es bewölkt. Morgen starten wir dann eher verhalten ins Wochenende. Der Samstag bringt viele Wolken, immer wieder kurze Regenschauer. Dazu ordentlich Wind bei maximal 19 Grad. Ja, der Sonntag ähnlich, ein bisschen mehr Sonne. Darüber dürfen wir uns freuen, aber so ein richtiges Hochsommerwochenende wird's leider nicht. Jetzt für euch der Radio WRF Verkehrsservice. Ich habe keine Staus oder Behinderungen, aber nicht so schnell ins Wochenende. Es wird geblitzt. Sie stehen aktuell auf der L793 in Everswinkel, dann in Warendorf, auf der Dr. Rau Allee, auf der Füchthofer Straße in Sassenberg, auf der B475 Warendorfer Straße Enningerloh und auf der Iburger Straße in Glandorf. Alle Staus und Blitzer gibt es natürlich auch jederzeit kostenlos in unserer Radio WRF App.
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3: Es ist kurz nach 6, Freitag, Feierabend. Gleich noch mit Sam Smith, Kamrat und dem Typen, den es einfach nicht reicht, nur ein Künstler zu sein. Denn 2026 startet Sascha auch wieder als Dick Brave durch mit Promenade und Rock'n'Roll-Musik, außerdem neuen Album. Jetzt aber erstmal in seinem ganz normalen alten Künstler-Ich. Hier ist Sascha, If You Believe. Ich bin Jule Hoppe, hi.

0: Hier ist die Spätschicht. Ich bin Jule Hoppe. Hi zu euch. Freitagabend. Ja, und so langsam, aber sicher, gehen die Sommerferien zu Ende. Klar, so ein paar Tage haben wir noch, aber deshalb ziehen wir heute mal in meiner Show eine kleine Ferienbilanz. Was war eigentlich euer schönster Ferienmoment? Vielleicht der große Urlaub, ein richtig guter Abend mit engen Freunden, dazu vielleicht Freibad und Pommes, Campen oder vielleicht doch Bungee-Jumpen?
1: Also das Schönste bisher war der Heiratsantrag unterm Eiffelturm, wo meine Frau Ja gesagt hat.
2: Ach, es liefen ganz witzige Leute da im Magaluf rum, alle nackt, besonders freizügig, ja. Das war schon witzig.
3: Ja, ich war an der Ostküste in Amerika. Das Unlustige ist, dass die Kalorien immer nebenstehen. Da hat dann ein Frühstück 2000 Kalorien, da macht es schon halb so viel Spaß.
0: Also hier werden garantiert keine Kalorien gezählt und es ist ja auch noch nicht vorbei. Die Kids haben noch ganze 11 Tage Sommerferien. Und meine Devise ist ja immer, nach den Ferien, Mensch, ist doch schon wieder vor den Ferien.

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1: Ich bin Simone Rea. Schönen guten Abend. Die Stadt Warendorf ist seit heute offiziell Teil der Arbeitsgemeinschaft Fußgänger- und fahrradfreundlicher Städte, Gemeinden und Kreise in NRW. Bürgermeister Peter Horstmann hat die Auszeichnung im historischen Rathaus entgegengenommen, aus den Händen von Verkehrsminister Oliver Krischer. Die Jury lobte nach der Hauptbereisung im April diesen Jahres unter anderem das Mobilitätskonzept der Stadt, empfahl aber auch Verbesserungen, etwa mehr Fahrradstellplätze und weniger störende Poller. Der Wertstoffhof der Stadt Aalen am Ostberg hat ab Ende August neue Öffnungszeiten. Montags bleibt er künftig geschlossen. Dafür können Bürger mittwochs länger Abfälle anliefern. Dann ist der Wertstoffhof bis 16.30 Uhr geöffnet. Die genauen Öffnungszeiten haben wir euch auf unserer Homepage gesetzt. Mit den neuen Zeiten will die Stadt Aalen Arbeitsabläufe und tarifliche Vorgaben am Wertstoffhof besser miteinander vereinbaren. Der Münstersche Hauptbahnhof ist bunter geworden, gut eine Woche vor dem großen NRW-Tag. Dort ist heute die Kunstinstallation Peaceful Colors des Lichtkünstlers Gregor Eisenmann offiziell eröffnet worden. Der Künstler aus Wuppertal hat dafür große Glasflächen in der Eingangshalle mit bunten Folien gestaltet. Die Installation bleibt voraussichtlich 3 Monate am Hauptbahnhof. Und für den Herbst plant Eisenmann dort bereits eine weitere Aktion. 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
2: Bewölkt und immer wieder regnen kann es heute Abend und auch in der Nacht. Der Start ins Wochenende wird nicht wirklich besser. Der Samstag maximale 19 Grad, dazu immer wieder ein paar Schauer und auch Wind. Es ist eher so ein bisschen das Herbstgastspiel, möchte ich mal sagen. Aber das Wochenende, ja, gibt noch nicht komplett auf. Der Sonntag, der wird wieder freundlicher. Die Sonne kommt da auch häufiger raus bei maximal 20 Grad. Jetzt für euch der Radio WRF Verkehrsservice. Ich habe keine Staus oder Behinderungen, aber nicht so schnell ins Wochenende. Es wird geblitzt. Sie stehen aktuell auf der L793 in Everswinkel, dann in Warendorf, auf der Dr. Rau Allee, auf der Füchthofer Straße in Sassenberg, auf der B475 Warendorfer Straße Enningerloh und auf der Iburger Straße in Glandorf. Alle Staus und Blitzer gibt's natürlich auch jederzeit kostenlos in unserer Radio WRF App.
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2: Es ist kurz nach 6:30. Ich wünsche euch einen fantastischen Start in diesen Freitagabend und vielleicht sogar ins Wochenende. Vielleicht müsst ihr morgen nicht arbeiten. Jetzt der Sommerhit des Jahres, Shakira und Dai Dai. Ich bin Jule Hoppe. Hi.

0: zu euch, hier ist die Spätschicht. Ich bin Jule Hoppe, Freitagabend und ich muss wirklich zugeben, ich war Riesenfan von Destiny's Child oder auch den Sugar Babes. Ich fand es in den 2000ern richtig cool, diese ganzen mega guten Girlbands. Ja, und die 2000er sind nicht nur klamottenmäßig zurück, sondern genau dieser Mix aus 2000er Nostalgie, den gibt's aktuell gerade wieder in der Musik. Ja, und da darf eine Band nicht fehlen, die haben sich 2019 gegründet, nämlich eine britische Girlgroup, Flow heißen die. 2024 wurden die sogar für einen Grammy nominiert und jetzt in meiner Show. Neue Musik von Flow.
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1: Mit Jannik Böke, schönen guten Abend. Mit Blick auf die Gasvorräte sieht die Bundesnetzagentur aktuell keinen Grund für Alarm. Zwar seien die Speicher so niedrig gefüllt wie noch nie zu dieser Jahreszeit. Behördenchef Müller sagt aber, auf dem Weltmarkt sei ausreichend Gas verfügbar. Mehr zum Thema von Lena Bauer aus dem Newsteam.
2: Kritisch sieht Müller inzwischen vor allem die gesetzlichen Vorgaben für die Speicher. Anfang November sollen sie im Schnitt zu 70% gefüllt sein. Aus seiner Sicht kann genau das inzwischen falsche Anreize setzen. Händler könnten darauf spekulieren, dass am Ende doch der Staat einspringt und Gas einkauft. Im Moment sind die Speicher laut offiziellen Angaben nur gut zur Hälfte gefüllt. Vor einem Jahr waren es gut 67%. Als Grund vermutet sind die hohen Preise wegen des Iran-Kriegs. Für Unternehmen lohnt es sich deshalb aktuell weniger Gas für den Winter einzulagern. Einen Gasmangel erwartet das Wirtschaftsministerium nach aktuellem Stand eigenen Angaben nach trotzdem nicht. Für Verbraucher könnten die hohen Einkaufspreise aber noch Folgen haben. Die Verbraucherzentrale NRW rechnet damit, dass Gas auf breiter Basis teurer werden könnte.
1: Weitere Themen jetzt im Überblick. Bundeskanzler Merz wird nach seinem Sommerurlaub morgen erstmals wieder öffentlich auftreten. Das hat ein Regierungssprecher angekündigt. Geplant ist eine Reise nach Hürtgenwald, um sich vor Ort bei den Einsatzkräften zu bedanken, heißt es. Über eine Woche lang hatten die Flammen hier in der Eifel gewütet. Seit gestern ist der Waldbrand gelöscht. Kräftige Regenfälle, vor allem in Süddeutschland, haben dem Rhein nach seinen historischen Tiefstständen wieder etwas mehr Wasser gebracht. Für vollbeladene Binnenschiffe reicht der Rheinpegel noch nicht. Viele Rheinfähren haben den Betrieb allerdings wieder aufnehmen können. Nach dem Fund eines Waffenlagers in einem Wald bei Berlin gehen die Sicherheitsbehörden von einem geplanten Anschlag aus. Das hat Bundesinnenminister Dobrindt heute in Berlin bestätigt. Nach Informationen der Nachrichtenagentur AFP steht ein Ukrainer in Rumänien unter Verdacht, für das Waffenlager verantwortlich zu sein. Er soll im Auftrag Russlands Sabotageakte geplant haben. Eigentlich sind Esel ja nicht als aggressive, sondern als störrische Tiere bekannt. Ein entlaufender Esel im Landkreis Cuxhaven muss allerdings einen richtig schlechten Tag gehabt haben. Das Tier war am Vormittag zusammen mit einem ebenfalls entlaufenen Pferd in einem Verkehrskreisel unterwegs, berichtet die Polizei. Ein 59 Jahre alter Mann und eine 58 Jahre alte Frau hielten demnach mit ihrem Wohnmobil an und wollten den Esel festhalten. Der hatte allerdings ganz andere Pläne, stieg in das Wohnmobil ein, um anschließend die beiden Insassen zu treten und zu beißen. Eine Frau, die helfen wollte, wurde den Angaben zufolge ebenfalls vom Esel gebissen und getreten und schließlich zu Boden gestoßen. Erst mit Unterstützung des Halters gelang es, Pferd und Esel wieder einzufangen. Warum der Esel Freddy so aggressiv reagierte, war laut Polizei unklar. Und das waren die Nachrichten mit Jannik Böke.
3: Auch am Abend und in der Nacht, da bleibt es bewölkt. Morgen starten wir dann eher verhalten ins Wochenende. Der Samstag bringt viele Wolken, immer wieder kurze Regenschauer. Dazu ordentlich Wind bei maximal 19 Grad. Ja, der Sonntag ähnlich, ein bisschen mehr Sonne. Darüber dürfen wir uns freuen, aber so ein richtiges Hochsommerwochenende wird's leider nicht.
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5: Jetzt für euch der Radio WRF Verkehrsservice. Ich habe keine Staus oder Behinderungen, aber es wird geblitzt. Aktuell auf der Hottmarer Straße in Warendorf. Dann nochmal Warendorf Dr. Rau Allee. Sie stehen auf der Dorfstraße in Beckum, auf der K3 in Everswinkel und auf der B63 in Drenn-Steinfurt. 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
5: Es ist kurz nach 7 und die einzige krasse Verbindung zwischen Miley Cyrus und mir ist, dass ich damals Tickets hatte, die in meiner Show verlosen wollte und niemand angerufen hat dafür. Unglaublich, oder? Hier ist sie jetzt, Miley Cyrus und Flowers. Ich bin Jule Hoppe. Hi. 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

Das ist neue Musik von The Bowser, Magnetic, in eurer Spätschicht. Ich bin Jule Hoppe, ja, und heute startet die erste Runde des DFB-Pokals. Seit 18 Uhr laufen ja mehrere Partien parallel. Ich glaube, das interessanteste Spiel ist heute Hansa Rostock gegen den VfB Stuttgart, 20:45 im ZDF. Ihr müsst aber die Zeit nicht mit Warten verbringen, sondern mit guter Musik. Hier ist Madness.

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1: Ich bin Simone Rea. Schönen guten Abend. Die Stadt Warendorf ist seit heute offiziell Teil der Arbeitsgemeinschaft Fußgänger- und fahrradfreundlicher Städte, Gemeinden und Kreise in NRW. Bürgermeister Peter Horstmann hat die Auszeichnung im historischen Rathaus entgegengenommen, aus den Händen von Verkehrsminister Oliver Krischer. Die Jury lobte nach der Hauptbereisung im April diesen Jahres unter anderem das Mobilitätskonzept der Stadt, empfahl aber auch Verbesserungen, etwa mehr Fahrradstellplätze und weniger störende Poller. Der Wertstoffhof der Stadt Aalen am Ostberg hat ab Ende August neue Öffnungszeiten. Montags bleibt er künftig geschlossen. Dafür können Bürger mittwochs länger Abfälle anliefern. Dann ist der Wertstoffhof bis 16.30 Uhr geöffnet. Die genauen Öffnungszeiten haben wir euch auf unserer Homepage gesetzt. Mit den neuen Zeiten will die Stadt Aalen Arbeitsabläufe und tarifliche Vorgaben am Wertstoffhof besser miteinander vereinbaren. Der Münstersche Hauptbahnhof ist bunter geworden, gut eine Woche vor dem großen NRW-Tag. Dort ist heute die Kunstinstallation Peaceful Colors des Lichtkünstlers Gregor Eisenmann offiziell eröffnet worden. Der Künstler aus Wuppertal hat dafür große Glasflächen in der Eingangshalle mit bunten Folien gestaltet. Die Installation bleibt voraussichtlich 3 Monate am Hauptbahnhof. Und für den Herbst plant Eisenmann dort bereits eine weitere Aktion. 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
2: Bewölkt und immer wieder regnen kann es heute Abend und auch in der Nacht. Der Start ins Wochenende wird nicht wirklich besser. Der Samstag maximale 19 Grad, dazu immer wieder ein paar Schauer und auch Wind. Es ist eher so ein bisschen das Herbstgastspiel, möchte ich mal sagen. Aber das Wochenende, ja, gibt noch nicht komplett auf. Der Sonntag, der wird wieder freundlicher. Die Sonne kommt da auch häufiger raus bei maximal 20 Grad. Jetzt für euch der Radio WRF Verkehrsservice. Ich habe keine Staus oder Behinderungen, aber es wird geblitzt. Aktuell auf der Hottmarer Straße in Warendorf. Dann nochmal Warendorf Dr. Rau Allee. Sie stehen auf der Dorfstraße in Beckum, auf der K3 in Everswinkel und auf der B63 in Drensteinfurt. Alle Staus und Blitzer gibt es natürlich auch jederzeit kostenlos in unserer Radio WRF App.
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2: Es ist kurz nach 7:30. Fantastischen Start für euch ins Wochenende. Calvin Harris spiele ich gleich. Der ist aktuell auf Ibiza, legt da fast jeden Abend im Ushuaia Club auf. Zusammen mit Ellie Goulding gleich mit Outside. Tampa City spiele ich und das hier die Ärzte. Zu spät. Ich bin Jule Hoppe. Hi.

0: Freitagabend. Ich bin Jule Hoppe. Schön, dass ihr bei mir seid. Und ich muss ganz ehrlich zugeben, ich habe eine neue Lieblingssendung. Die Verräter. Viele Promis treffen aufeinander und beschuldigen sich eigentlich, ob sie jetzt Verräter sind oder nicht. Ist hochspannend, wie ich finde. Ja, und neben der Prominenz darf einer nicht fehlen. Ehemaliger Kollege Philipp Fleiter macht in diesem Jahr mit bei Die Verräter. Philipp, jetzt sag mal, da muss ja auch gelogen werden, gerade wenn man jetzt ein Verräter ist. Wir spoilern jetzt so ein bisschen. Erzähl, wie war das für dich?
1: Ich musste ja zum Glück nicht so viele Emotionen spielen, weil ich ja loyal war. Das heißt, alles, was ich gezeigt habe, war zu 100% ich.
0: Philipp ist sich als Teilnehmer der Sendung Die Verräter wirklich treu geblieben. Da gab es ganz, ganz andere Kandidaten, wo ich wirklich mit den Ohren geschlackert habe. Zum Beispiel Ex-Fußballprofi Max Kruse.

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1: Gleich geht's weiter mit den Hits im besten Mix. 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
1: Ich bin Thomas Brockt. Knapp ein Jahr nach dem Waffenfund bei Berlin hat Bundesinnenminister Dobrindt heute neue Einzelheiten zu dem Fall vorgestellt. Demnach laufen Ermittlungen gegen einen Mann, der in Rumänien in Haft sitzt. Er soll mit den Pistolen einen Anschlag geplant haben. Während Dobrindt sich mit Anschuldigungen zurückhält, macht der Grünen-Fraktionsvize von Notz Russland verantwortlich.
2: Russland würde sich Deutschland gegenüber immer aggressiver und feindseliger verhalten und das schon seit Monaten, sagt der Grünen-Politiker. Deswegen brauche es entschlossene Reaktionen, aber die Bundesregierung hätte kein Konzept. Ob der russische Geheimdienst wirklich etwas mit den versteckten Waffen zu tun hat, ist aber bisher nicht belegt. Bundesinnenminister Alexander Dobrindt sagt, die Ermittlungen zu dem Fall laufen. Eine Beteiligung fremder Mächte sei aber nicht auszuschließen. Fiona Reinhardt, Nachrichtenredaktion.
1: Schock und Aufregung im nordhessischen Hof Geismar. Ein Autofahrer raste dort heute mit hoher Geschwindigkeit durch die Fußgängerzone und verletzte mehrere Menschen. Wie zuvor die Polizei, machte auch Hessens Innenminister Poseck deutlich, dass er keine vorsätzliche Tat sehe. Es sei wohl von einem tragischen Unfall infolge eines medizinischen Notfalls auszugehen. Bei dem Vorfall sind 8 Menschen verletzt worden, aber wohl keiner von ihnen schwer. Immer wieder lodern in Griechenland riesige Brände. Viele werden vorsätzlich oder fahrlässig gelegt, auch von Urlaubern. Seit Jahresbeginn wurden mehr als 300 Personen deshalb festgenommen.
3: Die meisten Festnahmen gehen auf Fahrlässigkeit zurück. Nur in 34 Fällen geht die Feuerwehr von Brandstiftung aus. Wie schnell aus Leichtsinn ein Waldbrand entstehen kann, zeigt ein Fall von vergangener Woche auf Kreta. Ein Urlauber grillte mit Holzkohle nur wenige Dutzend Meter von einem Wald entfernt. Kurz darauf brach dort ein Feuer aus. Aus Athen, Takis Zafos.
1: Der argentinische Fußballnationalspieler Paredes ist wegen seiner Tätigkeit nach dem verlorenen WM-Finale gegen Spanien zu einer Sperre von 10 Spielen und einer Geldstrafe in Höhe von 90.000 US-Dollar verurteilt worden. Das teilte der Weltverband FIFA mit. Neben Paredes wurden auch dessen Teamkollegen Molina und Almada mit Sperren und Geldstrafen belegt. Paredes hatte nach Spielende bei Rangeleien unter anderem Spaniens Gavi mit der Hand im Gesicht getroffen und ihn zu Boden geschubst. Das waren die Nachrichten mit Thomas Brockt.
4: Auch am Abend und in der Nacht, da bleibt es bewölkt. Morgen starten wir dann eher verhalten ins Wochenende. Der Samstag bringt viele Wolken, immer wieder kurze Regenschauer. Dazu ordentlich Wind bei maximal 19 Grad. Ja, der Sonntag ähnlich, ein bisschen mehr Sonne. Darüber dürfen wir uns freuen, aber so ein richtiges Hochsommerwochenende wird es leider nicht.
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4: Jetzt für euch der Radio WRF Verkehrsservice. Ich habe keine Staus oder Behinderungen, aber es wird geblitzt. Aktuell auf der Hottmarer Straße in Warendorf. Dann nochmal Warendorf Dr. Rau Allee. Sie stehen auf der Dorfstraße in Beckum, auf der K3 in Everswinkel und auf der B63 in Drenn-Steinfurt. 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
4: Es ist kurz nach 8. Wir zünden den Wochenend-Countdown mit dem besten Mix. Gleich mit Inner Circle, Leonie und das hier Michael Schulte. Ich bin Jule Hoppe. Hi.

0: Hier ist die Spätschicht. Ich bin Jule Hoppe. Hi zu euch. Freitagabend. Ja, und so langsam, aber sicher, gehen die Sommerferien zu Ende. Klar, so ein paar Tage haben wir noch. Aber deshalb ziehen wir heute mal in meiner Show eine kleine Ferienbilanz. Was war eigentlich euer schönster Ferienmoment? Vielleicht der große Urlaub, ein richtig guter Abend mit engen Freunden. Dazu vielleicht Freibad und Pommes, Campen oder vielleicht doch Bungee-Jumpen.
1: Also das Schönste bisher war der Heiratsantrag unterm Eiffelturm, wo meine Frau Ja gesagt hat.
2: Ach, es liefen ganz witzige Leute da im Magaluf rum, alle nackt, besonders freizügig, ja. Das war schon witzig.
3: Ja, ich war an der Ostküste in Amerika. Das Unlustige ist, dass die Kalorien immer nebenstehen. Da hat dann ein Frühstück 2000 Kalorien, da macht es schon halb so viel Spaß.
0: Also hier werden garantiert keine Kalorien gezählt und es ist ja auch noch nicht vorbei. Die Kids haben noch ganze 11 Tage Sommerferien. Und meine Devise ist ja immer, nach den Ferien, Mensch, ist doch schon wieder vor den Ferien.
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1: Ich bin Simone Rea. Schönen guten Abend. Die Stadt Warendorf ist seit heute offiziell Teil der Arbeitsgemeinschaft Fußgänger- und fahrradfreundlicher Städte, Gemeinden und Kreise in NRW. Bürgermeister Peter Horstmann hat die Auszeichnung im historischen Rathaus entgegengenommen, aus den Händen von Verkehrsminister Oliver Krischer. Die Jury lobte nach der Hauptbereisung im April diesen Jahres unter anderem das Mobilitätskonzept der Stadt, empfahl aber auch Verbesserungen, etwa mehr Fahrradstellplätze und weniger störende Poller. Der Wertstoffhof der Stadt Aalen am Ostberg hat ab Ende August neue Öffnungszeiten. Montags bleibt er künftig geschlossen. Dafür können Bürger mittwochs länger Abfälle anliefern. Dann ist der Wertstoffhof bis 16.30 Uhr geöffnet. Die genauen Öffnungszeiten haben wir euch auf unserer Homepage gesetzt. Mit den neuen Zeiten will die Stadt Aalen Arbeitsabläufe und tarifliche Vorgaben am Wertstoffhof besser miteinander vereinbaren. Der Münstersche Hauptbahnhof ist bunter geworden, gut eine Woche vor dem großen NRW-Tag. Dort ist heute die Kunstinstallation Peaceful Colors des Lichtkünstlers Gregor Eisenmann offiziell eröffnet worden. Der Künstler aus Wuppertal hat dafür große Glasflächen in der Eingangshalle mit bunten Folien gestaltet. Die Installation bleibt voraussichtlich 3 Monate am Hauptbahnhof. Und für den Herbst plant Eisenmann dort bereits eine weitere Aktion. 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
2: Bewölkt und immer wieder regnen kann es heute Abend und auch in der Nacht. Der Start ins Wochenende wird nicht wirklich besser. Der Samstag maximale 19 Grad, dazu immer wieder ein paar Schauer und auch Wind. Es ist eher so ein bisschen das Herbstgastspiel, möchte ich mal sagen. Aber das Wochenende, ja, gibt noch nicht komplett auf. Der Sonntag, der wird wieder freundlicher. Die Sonne kommt da auch häufiger raus bei maximal 20 Grad. Jetzt für euch der Radio WRF Verkehrsservice. Ich habe keine Staus oder Behinderungen, aber es wird geblitzt. Aktuell auf der Hottmarer Straße in Warendorf. Dann nochmal Warendorf Dr. Rau Allee. Sie stehen auf der Dorfstraße in Beckum, auf der K3 in Everswinkel und auf der B63 in Drenn-Steinfurt. 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
2: Es ist kurz nach 8:30. Wir starten in die letzten 30 gemeinsamen Minuten. Ich bin Jule Hoppe, jetzt mit Love Tonight.

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Hey, nicht nur Freitagabend, sondern auch Anpfiff beim wohl besten Spiel der ersten Runde DFB-Pokal. Jetzt gleich Hansa Rostock gegen den VfB Stuttgart. Und für alle, die sagen, ist jetzt nicht so meins, ich will lieber Musik. Ist auch okay, ganz neu. Tiffany Harris spiele ich euch gleich nach Natalie Imbruglia. Ich bin Jule Hoppe. Hi.

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1: Ich bin Thomas Brockt. Noch nie seit Beginn der Aufzeichnungen vor 15 Jahren war Mitte August so wenig Gas in den deutschen Gasspeichern wie dieses Jahr. Das liegt offenbar am Iran-Krieg und an der Einkaufsstrategie der Händler. Die Bundesnetzagentur kritisiert jetzt aber auch die gesetzlichen Vorgaben zum Füllstand.
2: In Deutschland gilt im Moment, zu bestimmten Daten müssen die Gasspeicher zu einem bestimmten Teil gefüllt sein, etwa am 1. November durchschnittlich 70%. Wird diese Vorgabe nicht erreicht, kauft unter Umständen der Staat Gas zum Einspeichern ein, so wie 2022 nach Ausbruch des Ukraine-Krieges. Diese Regeln sorgen für Fehlanreize, kritisiert Bundesnetzagenturchef Klaus Möller. Denn die Händler, denen Gas gerade wegen des Iran-Krieges zu teuer ist, könnten gegen den Staat wetten und darauf spekulieren, dass am Ende der Staat die leeren Gasspeicher füllt. Ronny Tochau, Redaktion.
1: Knapp ein Jahr nach dem Waffenfund in einem Wald bei Berlin hat Innenminister Dobrindt heute neue Details zu dem Fall vorgestellt. Demnach laufen Ermittlungen gegen einen Mann, der in Rumänien in Haft sitzt. Er soll mit den Pistolen einen Anschlag geplant haben. Medienberichten zufolge gibt es Hinweise, dass die Waffen im Auftrag russischer Geheimdienste hinterlegt wurden. Dobrindt erwähnte Russland nicht. Eine Beteiligung fremder Mächte sei aber nicht auszuschließen, sagte er. Wirtschaftsverbände und Vertreter namhafter bayerischer und baden-württembergischer Unternehmen haben sich in einem Brandbrief an Bundeskanzler Merz gewandt. Sie fordern schnelle Sozialreformen in Deutschland. Die hohen Energiekosten, der internationale Wettbewerb und ein sich wandelndes wirtschaftliches Umfeld würden viele Betriebe spürbar belasten.
3: Die Unterzeichner des Briefs fordern unter anderem, dass der Anteil der Sozialbeiträge an den Arbeitskosten gesenkt wird. Die Arbeitskosten in Deutschland müssten wieder auf ein Niveau gebracht werden, das international wettbewerbsfähig ist. Insgesamt 17 Unterschriften hat der Brief. Besonders stark vertreten ist die Autobranche mit Unternehmen wie Audi, BMW oder Porsche. Doch es gibt auch andere Stimmen aus der Branche. Der Vorstandschef von Siemens, Hetheniers, betonte noch am Montag im dpa-Interview, er finde nicht, dass die Regierung für das Wirtschaftswachstum verantwortlich ist. Fiona Reinhardt, Nachrichtenredaktion.
1: Eintracht Frankfurt hat sich im DFB-Pokal mit einem Kantersieg souverän für die zweite Runde qualifiziert. Der Bundesligist gewann beim Fünftligisten SC St. Tönis mit 11:0. Ebenfalls weiter ist Zweitligist Karlsruher SC durch ein 2:1 bei Drittligist Preußen Münster. Das waren die Nachrichten mit Thomas Brockt.
4: Das Wetter.
5: Ja, viele Wolken begleiten uns jetzt am Abend hier in NRW. Dazu kann gerade am späteren Abend auch mal der ein oder andere Schauer mit dabei sein. Das Ganze bei Höchstwerten in den nächsten Stunden zwischen 18 und 22 Grad. Morgen am Samstag geht's dann wechselhaft weiter. Wir bekommen einen Mix aus Sonne und Wolken. Auch da ist dann immer hin und wieder ein Regenschauer möglich. Das dann bei maximal 20 Grad morgen.
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5: Kurz nach 9 der Blick auf die Straßen mit dem Hinweis weiterhin von der A61 Koblenz Richtung Mönchengladbach. Zwischen Bergheim und Bedburg gibt es eine Sichtbehinderung durch Rauch. Hier läuft ein Feuerwehreinsatz in einer naheliegenden Lagerhalle, die aktuell in Flammen steht. Die Autobahn ist hier aktuell voll gesperrt. Dann die A1 Osnabrück Richtung Münster. Zwischen dem Kreuz Lotte-Osnabrück und Längerich 3 Kilometer 25 Minuten plus. A2 Dortmund-Hannover zwischen Lünen-Süd und Kamenberg-Kamen 2 Kilometer eine Viertelstunde plus. Und die A2 Hannover Richtung Dortmund zwischen Hamm-Uhrentrop und Hamm 1 Kilometer, auch hier kommen nochmal 15 Minuten für euch obendrauf.
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5: Hallihallo am Freitagabend. Gleich für euch ganz frische Musik von Nico Santos. Why don't you stay? Und los geht's mit ein bisschen Stimmung und Power von Ava Max. Das ist Salt. Finn Weiden ist hier. Hi zusammen.

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0: mit So Easy für euren Start ins Wochenende. Halt zusammen.
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0: Und wir schauen rüber auf die Formel 1, ist ja quasi die Königsklasse des Rennsports. Dieses Wochenende geht's an einen Ort, bei dem du theoretisch morgens am Strand liegen und nachmittags Formel 1 gucken kannst. Zandvoort bei unseren Nachbarn in den Niederlanden. Die Strecke liegt wirklich direkt hinter den Dünen an der Nordsee. Und wenn da die Formel 1 unterwegs ist, ist in dem kleinen Küstenort natürlich kompletter Ausnahmezustand. Zehntausende Fans, überall orange und mittendrin eine Strecke, die Hannes ja ziemlich passend beschreibt, das Monaco der Nordsee.
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3: Formel 1. Das sind doch eigentlich nur ein paar schnelle Autos, die im Kreis fahren und am Ende steht oben einer auf dem Treppchen. Oder ist das mehr? Das eigentliche Spektakel hast du ja neben der Rennstrecke. Yachten, dicke Karren am Arm, Uhren im Wert von Einfamilienhäusern, High-Society-Pärchen, wo du von außen betrachtet denkst, oh, die machen Vater-Tochter-Wochenende. Das ist die Monaco-Mania. Jetzt fahren die aber dieses Wochenende nicht in Monaco, sondern in Zandvoort. Ja, jetzt fragen sich viele, hä? Zandvoort ist eine Stadt? Ist das nicht ein Campingplatz hinterm Albert Heijn? Die fahren Rennen mit Wohnwagen oder was? Ich glaube, ich muss mal Aufklärungsarbeit machen. Die Niederlande sind ein souveräner Staat und nicht nur ein Outlet mit einem netten Sandstrand. Ich sag euch, da ist Rennsport in Reinkultur. Ohne Shishi, keine Champagner-Touristen, die mit einer Meute Paparazzi durch die Boxengasse spazieren. Nur echte Verrückte, Grachten statt Yachten. Es riecht nach Gummi und Benzin statt nach Chanel. Im Gesicht eine Frikandel statt Filler. Ja, und alles in Orange. Herrlich. Also immer dran denken, wenn man direkt vorne fährt, braucht man das Feld nicht von hinten aufräumen.
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Ja, das Sommerfeeling ist ja in dieser Woche irgendwie so ein bisschen weg, aber macht gar nichts, gar kein Problem. Wir holen euch das Sommerfeeling hier ins Radio. Für euch habe ich jetzt eine relativ neue Nummer, eine Mischung aus Latin Pop und Hausmusik. Passt perfekt in diesen Freitagabend, finde ich. Hier ist Topic mit Sorry Puppy. Finn Weiden hier. Hi zusammen.

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0: Das ist Malik Harris mit Dreamer hier bei uns. Ja, und wir müssen gar nicht vom Wochenende träumen. Wir sind ja schon mittendrin. Einen schönen Freitag wünsche ich euch. Für euch habe ich jetzt Musik von DJ Gotcha. Der Song hier von ihr ist nämlich gerade total im Hype. Mi Chico.
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0: Ja, DJ Gotcha, Sängerin Melody, hat den Song eigentlich schon Anfang des Jahres veröffentlicht. Jetzt hat sie sich aber einfach mal, ja, Jason Derulo mit ins Boot geholt. Und wie so oft bei Songs mit Jason Derulo geht auch Meet Chico jetzt bei TikTok und Instagram total viral.
2: It's going crazy.
3: Der Song geht gerade total steil, absolut wahnsinnig. Sowas habe ich seit meinem Lied Savage Love nicht mehr erlebt und das ist einfach aufregend. Man weiß ja nie, welcher Song so richtig durchstarten wird, aber es scheint, als würden die Leute genau den Song richtig lieben. Für mich ist das super aufregend und ich habe so sehr gehofft, dass die Leute ihn mögen werden, weil ich ihn einfach selbst so sehr liebe.
0: Ja, hat geklappt. Alleine auf TikTok gibt es mittlerweile über 500.000 Clips zu dem Song. Und zwar unter dem Hashtag MeChicoChallenge. Da tanzen die Leute eine ganz bestimmte Choreo zu dem Song. Sogar Jason Derulo selbst tanzt bei etlichen von diesen Videos mit. Und bei Spotify hat das Lied jetzt schon knapp 20 Millionen Streams. Ist echt ein Riesenphänomen und aber echt eine coole Nummer. Hier sind für euch jetzt DJ Gotcha, Melody und Jason Derulo mit MeChico.

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1: Ich bin David Riemer. Knapp ein Jahr nach dem Waffenfund bei Berlin hat Bundesinnenminister Dobrindt neue Details zu dem Fall vorgestellt. Demnach laufen Ermittlungen gegen einen Mann, der in Rumänien in Haft sitzt. Er soll mit den Pistolen einen Anschlag geplant haben. Während Dobrindt sich mit Anschuldigungen zurückhält, macht der Grünen-Fraktionsvize von Notz Russland verantwortlich.
2: Russland würde sich Deutschland gegenüber immer aggressiver und feindseliger verhalten und das schon seit Monaten, sagt der Grünen-Politiker. Deswegen brauche es entschlossene Reaktionen, aber die Bundesregierung hätte kein Konzept. Ob der russische Geheimdienst wirklich etwas mit den versteckten Waffen zu tun hat, ist aber bisher nicht belegt. Bundesinnenminister Alexander Dobrindt sagt, die Ermittlungen zu dem Fall laufen. Eine Beteiligung fremder Mächte sei aber nicht auszuschließen. So hatte Dobrindt es auch bei dem Drohnenvorfall vor etwa 2 Wochen in Leipzig formuliert. Fiona Reinhardt, Nachrichtenredaktion.
1: Die streng gesetzlichen Vorgaben zum Füllstand der deutschen Gasspeicher sind aus Sicht der Bundesnetzagentur überholt. Sie hätten sich zwar bewährt in der Krise nach dem russischen Einmarsch in die Ukraine, aber inzwischen drohten die Fehlanreize zu überwiegen, sagt der Behördenchef Müller der Zeit. Die Gasspeicher sind zurzeit so gering gefüllt wie noch nie seit Beginn der Aufzeichnungen 2011. Fußballnationalspieler Jamal Musiala wird nach seinen jüngsten Zusammenbrüchen auf dem Platz morgen nicht im Supercup für den FC Bayern auflaufen. Das verkündete Trainer Kompany. Musiala werde individuell trainieren und solle sich auf seine Behandlung fokussieren.
3: Schon die ganze letzte Saison habe der Verein von der Erkrankung gewusst, sagt Sportvorstand Max Eberl. Dank der Medikamente habe Musiala aber keine Aussetzer gehabt. Doch zuletzt hatte er die Medikation umgestellt. Wegen der Nebenwirkungen sei der Bayern-Profi zusammengesackt. Jetzt gehe es darum, ihn wieder richtig einzustellen. Musiala dürfte beim Saisonstart in einer Woche wieder dabei sein. Thomas Bremser, Sportredaktion.
1: Zum DFB-Pokal. Tumultartige Szenen, ein Platzsturm und Polizisten mit Pferden auf dem Rasen haben das Last-Minute-Weiterkommen des 1. FC Kaiserslautern in der ersten Pokalrunde beim SV Waldhof Mannheim überschattet. Beim 1:0-Erfolg nach Verlängerung mussten Einsatzkräfte der Polizei und berittene Polizisten nach Abpfiff der regulären Spielzeit eingreifen, um die Situation im Südwestderby wieder unter Kontrolle zu bringen. Zeitweise drohte ein Spielabbruch. Die weiteren Ergebnisse: St. Tönis, Eintracht Frankfurt 0:11 und Preußen-Münster, Karlsruher SC 1:2. Und das waren die Nachrichten mit David Riemer.
4: Das Wetter.
5: Ja, viele Wolken begleiten uns jetzt am Abend hier in NRW. Dazu kann gerade am späteren Abend auch mal der ein oder andere Schauer mit dabei sein. Das Ganze bei Höchstwerten in den nächsten Stunden zwischen 18 und 22 Grad. Morgen am Samstag geht's dann wechselhaft weiter. Wir bekommen einen Mix aus Sonne und Wolken. Auch da ist dann immer hin und wieder ein Regenschauer möglich. Das dann bei maximal 20 Grad morgen.
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5: Der Blick auf die Straßen und wir starten mit einem Feuerwehreinsatz auf der A61 Koblenz Richtung Mönchengladbach zwischen Bergheim und Bettburg. Hier ist aktuell eine Sichtbehinderung durch Rauch. In Bergheim brennt aktuell eine Lagerhalle. Der Rauch zieht darüber auf die Autobahn. Alle, die in Bergheim aktuell sind, bitte die Fenster und Türen geschlossen halten und auch die Lüftungsanlagen abstellen. Dann die A2 Dortmund Richtung Hannover zwischen Lünen Süd und Kamenberg-Hamen. 1 Kilometer, 10 Minuten plus. A2 Hannover-Dortmund zwischen Hamm-Uhlentrop und Böhnen. 1 Kilometer kostet euch 20 Minuten. Und die A40 Dortmund Richtung Essen zwischen Bochum-Werne und Bochum-Harpen. 1 Kilometer, auch hier kommen 20 Minuten für euch obendrauf.
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5: So, und ins Wochenende geht's mit dem Mike. Er hat seine Mechaniker-Kumpels mitgebracht. Mike and the Mechanics hier für euch. Over my shoulder. Das sind die 90er für euer Start ins Wochenende. Finn Weiden ist hier. Hi zusammen.

Ja, der Mann liefert im Moment richtig ab. Alex Warren, erst Ordinary und jetzt die aktuelle Nummer Fever Dream hier bei uns. Schönen Abend wünsche ich euch. Wir starten gemeinsam in dieses Wochenende und jetzt eine Nummer. Ja, wir können mal ein bisschen aufstehen. Vielleicht ein bisschen mal die Dance-Moves bei uns rauslassen. Ist ja schließlich Freitagabend und Wochenende. Für euch habe ich jetzt Tayo Cruz und Kylie Minogue mit Higher. Ich bin Finn Weiden. Rein geht's ins Wochenende. Hi zusammen.

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So, willkommen im Wochenende. Wir machen uns einen schönen Freitagabend hier zusammen. Für euch jetzt eine Nummer mit ein bisschen mehr Power. Passt auch gut rein in diesen Abend. Kommt von Kato. Das ist Turn the Lights Off. Finn Weiden ist hier. Hi.

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0: Das ist Pink mit Runaway hier bei uns. Gleich haben wir es 10:45. Schönen Abend euch. So, 5 Jungs stellen sich in einen Aufzug, dann geht die Tür auf und sie lächeln in die Kamera. Ja, dank TikTok kann man mit sowas berühmt werden. Ihr kennt ja die Elevator Boys bestimmt alle. Jetzt feiern sie ihr 5-jähriges Jubiläum und das tun sie mit einer Filmpremiere bei Prime Video. Die 5 versuchen sich also erstmals als Schauspieler, sagt Film- und Streaming-Experte Jörg Albrecht. Hi.
1: Ja, da sind sie nicht die ersten Influencer. Siehe Julian Bam oder auch die Lochis als Boygroup. Da haben sich die Elevator Boys ja auch schon musikalisch ausprobiert. Ich würde mal sagen, mit eher überschaubarem Erfolg. Und ich würde auch mal behaupten, dass auf die 5 jetzt auch nicht unbedingt der Oscar wartet. Zumindest nicht mit Back to the 90s, so heißt der Film, bei dem der Titel schon die Handlung verrät.
2: Was zur Hölle?
3: Ey, das ist jetzt aber ein Witz, oder?
4: Gibt's hier vielleicht noch andere Aufzüge, mit denen man Zeitreisen kann?
1: Eine Fahrt, natürlich in einem Aufzug, katapultiert die 5 30 Jahre zurück, mitten in die 90er. Was gar nicht so unpassend ist, denn die 5 basteln an ihrer Karriere als Boyband 5G. Und die steckt gerade in einer kreativen Krise. Aber vielleicht gibt's die Inspiration ja im Jahrzehnt von Take That und den Backstreet Boys.
0: Also eine Zeitreisen-Story, zu der, wie ich gehört habe, auch Gary Barlow von Take That einen Beitrag geleistet hat, ne?
1: Das hat er. Der Titelsong 1995, der ist von ihm. Den hat er geschrieben und er wird jetzt von 5G, also den Elevator Boys, performt.
4: Bro, spürst du das nicht auch? Lass uns doch zusammen weitermachen.
1: Also mein Rat wäre, vielleicht weder als Sänger noch als Darsteller. Denn was die 5 bei ihrer jetzt nicht gerade übermäßig originellen Zeitreise abliefern, ist doch ganz schön hölzern. Zum Schauspielern gehört eben ein bisschen mehr, als seine hübsche Fresse in die Kamera zu halten.
0: Okay, deutlich gesagt. Danke dir, Jörg, für die Einschätzung. Back to the 90s. Der neue Film mit den Elevator Boys läuft jetzt bei Prime Video. Könnt ihr also auch von eurer Wohnzimmercouch aus gucken. Danke dir, Jörg.
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1: Ich bin David Riemer. Noch nie seit Beginn der Aufzeichnungen vor 15 Jahren war Mitte August so wenig Gas in den deutschen Gasspeichern wie dieses Jahr. Das liegt offenbar am Iran-Krieg und an der Einkaufsstrategie der Händler. Die Bundesnetzagentur kritisiert jetzt allerdings auch die gesetzlichen Vorgaben zum Füllstand.
2: In Deutschland gilt im Moment, zu bestimmten Daten müssen die Gasspeicher zu einem bestimmten Teil gefüllt sein. Etwa am 1. November durchschnittlich 70%. Wird diese Vorgabe nicht erreicht, kauft unter Umständen der Staat Gas zum Einspeichern ein. So wie 2022 nach Ausbruch des Ukraine-Krieges. Diese Regeln sorgen für Fehlanreize, kritisiert Bundesnetzagenturchef Klaus Müller. Onni Tochau, Nachrichtenredaktion.
1: Die deutschen Sicherheitsbehörden vermuten, dass zwei im vergangenen Jahr nahe Berlin gefundene Waffen samt Munition für Anschläge genutzt werden sollten. Außerdem ermittelt die Staatsanwaltschaft wegen mutmaßlicher Agententätigkeit. Das hat Innenminister Dobrindt bestätigt. Entgegen erster Vermutungen nannte Dobrindt Russland dabei nicht direkt und stellt derzeit auch keinen direkten Bezug zum Drohnenvorfall am Flughafen Leipzig her. Er sagte,
3: ist eine Beteiligung fremder Mächte auch in diesem Fall auszuschließen? Nein, aber das laufende Verfahren wird dies dann deutlich machen.
1: Derzeit laufen Ermittlungen gegen einen Mann, der in Rumänien in Haft sitzt. Er soll mit den Pistolen einen Anschlag geplant haben. Gut 15 Monate nach dessen Amtsantritt verliert die deutsche Wirtschaft die Geduld mit Bundeskanzler Merz. Versprechen einlösen, jetzt handeln, heißt es in einem Brandbrief, in dem Wirtschaftsverbände und Vertreter namhafter Unternehmen schnelle Sozialreformen in Deutschland verlangen. Hohe Energiekosten, internationaler Wettbewerb und ein in sich wandelndes wirtschaftliches Umfeld belasteten viele Betriebe spürbar, heißt es in dem Schreiben. Zum Fußball. Eintracht Frankfurt hat sich im DFB-Pokal souverän für die zweite Runde qualifiziert. Der Bundesligist gewann beim Fünftligisten SC St. Tönis mit 11:0. Ebenfalls in der nächsten Runde ist Zweitligist Karlsruher SC durch ein 2:1 bei Drittligist Preußen Münster. Tumultartige Szenen haben das Weiterkommen des 1. FC Kaiserslautern beim SV Waldhof Mannheim überschattet. Polizei und berittene Polizisten mussten eingreifen, zeitweise drohte ein Spielabbruch. Schließlich gewann Kaiserslautern 1:0 nach Verlängerung. Und das waren die Nachrichten mit David Riemer.
4: Das Wetter. Ja, viele Wolken begleiten uns jetzt am Abend hier in NRW. Dazu kann gerade am späteren Abend auch mal der ein oder andere Schauer mit dabei sein. Das Ganze bei Höchstwerten in den nächsten Stunden zwischen 18 und 22 Grad. Morgen am Samstag geht es dann wechselhaft weiter. Wir bekommen einen Mix aus Sonne und Wolken. Auch da ist dann immer hin und wieder ein Regenschauer möglich. Das dann bei maximal 20 Grad morgen.
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4: Der Blick auf die Straßen um kurz nach 11. Wir starten mit einem Hinweis von der A555 Köln Richtung Bonn zwischen Godorf und Wesseling. Hier ist Aquaplan in Gefahr. Fahrt ihr bitte ganz besonders vorsichtig. Und ein Stau auf der A2 Hannover Richtung Dortmund zwischen Hamm-Uhrentrop und Böhnen. 1 Kilometer Stau, hier gute 20 Minuten mehr einrechnen. Kommt gut an.
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4: Und entspannt geht's durch die Nacht. Für euch jetzt mit Musik von Somba. Das ist Homewrecker. Für eure Fahrt auf der Autobahn oder auch entspannt auf der Couch. Finn Weiden ist hier. Schönen Freitagabend euch. Hi zusammen.

0: Wir pfeifen uns durch das Wochenende mit Roxette und Joyride. Ich würde ja gerne mitpfeifen, kann ich aber nicht.
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0: Es gibt ja noch diese Sommer, an die erinnert man sich auch Jahre später noch, ne? Nicht unbedingt, weil da jeden Tag irgendwas Spektakuläres passiert ist, nein, sondern weil sich alles einfach, ja, wie beschreibe ich es am besten, irgendwie leicht angefühlt hat. Lange Abende, ständig unterwegs, viel zu wenig Schlaf und trotzdem komplett zufrieden. Und genau dieses Gefühl packt Loi jetzt in ihren neuen Song. Sie sagt selbst, die Bühne ist für sie der Ort, an dem sie sich am lebendigsten fühlt. Und nach ihrem internationalen Erfolg mit Gold geht es jetzt wieder genau in diese Richtung. Groß, euphorisch, ja, und es klingt immer direkt nach Sommer. Dafür hat sie sich David Puentes dazu geholt und der Titel macht eigentlich schon ziemlich klar, wohin die Reise geht. Golden Summer, ja. Ist wieder das Wort Gold mit drin, das scheint sie sehr zu mögen. Ein Song für Sonnenuntergänge, Festivalnächte und diesen einen Sommer, bei dem du irgendwann sagst, weißt du noch damals? Und genau das Feeling habe ich jetzt für euch. Loi und David Puentes mit Golden Summer hier für euch.
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Eine schöne Nacht euch, ich bin Finn Weiden. Eine ganz entspannte Nummer habe ich jetzt für euch von Lady Gaga und Bradley Cooper. Das ist Shallow. Hi zusammen.

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0: Der Song darf auf keiner Party-Playlist fehlen. Britney Spears mit Baby One More Time. Rein geht's ins Wochenende an diesem Freitagabend. Der Finn ist hier, Finn Weiden. Hi zusammen. 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Ja, ich nicht. Aber wenn ihr das seid, ist ja gut. Im Herbst sieht das ein bisschen anders aus. 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
3: 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Ne? 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Das ist, aber wehe, die müssen mal im stehtiefen Wasser nach einem Gummiring tauchen. 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
1: Ich bin David Riemer. Die strengen gesetzlichen Vorgaben zum Füllstand der deutschen Gasspeicher sind aus Sicht der Bundesnetzagentur überholt. Sie hätten sich zwar bewährt in der Krise nach dem russischen Einmarsch in die Ukraine, aber inzwischen drohten die Fehlanreize zu überwiegen, sagte Behördenchef Müller der Zeit. Die Gasspeicher sind im Moment so gering gefüllt wie noch nie seit Beginn der Aufzeichnungen 2011. Wirtschaftsverbände und Vertreter namhafter bayerischer und baden-württembergischer Unternehmen haben sich in einem Brandbrief an Bundeskanzler Merz gewandt. Sie fordern schnelle Sozialreformen in Deutschland. Die hohen Energiekosten, der internationale Wettbewerb und ein in sich wandelndes wirtschaftliches Umfeld würden viele Betriebe spürbar belasten, steht in dem Schreiben.
2: Die Unterzeichner des Briefs fordern unter anderem, dass der Anteil der Sozialbeiträge an den Arbeitskosten gesenkt wird. Die Arbeitskosten in Deutschland müssten wieder auf ein Niveau gebracht werden, das international wettbewerbsfähig ist. Insgesamt 17 Unterschriften hat der Brief. Besonders stark vertreten ist hier die Autobranche mit Unternehmen wie Audi, BMW oder Porsche. Fiona Reinhardt, Nachrichtenredaktion.
1: Die Ausgaben für Sozialhilfe sind im vergangenen Jahr um rund 6% gestiegen. Insgesamt zahlten die Sozialhilfeträger 21,5 Milliarden Euro aus. Das teilte das Statistische Bundesamt mit.
3: Gestiegen sind vor allem die Kosten für die Pflege. Rund 6 Milliarden Euro wurden für die sogenannte Hilfe zur Pflege locker gemacht. Der größte Anteil an den Gesamtausgaben, der geht allerdings an eine andere Gruppe. An Menschen, die Hilfe bei der Erwerbsminderung bekommen und vor allem an diejenigen, die mit der gesetzlichen Rente nicht über die Runden kommen. Und die Bundesregierung, die will mit ihrem Reformpaket die Sozialausgaben begrenzen, auch auf Druck der Wirtschaft. Claudia Wächter, Nachrichtenredaktion.
1: Zum Fußball. Neuverpflichtung Jenan Pečinović hat den VfB Stuttgart in die zweite Runde des DFB-Pokals geschossen. Er erzielte bei seinem Pflichtspieldebüt für den VfB 3 Tore zum 4:0-Erfolg beim Drittligisten Hansa Rostock. Tumultartige Szenen haben das Weiterkommen des 1. FC Kaiserslautern beim SV Waldhof Mannheim überschattet. Polizei und berittene Polizisten mussten eingreifen, zeitweise drohte ein Spielabbruch. Kaiserslautern gewann schließlich 1:0 nach Verlängerung. Die weiteren Ergebnisse: SC St. Tönis, Eintracht Frankfurt 0:11 und Preußen Münster, Karlsruher SC 1:2.
4: Das Wetter. Das ist eine Nacht, die immer noch bewölkt ist, so wie die letzten Nächte auch. Hier und da kann sogar mal ein Gewitter drin sein, Regenschauer natürlich auch. Nachher wird es dann häufiger trocken bleiben im Tagesverlauf. Nicht ganz. Da sind Regenschauer weiter möglich, aber nicht so häufig wie in den letzten Tagen noch. Stand jetzt wird der Sonntag der beste Tag der Woche mit mehr Sonne und noch ein paar Wolken bis 22 Grad.
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5: A40 Dortmund-Essen zwischen Kreuz Bochum und Bochum-Harpen, dichter Verkehr, 7 Minuten Zeitverlust. Wir wünschen allen unterwegs gute Fahrt.
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4: Und so schnell sind wir schon mal drin im Wochenende. Der Samstag gerade taufrisch sozusagen, neu frisch in der Auslage dieser Samstag. Und wir begleiten ihn mit Musik jetzt von Lola Young und Messi. Ich bin Kevin Zimmer, schöne Nacht euch.

0: Kann künstliche Intelligenz, kann KI eigentlich auch ins Gefängnis? In den USA hat ein Bankräuber seine Tat jetzt mit ChatGPT geplant. Kollege Sascha Fassbender. Es geht aber noch dreister, ne?
1: Ja, ja, dreist und rückblickend auch ein bisschen dumm. Er ist nämlich ohne Maske in die Bank rein, aber erstmal von Anfang an. Der 23-Jährige hat ChatGPT gefragt, sag mal, Chatty, wie lange braucht die Polizei eigentlich so zum Tatort? Aber er hat eben ChatGPT auch gefragt, wie er seine Pistole reparieren kann.
0: Ja, auf sowas antwortet ChatGPT? Das macht mir Sorgen jetzt.
1: Total, total. Zumal der Bankraub war auch erfolgreich. Also erstmal, er hat umgerechnet fast 8.000 Euro erbeutet, aber die Videoüberwachung hat das Ganze aufgezeichnet, also sein Gesicht dann eben und Kameras in der Nachbarschaft haben auch das Kennzeichen seines Fluchtwagens.
0: Ja, und das war's noch nicht, ne?
1: Nee, spontan hat der Mann die Kohle direkt in einem Einkaufszentrum ausgegeben.
0: Ja, vermutlich auch ohne Maske.
1: Richtig,
0: ja,
1: ohne natürlich. Maske, natürlich. Und dann muss die Polizei halt nur noch 1+1 gleich Täter rechnen. Bei der Festnahme hat der Täter seine Tat dann bestritten, hat der Polizei aber Zugriff auf seinem Handy gewährt und zack, die haben die Unterhaltung mit ChatGPT gefunden und der Täter war überführt. Rund 10 Jahre Knast.
0: Ja, schwierig. Jetzt hat die KI bei der Tat geholfen, war auch irgendwie dabei geholfen, den Täter auszumachen.
1: Ne? Richtig, richtig, genau. Die KI kann, stand jetzt, nicht wirklich bestraft werden. Es ist halt immer so der Nutzer, der bestraft werden kann. Aber jemand programmiert, wenn jemand eine gefährliche oder fehlerhafte KI programmiert, dann kann dieser jemand dafür schon verurteilt werden. So oder so, aktuell kann die KI noch keine Straftaten irgendwie selbst begehen.
0: Ja, ich habe ein bisschen das Gefühl, wir leben in einem Science-Fiction-Film. Hoffentlich stellt sich raus, dass das eine Komödie ist dann.
1: Ja.

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1: Benson Boone.
0: Need
1: Beautiful Things.
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1: Ich würde sogar so weit gehen, dass ich sagen würde, das ist einer der besten Songs der letzten Jahre, die neu rausgekommen sind. Benson Boone und Beautiful Things. Großartige Nummer. So, wir kommen zum Chef.
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4: Ja, nee, ist klar.
5: Hier in den Dolomiten zum Beispiel ist gerade die Hölle los. Wo in den Dolomiten? Ja, hier in Südtirol, an den Drei Zinnen, da wo Markus Lanz herkommt. Die Dinger stehen quasi bei ihm im Vorgarten. Da ist gerade mehr Gedränge als vom Apple Store, wenn ein neuer iPhone 20 rauskommt. Warum? Ja, weil eine amerikanische Influencerin ein Video von sich hochgeladen hat, wie sie da vor der Almhütte in Krapfen beißt. So, und jetzt fahren alle dahin und wollen auch alle so ein Krapfenfoto mit den Drei Zinnen machen. Richtet euch schon mal darauf ein, dass ihr bei Instagram jetzt viele Menschen sehen werdet, die sich irgendwelche Krapfen ins Gesicht stecken. Und ich lehne mich mal weit aus dem Fenster. Die wenigsten werden dabei so gut aussehen wie diese Influencerin. Oder Markus Lanz. Er sieht immer gut aus. Es gibt übrigens zwei große Gewinner bei diesem Chaos in den Dolomiten. Zum einen die Tiroler Bäckerinnung, ja, ne, wegen der vielen Krapfen, und der örtliche Abschleppdienst, der die ganzen Karren wieder ins Tal schleppen muss, ja, wenn der Opel bei Höhenluft die Flügel streckt. Einer hat aber wirklich den Vogel abgeschossen in den Dolomiten. Der Bauer, dem die Wiese gehört, über die alle zu den Drei Zinnen laufen. Und da merkst du den Unterschied. In Deutschland würde der Bauer ein betreten Verbotenschild aufstellen und sich in der Bildzeitung auskotzen. Der Tiroler Bauer bestellt einfach ein Drehkreuz vom Skilift, ne, und mit so einem Automaten dran und kassiert für jeden, der über seine Wiese läuft. 5 €. Ich will jetzt nicht schon wieder alle bekloppt sagen, aber doch, alle bekloppt.
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1: Ich bin David Riemer. Noch nie seit Beginn der Aufzeichnungen vor 15 Jahren war Mitte August so wenig Gas in den deutschen Gasspeichern wie dieses Jahr. Das liegt offenbar am Iran-Krieg und an der Einkaufsstrategie der Händler. Die Bundesnetzagentur kritisiert jetzt allerdings auch die gesetzlichen Vorgaben zum Füllstand.
2: In Deutschland gilt im Moment, zu bestimmten Daten müssen die Gasspeicher zu einem bestimmten Teil gefüllt sein. Etwa am 1. November durchschnittlich 70%. Wird diese Vorgabe nicht erreicht, kauft unter Umständen der Staat Gas zum Einspeichern ein. So wie 2022 nach Ausbruch des Ukraine-Krieges. Diese Regeln sorgen für Fehlanreize, kritisiert Bundesnetzagenturchef Klaus Müller. Onni Tochau, Nachrichtenredaktion.
1: Die deutschen Sicherheitsbehörden vermuten, dass zwei im vergangenen Jahr nahe Berlin gefundene Waffen samt Munition für Anschläge genutzt werden sollten. Außerdem ermittelt die Staatsanwaltschaft wegen mutmaßlicher Agententätigkeit. Das hat Innenminister Dobrindt bestätigt. Entgegen erster Vermutungen nannte Dobrindt Russland dabei nicht direkt und stellt derzeit auch keinen direkten Bezug zum Drohnenvorfall am Flughafen Leipzig her. Er sagte,
3: ist eine Beteiligung fremder Mächte auch in diesem Fall auszuschließen? Nein, aber das laufende Verfahren wird dies dann deutlich machen.
1: Derzeit laufen Ermittlungen gegen einen Mann, der in Rumänien in Haft sitzt. Er soll mit den Pistolen einen Anschlag geplant haben. Gut 15 Monate nach dessen Amtsantritt verliert die deutsche Wirtschaft die Geduld mit Bundeskanzler Merz. Versprechen einlösen, jetzt handeln, heißt es in einem Brandbrief, in dem Wirtschaftsverbände und Vertreter namhafter Unternehmen schnelle Sozialreformen in Deutschland verlangen. Hohe Energiekosten, internationaler Wettbewerb und ein in sich wandelndes wirtschaftliches Umfeld belasteten viele Betriebe spürbar, heißt es in dem Schreiben. Zum Fußball. Neuverpflichtung Jenan Pečinović hat den VfB Stuttgart in die zweite Runde des DFB-Pokals geschossen. Er erzielte bei seinem Pflichtspieldebüt für den VfB 3 Tore zum 4:0-Erfolg beim Drittligisten Hansa Rostock. Tumultartige Szenen haben das Weiterkommen des 1. FC Kaiserslautern beim SV Waldhof Mannheim überschattet. Polizei und berittene Polizisten mussten eingreifen, zeitweise droht ein Spielabbruch. Kaiserslautern gewann schließlich 1:0 nach Verlängerung. Die weiteren Ergebnisse: SC St. Tönis, Eintracht Frankfurt 0:11 und Preußen Münster, Karlsruher SC 1:2.
4: Das Wetter.
5: Ja, das ist eine wolkige Nacht derzeit. Hier und da vielleicht ein bisschen Regen. Da kann auch mal ein Gewitter dazwischen sein. Nachher im Tagesverlauf, wenn die Sonne dann aufgeht, gleich wird's dann trockener bleiben. Hier und da ist noch mal ein kleiner Regenschauer dabei, aber nicht mehr ganz so häufig wie in den letzten Tagen. 22 Grad bekommen wir und der Sonntag wird dann richtig schön. Sehr viel Sonne, paar Quellwolken, aber trocken. Auch da bis 22 Grad.
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6: A30 Rheine-Osnabrück zwischen Hörstel und Ibbenbüren-West. Dichter Verkehr, 10 Minuten Zeitverlust. Und A40 Dortmund-Essen zwischen Kreuz Bochum und Bochum-Harpen. Dichter Verkehr, 6 Minuten Verzögerung. Wir wünschen allen unterwegs gute Fahrt.
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5: So, für die kleine 80er-Jahre-Party, wenn ihr wollt, jetzt für euch Taylor Dane, Tell It To My Heart. Feiert gerne dazu. Es tut euch keinen Zwang an. Ja? Tanzt, egal wo ihr gerade seid. Ich guck auch weg. Ich bin Kevin Zimmer, wünsche euch eine schöne Nacht mit uns.

0: Das ist eines der größten Musikprojekte der letzten Jahre für uns hier.
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0: Unsere Musikchefin Annick Manoukian war ja zusammen mit Iggy Kelly in Manchester und hat dort mit ihm zusammen an unserem diesjährigen offiziellen Lichtblicke-Song gearbeitet. Und jetzt Aufregung pur bei uns. Erste Demo ist fertig, Annick. Bist du zufrieden bisher?
2: Absolut. Ich find's jetzt schon mega schön. Aber Eigenlob stinkt ja, ne? Und deswegen habe ich mir die Erlaubnis von Iggy geholt. Und wir dürfen jetzt schon mal hier zusammen in den Refrain reinhören. Also, aber wie gesagt, ne, es ist jetzt die allererste Demo-Version.
0: Ja, was? Jetzt bei mir in der Sendung? Ich bin ganz aufgeregt. Lass knacken.

0: Mega, oder? Ich würde sagen, jetzt schon ein Hit. Und was sagt Iggy Kelly?
1: Der ist genauso happy wie ich, zum Glück. Und er sitzt ja auch direkt an der Quelle, was Musikkompetenz angeht. Seine Mutter ist ja Patricia Kelly von der Kelly Family. Und sie hat das Demo auch schon gehört.
2: Ich habe meiner Mutter erstmal den Song gezeigt und sie musste sogar fast weinen, weil sie ja emotional so abgeholt hat. Und das ist natürlich genau das, was wir auch mit dem Song bewirken wollen oder wollten, als wir den geschrieben haben. Ja, weil es natürlich nicht nur irgendein Popsong sein soll, sondern ein Song mit einem tieferen Message, mit einer tiefgründigen Bedeutung. Und das haben wir, glaube ich, ganz gut hinbekommen, weil ich habe es auch ein paar Freunden von mir gezeigt und die waren auch total emotional berührt. Und das ist natürlich echt mega schön zu hören, weil genau das wollten wir mit diesem Song und mit dem Schreiben von dem Song bewirken.
0: Ja, und wir sind erst aufgeregt hier. Ich sag mal so, der Song für unsere Aktion Lichtblicke. Und wir sind dabei, wie er entsteht. Wie geht's jetzt weiter?
1: Ja, ganz fertig mit Songschreiben sind wir noch nicht. Da müssen wir uns auf jeden Fall nochmal zusammentun.
2: Also erstmal hatten Annick und ich besprochen, dass wir auf jeden Fall noch eine Bridge schreiben wollen, um nochmal einen extra Part zu haben zum Song, der dann eingebaut wird. Und wir wollen auch eventuell noch ein paar Harmonien aufnehmen. Annick hat mich darauf aufmerksam gemacht, dass ein paar schöne Harmonien vor allem auch im Pre-Chorus schön noch passen könnten. Und das sehe ich genauso. Deswegen werden wir das auch nochmal in Angriff nehmen. Das ist jetzt erstmal der Plan.
0: Und sobald der Song draußen ist, hört ihr ihn natürlich hier bei uns.
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1: Kein Song war in diesem Jahr so lange ganz oben in den Charts. Es ist auch kein Wunder, es ist ja auch der WM-Song zur Fußball-WM 2026 in Mexiko, USA und Kanada. Und natürlich ist es damit auch der Sommerhit ganz offiziell. Shakira und Burna Boy und Die Die.

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0: Schöne Nacht mit uns. Ich hoffe, ihr kommt da gerade gut durch, egal wo ihr gerade seid. Auf dem Weg von der Party nach Hause oder ihr seid noch in der Nachtschicht oder ihr seid gerade im Auto unterwegs. Vielleicht fragt ihr euch gerade auch, wie läuft eigentlich die Ehe von Taylor Swift? Die hat ja vor ein paar Wochen geheiratet. Und jetzt hören wir nichts mehr. Wir haben vorher quasi ganz kleinteilig immer erfahren, was bei der Hochzeit geplant ist, was sie für ein Kleid anhat, welche Blumen, bla bla bla bla bla. Jetzt erfahren wir nichts mehr. Das ist schon komisch, oder? Ich weiß nicht. Ist die Ehe schon am Ende? Oder warum erfahren wir nichts mehr? Wollen die nicht mehr, dass wir irgendetwas wissen von dieser Ehe? Ich weiß es gar nicht. Mich interessiert es eigentlich auch gar nicht. Also von daher sollen sie ihre Ehe so ausüben, wie sie Lust haben. Aber es ist schon komisch, dass wir nichts mehr hören, oder? Naja gut, bisschen Zweifel säen hier einfach mal. Bei Taylor Swift. Wir hören sich jetzt mit I Knew It, I Knew You.
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